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1: Um 7 Uhr, hier ist Ann-Kathrin Horn. In Saudi-Arabien ist der internationale Flughafen in Riad angegriffen worden. Laut der Luftfahrtbehörde wurden dort mindestens 12 Menschen getötet und mehr als 300 Menschen verletzt. Laut Saudi-Arabien hatte die Houthi-Miliz eine Rakete auf den Flughafen abgefeuert. Die UNO verurteilte den Angriff. Das Auswärtige Amt rät, nicht über den Flughafen in Riad und generell nicht nach Saudi-Arabien zu reisen. Der Flughafen wurde schon mehrfach angegriffen. Hintergrund ist ein Konflikt zwischen mehreren Ländern. Saudi-Arabien unterstützt im Krieg im Jemen die Regierung. Die Houthi-Miliz bekämpft diese Regierung und wird von Iran unterstützt. US-Präsident Donald Trump hat einen neuen Präsidenten für die Ukraine gefordert. Auf einer Pressekonferenz behauptete Trump, dass Volodymyr Zelensky oft Gelegenheit hatte, den russischen Angriffskrieg zu beenden und sich dagegen entschieden habe. Deshalb glaube er, es sei an der Zeit, dass die Ukraine einen neuen Präsidenten bekomme. Die ukrainische Regierung weist die Forderung zurück und sagt, das ukrainische Volk unterstütze Präsident Zelensky. In der Ukraine kann es laut Verfassung in Kriegszeiten keine Wahlen geben. Trumps Kritik an Zelensky kam kurz nachdem Zelensky kritisiert hatte, dass die USA massenhaft Diesel von Russland kaufen wollen. Trump will damit die Spritpreise in den USA senken. Zelensky sagt, dass das Russland viel Geld in die Kriegskasse spült. In Mecklenburg-Vorpommern stehen die Zeichen auf Rot-Rot-Grün. Nach zweiwöchigen Sondierungsgesprächen haben SPD, Linke und gestern auch die Grünen die Aufnahme von Koalitionsverhandlungen beschlossen. Sollten die erfolgreich sein, wäre es das erste Dreierbündnis als Regierung in der Geschichte des Bundeslandes. Morgen sollen die Verhandlungen losgehen. Teilnehmen werden die SPD-Landeschefin und Ministerpräsidentin Manuela Schwesig, der linken Landeschef Hennes Herbst und die Grünen-Fraktionschefin Claudia Müller. Alle lehnen eine Zusammenarbeit mit der AfD ab. Die AfD wird in dem Bundesland vom Verfassungsschutz beobachtet. Nächste Woche soll es in Brüssel auf einem EU-Gipfel um den gemeinsamen Haushalt, also das Geld für die Jahre 2028 bis 2034 gehen. Dazu hat Irland in seiner Ratspräsidentschaft einen Vorschlag gemacht. Es sollten knapp 160 Milliarden weniger veranschlagt werden, als davor die EU-Kommission verlangt hatte. Bundeskanzler Friedrich Merz sagt, es muss noch weniger Geld veranschlagt werden. Man sei noch weit entfernt von einer Übereinkunft. Deutschland und andere, wie die Niederlande, Schweden oder Österreich, wollen den Haushaltsentwurf um mehrere hundert Milliarden Euro kürzen. Die EU-Kommission will dagegen fast 800 Milliarden mehr als in der laufenden Etatphase als EU-Budget.
0: Das Wetter.
1: Heute wechseln sich Sonne und Regenwolken ab. Nass wird es vor allem im Norden und Nordosten. Am Meer kann es auch gewittern. An der Küste und im Süden kann es stürmisch sein. Dazu Höchstwerte zwischen 12 und 18 Grad.
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0: 8 Uhr haben wir am Sonntag, da schauen wir auf die aktuelle Nachrichtenlage. Zum Tage machen wir zum ersten Mal hier mit Ann-Kathrin Horn. Hi Anka.
1: Guten Morgen.
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1: In Saudi-Arabien ist der internationale Flughafen in Riad angegriffen worden. Laut der Luftfahrtbehörde dort wurden mindestens 12 Menschen getötet und mehr als 300 Menschen verletzt. Laut Saudi-Arabien hatte die Houthi-Miliz eine Rakete auf den Flughafen abgefeuert. Die UNO verurteilte den Angriff. Das Auswärtige Amt rät, nicht über den Flughafen in Riad und generell nicht nach Saudi-Arabien zu reisen. Der Flughafen wurde schon mehrfach angegriffen. Hintergrund ist ein Konflikt zwischen mehreren Ländern. Saudi-Arabien unterstützt im Krieg im Jemen die Regierung. Die Houthi-Miliz bekämpft diese Regierung und wird von Iran unterstützt. Die Europäische Union fordert die US-Regierung auf, ihre Sanktionen gegen den Internationalen Strafgerichtshof zurückzunehmen. Laut EU-Rat ist der Strafgerichtshof grundlegend für die internationale Ordnung, die auf dem Völkerrecht beruht. Drohungen und Angriffe auf das Gericht seien nicht akzeptabel. Vorher hatte die US-Regierung angekündigt, Sanktionen gegen Mitarbeitende des Gerichts zu erlassen. Zum Beispiel, dass die nicht mehr in die USA einreisen dürfen. Die USA werfen dem Gericht vor, gegen Menschen zu ermitteln, deren Staaten seine Zuständigkeit nicht anerkennen. Gemeint ist zum Beispiel der israelische Ministerpräsident Benjamin Netanyahu. Der Internationale Strafgerichtshof in Den Haag hat 125 Mitgliedstaaten und verfolgt Kriegsverbrechen und Völkermord. In Indien hat die Regierung gestern geplante Massenproteste verhindert. Tausende Menschen, die in der Hauptstadt Neu-Delhi demonstrieren wollten, wurden festgenommen. Auch die Anführer der Proteste. Jetzt hat ein Gericht angeordnet, dass die drei Männer freigelassen werden. Sie führen die sogenannte Kakerlaken-Bewegung, zu der viele junge Menschen gehören. Ihren Namen hat sie, weil ein oberster Richter in Indien arbeitslose junge Menschen als Kakerlaken bezeichnet hatte. Daraufhin organisierte sich online eine Protestbewegung. Die Bewegung kritisiert die aktuelle indische Regierung und im Moment vor allem die indische Wahlkommission. Der Vorwurf ist, dass die Wahlkommission 130 Millionen Namen aus Wählerlisten gestrichen hat, und zwar vor allem von Minderheiten. Die Wahlbehörde sagt, die Streichung sei nötig, weil viele Menschen zum Beispiel umgezogen seien. Bei der Ironman-WM auf Hawaii ist eine Deutsche Zweite geworden, und zwar die Heidelbergerin Laura Philipp. Auf Platz 1 landete US-Amerikanerin Taylor Knipp, Dritte wurde Julie Deron aus der Schweiz. Ironman bedeutet 3,86 Kilometer Schwimmen, 180,2 Kilometer Radfahren und 42,195 Kilometer Laufen. Zum ersten Mal seit Jahren sind bei der Ironman-WM Frauen und Männer wieder am selben Tag angetreten. Bei den Männern gewann der Franzose Vincent Louis vor Gustav Iden aus Norwegen und dem US-Amerikaner Matthew Marquardt.
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0: Und das kann heute stürmisch werden, also zumindest wenn ihr an der Küste lebt oder im Süden. Am Meer gewittert. Es ist generell aber durchmischt, kann man sagen. Also mal Sonne, mal Regen, aber nass werdet ihr vor allem, wenn ihr eher so im Norden, Nordosten des Landes lebt. Ansonsten könnt ihr ein bisschen Glück haben und vielleicht mal rausgehen für einen Spaziergang, aber immer auf die Wetter-App schauen, wie es so bei euch persönlich aussieht.
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0: Vielleicht auch schon gleich, wenn ihr euch auf den Weg zum Bäcker macht, falls ihr das Sonntag macht. Ich mache das sehr gerne und bestelle da gerne Teilchen. Also hier in NRW sagt man das, ich weiß, das hat überall andere Namen. In Hessen, wo ich herkomme, sagt man das aber tatsächlich auch. Ich habe diese Woche aber gelernt, das muss nicht immer was mit Gebäck zu tun haben. Ich, verfressener Mensch, es gibt auch Geisterteilchen. Und das kann man nicht essen. Was es mit denen auf sich hat, was das mit Nobelpreisen zu tun hat, das klären wir hier gleich.
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0: Wir sind Helden, so und so, Deutschlandfunk Nova ist hier am Sonntagmorgen.
1: Geister auf der Kamera festhalten. Wie geht das? Es war Nobelpreiswoche und in der Physik hat Francis Holson den Preis abgeräumt für die Erforschung von Neutrinos. Ich habe gelernt, die nennt man auch Elementarteilchen, aber eben auch Geisterteilchen. Francis Holson, der hat die eingefangen in der Antarktis mit besonderen Kameras. Und wie das geht, kläre ich mit dem Astrophysiker und Wissenschaftsjournalisten Michael Büker. Fangen wir mal ganz vorne an, Michael. Diese Woche haben wir alle gelernt, oder zumindest ich habe es gehört, Neutrinos sind Elementarteilchen. Was heißt das eigentlich?
2: Ja, Elementarteilchen sind die Bausteine, aus denen alle Dinge zusammengesetzt sind. Es gab ja schon im antiken Griechenland die Idee, es könnte doch sein, dass alles aus so winzigen Atomen besteht. Und diese Atome sind das kleinste überhaupt. Das konnte nur in der Antike niemand beweisen. Bis das dann bewiesen wurde, dauerte es noch bis ungefähr ins Jahr 1900. Aber wenig später musste die Physik dann sogar feststellen, Moment mal, das, was wir bislang Atome genannt haben, das ist überhaupt nicht das kleinste. Es gibt eine riesige Vielfalt von noch viel kleineren, aller kleinsten Teilchen und die nennt man seitdem und heute auch noch Elementarteilchen.
1: Und dann muss man das nochmal aufsplitten. Diese Neutrinos werden dann die Geisterteilchen unter diesen Elementarteilchen genannt. Warum?
2: Ja, die verschiedenen Elementarteilchen haben ganz unterschiedliche und auch ziemlich kuriose Eigenschaften. Da gibt es zum Beispiel die Quarks, aus denen die Atomkerne zusammengesetzt sind. Die sind sowas ähnliches wie ja, Legosteine und Zauberwürfel in einem. Die sind sehr wandelbar, aber in festen Verbindungen dann auch wahnsinnig stabil. Dann sind da noch die Elektronen, die verhalten sich ja wie Kinder eigentlich, klein und flink und vielseitig und wechselhaft und docken überall an und wuseln rum und lassen sich leicht ablenken. Und dann sind da eben die Neutrinos. Die sind im Vergleich dazu ganz unscheinbar und ganz schwach. Die fliegen praktisch überall durch und sind fast vollkommen passiv, eben wie Geisterteilchen.
1: Aber wieso bekommt man dann für die Forschung an unscheinbaren Teilchen den bedeutendsten Preis der Wissenschaft, also den Nobelpreis?
2: Ja, es ist nicht der erste Nobelpreis, der für die Neutrino-Forschung vergeben wurde. Die bergen sehr viel Interessantes. Der Knackpunkt mit den Neutrinos ist, dass sie sich kaum jemals bemerkbar machen und auch so gut wie keine Spuren hinterlassen. So kommt es, dass etliche Milliarden Neutrinos in jeder Sekunde unseren Körper durchdringen, ohne dass wir das bemerken. Und in der gleichen Weise fliegen sie eben auch durch fast jedes Messgerät hindurch. Und deswegen ist es eine große Kunst in der Neutrino-Physik, extrem schwache und flüchtige Spuren der Neutrinos zu erkennen. Dafür wurden über die Jahrzehnte mehrere riesige Forschungsanlagen gebaut und die neueste und größte war eben die Idee von Francis Holson, der dafür jetzt den Physiknobelpreis bekommen hat.
1: Der Physiknobelpreis ging diese Woche an einen belgischen Forscher für die Erforschung von Neutrinos, auch Geisterteilchen genannt. Wie man diesen Geistern am Ende doch auf die Schliche kommt, dazu hören wir hier gleich mehr bei Deutschlandfunk Nova.

0: Es war Nobelpreiswoche, das heißt für mich, ich verstehe meistens relativ wenig von dem, was da vergeben wird und warum. Und man muss sich da immer ein bisschen einlesen, gerade in der Physik. Und da gab es den Nobelpreis für die Erforschung von Neutrinos. Da spreche ich drüber mit Michael Büker, der ist Astrophysiker und Wissenschaftsjournalist, versteht wesentlich mehr davon als ich. Aber Michael, diese Neutrinos, wo kommen die jetzt eigentlich genau her?
1: Neutrinos entstehen, vereinfacht gesagt, überall dort, wo sich Atomkerne verändern. Das sind oft ziemlich extreme Vorgänge, in die wir ansonsten auch nur schwer Einblick bekommen. Zum Beispiel im Inneren der Sonne. Dort verschmelzen ständig unzählige Atomkerne miteinander und das ist letztlich der Ursprung aller Sonnenenergie. Aber ins Innerste der Sonne, wo sich diese Kernfusion vollzieht, können wir gar nicht hineinschauen. Und deswegen sind die Neutrinos, die von dort zu uns geflogen kommen, der tiefste Einblick, den wir in die Sonne bekommen können.
0: Jetzt muss man ja sagen, die Sonne ist ja quasi um die Ecke, vor der Haustür. Also für so Weltallverhältnisse zumindest. Ja. Beim Physik-Nobelpreis hieß es jetzt aber vor allem, da kommen Neutrinos von weit draußen, aus den Tiefen des Universums. Heißt es, die stammen von anderen Sternen?
1: Ja, die kommen aus anderen Sternen und zwar Sternen, denen was Schreckliches passiert ist. Das sind jedenfalls die, die man besonders gerne untersucht. Da können wir dann vom Glück reden, dass die weit weg sind. Da geht es zum Beispiel um Sterne, die zerrissen werden, wenn sie einem schwarzen Loch zu nahe kommen oder die am Ende ihres Lebens in einer gewaltigen Supernova-Explosion zerstört werden. In solchen kosmischen Katastrophen entstehen unvorstellbar viele Neutrinos und einige davon erreichen auch uns noch, sogar über Entfernung von Milliarden von Lichtjahren und die können dann zum Beispiel vom Ice Cube-Experiment eingefangen werden und dafür gab es eben auch den Nobelpreis.
0: Aber kann man solche Explosionen oder Sternkatastrophen nicht auch leichter entdecken? Also lohnt sich dieser Aufwand mit den Neutrinos?
1: Der lohnt sich, weil Neutrinos ganz besonders treue Botschafter sind, kann man sagen. Im Gegensatz zu Licht werden sie unterwegs praktisch gar nicht von Staub verschluckt. Und im Gegensatz zu anderen Teilchen werden sie auch nicht in ihrer Flugrichtung abgelenkt, sondern Neutrinos zeigen, wie ein Pfeil eigentlich, geradewegs auf ihren Ursprung. Und deshalb möchte man sie unbedingt erwischen und eben ihren Ursprung feststellen.
0: Für dieses Ice Cube-Experiment, da wurden ja super viele Kameras ins ewige Eis in der Antarktis runtergelassen. Ging das nicht auch an einem weniger unwirtlichen Ort irgendwie besser?
1: Neutrino-Experimente brauchen Ruhe im Sinne von keine störenden Lichtquellen, möglichst wenig Radioaktivität, möglichst wenig elektromagnetische Störungen. Dafür wurden mehrere Neutrino-Experimente zum Beispiel tief in das Innere von Bergen gebaut. Ein anderes findet sich auch im Wasser im Mittelmeer. Ice Cube setzt dagegen eben auf einen Kubikkilometer Eis tief in der Antarktis, ausgestattet mit tausenden hochempfindlichen Kameras. Durch dieses Eis fliegen ständig unvorstellbar viele Neutrinos durch und ganz, ganz selten stößt mal eines davon mit einem Atom im Eis zusammen. Dadurch entsteht ein sehr schwacher Lichtblitz und der kann von den Kameras eingefangen werden. Und wenn Ice Cube dann auch noch ausgebaut wird, was für die kommenden Jahre geplant ist, dann soll das Instrument sogar noch 10-mal größer werden und hoffentlich noch mehr von den Neutrinos im Eis erwischen.
0: Michael Büker über Neutrinos, Elementarteilchen und Geisterteilchen. Diese Woche wurde der Physik-Nobelpreis verliehen, wie auch alle anderen Nobelpreise. Und Francis Halsen hat abgeräumt. Was dahinter steckt, hat Michael uns hier erklärt.

0: Die Glass Animals, Your Love. Und diese Woche ist die Frankfurter Buchmesse. Da reden wir die nächste halbe Stunde ein bisschen drüber. Aber erstmal auch das Wichtigste fast. Der Preis, der vergeben wurde. Der Deutsche Buchpreis dieses Jahr geht an einen Roman gegen Gleichgültigkeit. So hat es die Jury erklärt auf der Frankfurter Buchmesse Anfang der Woche. Und der Roman, der gemeint ist, ist Die Lücken von Shader Basyar. Meine Kollegin Lydia Herms hat daraufhin einen Tag und eine Nacht lang 500 Seiten lang gelesen, also eben das Buch, ne? Um uns jetzt für einen Augenblick in die Geschichte einer deutschen Kleinstadt und ihren Bewohnerinnen und Bewohnern mitzunehmen.
1: 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Für den Moment, wenn deine Großeltern von früher erzählen wollen. Parvane steht auf dem Platz, noch etwas aufgebracht. Seit 2 Minuten sind ihre jüngsten beiden Kinder im Kindergarten. Das erste Mal ist sie nur für sich. Ein seltsamer Platz ist das hier. So leer. Wofür wurde der gebaut, wenn doch nie etwas darauf passiert? Neuer Markt steht auf dem Straßenschild. Das sagt Parvane wenig, außer dass es mal einen alten Markt gegeben haben muss. Für Parvane ist ein Platz, wenn man etwas auf ihm tut. Picknicken zum Beispiel, Süßigkeiten kaufen oder spazieren gehen. Aber hier? Sie lässt den Blick schweifen. Hinter ihr der Kindergarten, gegenüber ein großes Fachwerkhaus, eine Art Hotel für Schulklassen, die Jugendherberge, wie sie später erfahren wird. Und in unmittelbarer Nähe befinden sich die Grundschule, eine Sparkasse, 2 Supermärkte und die Fußgängerzone. In der Mitte des neuen Markts befindet sich ein Parkplatz. Sonst nichts. Oder doch, da ist etwas. Eine Stille, die Parvane kaum aushält und gleichzeitig genießt. Sie hat es nicht eilig und verspürt trotzdem den Drang, sich zu beeilen. Eile ist ein Zeichen für ein geordnetes Leben. Es gibt einen Anfang und ein Ende. Und dazwischen. Sie darf hier stehen, ohne etwas zu tun. Sie darf sich gleichzeitig verloren und sicher fühlen. Sie darf über den Platz gucken und sich fragen, wofür es diesen Platz gibt. Hier, in ihrem neuen Zuhause, in Deutschland. Weit weg von ihrem früheren Zuhause, ihren Erinnerungen, im Iran. Und sie darf weinen.
2: 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I forgot to tell you something.
1: Einer sieht, wie sie weint. Einer sieht hier alles. Schon am Tag ihrer Ankunft im Ort hat Parvane seinen Blick bemerkt und sich nach ihm umgedreht. Und jedes Mal, wenn sie nun durch Heimersbach geht oder wie jetzt hier herumsteht und sich verstohlen die Tränen von der Wange wischt, treffen sich ihre Blicke. Es ist der Kirchturm, der sie sieht. Er thront über allem und blickt auf sie herab. Sein Blick ist gütig und streng. Was er schon alles gesehen haben muss? Und wen? Parvane sieht zu ihm auf und weiß wieder: Ich bin da. Die Lücken von Shader Basyar erzählt eine mitreißende Geschichte, die mit dem Deutschen Buchpreis 2026 ausgezeichnet wurde. Diese Geschichte spielt in Heimersbach, einem fiktiven Ort in Rheinland-Pfalz an der Grenze zum Saarland. Heimersbach war mal ein Ort, in dem sich alle kannten und vielleicht noch immer kennen, zumindest die, die noch da sind. Es ist ein Ort, in dem grauenvolle Dinge passiert sind, aber über die nicht gesprochen wird. Und wenn doch, dann nur so halb. Zum Beispiel, wenn 2 Arbeiter, Serge und Michi, ein Schwarzer und ein Einbeiniger, die Häuser von den Verstorbenen in Heimersbach entrümpeln und dabei Sachen finden, die Serge verblüffen und Michi an seinen Nazi-Vater erinnern. Wehrmachtsuniformen und Notizblöcke mit Hakenkreuzen.

0: Erinnerungen auf dem Friedhof. Der Ort aber ist immer noch da. Und Menschen ziehen dorthin. Menschen wie Parvane und ihre Familie. Sollten sie die Wahrheit nicht kennen?
1: Lydia Herms über die Lücken von Shada Basia. Diese Woche ausgezeichnet worden auf der Frankfurter Buchmesse mit dem Deutschen Buchpreis.

0: Wir bleiben noch ein bisschen auf der Frankfurter Buchmesse. Also gedanklich. Die geht ja noch bis heute Abend. Aber lohnt sich es überhaupt noch dahin zu gehen? Also zum Jahrestreffen der Buchbranche? Weil angeblich liest ja keiner mehr, oder? Also das hört man immer von älteren Menschen. Die jungen Leute lesen nicht mehr. Lehrer beschweren sich darüber. Die können sich gar nicht mehr auf lange Texte konzentrieren. Die gucken nur noch Insta und TikTok. Wir wollten das nicht endgültig klären. Können wir aber gar nicht. Aber wir wollten mal drüber reden, was beim Lesen in unserem Kopf überhaupt passiert. Und das haben wir mit Henning Beck besprochen. Das ist unser Experte für alle Fragen rund ums Gehirn. Und er hat uns erklärt, dass es jetzt kein spezielles Lesezentrum oder sowas in unserem Gehirn gibt.
1: Das Gehirn, ich möchte mal sagen, recycelt oder nutzt andere Regionen, die sonst für andere Sachen benötigt werden. Als da wären, du musst erstmal erkennen, was liest du da überhaupt, also die Buchstaben. Das Spannende, das wird dann fast in Echtzeit in den Sprachzentren weiterverarbeitet und dann in Bilder übersetzt. Mhm. Also letztendlich liest du dann keine Buchstaben mehr, sondern du liest Bilder.
0: Und wenn wir das gut können oder über längere Zeit machen, dann laufen ganz viele dieser Bilder beim Lesen in unserem Kopf ab. Also ist so wie so ein kleiner Film, der halt durchs Lesen entsteht. Das werdet ihr sicher kennen, wenn ihr es macht. Es kommt dabei aber jetzt auch nicht drauf an, dass man unbedingt besonders lange Texte oder Bücher liest, sagt Herr Neng.
1: Also es kommt auf die Tiefe der Verarbeitung an. Wenn du einen kurzen Text liest, also ich gebe dir ein Beispiel, E.T.H. Hoffmann, der Sandmann. Das ist eine Geschichte, die ist 30 Seiten lang. Es gibt kaum eine aktuellere Geschichte zu KI und Kultur und die Kunst. So, und wenn das kannst du durchlesen innerhalb von 2 Stunden, selbst wenn du langsam liest. Und da denkst du aber so tief nach, also ich tue das, und dann es gibt mir das so viel mehr, als wenn ich jetzt 800 Seiten Ulysses lesen würde oder sowas, weil das macht dann keinen Spaß. Also es kommt darauf an, wie viel Bock hast du dabei.
0: Boah, da bin ich wieder in der Schulzeit. E.T.H. Hoffmann, der Sandmann, mussten wir da lesen. Und ich fand es tatsächlich auch ganz gut. Besser als Fontane, wo man wirklich sich die ganze Zeit gedacht hat, warum muss ich das lesen? Also ging nur mir so. Wenn ihr jetzt sagt, ey, ich möchte auch endlich mal wieder ein bisschen mehr lesen, da hat Henning auch einen Tipp, wie das klappen kann. Und da geht es vor allem darum, klein anzufangen.
1: Man könnte sich sagen, ich möchte jeden Tag 2 Seiten lesen. So, dann legt man das Buch an eine Stelle, wo man immer vorbeikommt. Auf dem Klo beispielsweise oder auf dem Nachttisch oder auf dem Frühstückstisch. Also immer und immer, wenn man dorthin geht und wirklich ausnahmslos immer, liest man in diesem Buch. Und zwar eine lächerlich kurze Strecke, vielleicht nur 1 oder 2 Seiten. Aber du musst das Gehirn trainieren, Schlüsselreiz auf dem Klo oder auf dem Nachttisch, und dann wird gelesen.
0: Und Henning sagt übrigens, auch ein Comic oder ein Manga, das ist alles auch völlig okay, damit einfach erstmal wieder anzufangen. Oder wenn man da mehr Bock drauf hat, einfach etwas, wo ihr Lust drauf habt, es zu lesen, bis es wieder so eine richtige Gewohnheit wird. Das sagt Henning Beck. Wir haben drüber gesprochen, was beim Lesen in unserem Kopf eigentlich so passiert. 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

0: Lily Allen ist ein Song, der einen wirklich so ein bisschen zum Lächeln bringt, finde ich. Einfach eine gute Nummer immer noch. 9 Uhr haben wir es. Am Sonntag. Ann-Kathrin Horn ist am Start für uns. Hi, Anka.
1: Hi.
0: Und hat die aktuelle Nachrichtenlage jetzt für euch. Kurz und kompakt.
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1: In Saudi-Arabien ist der internationale Flughafen in Riad angegriffen worden. Laut der Luftfahrtbehörde wurden dort mindestens 12 Menschen getötet und mehr als 300 verletzt. Laut Saudi-Arabien hatte die Houthi-Miliz eine Rakete auf den Flughafen abgefeuert. Die UNO verurteilte den Angriff. Das Auswärtige Amt rät, nicht über den Flughafen in Riad und generell nicht nach Saudi-Arabien zu reisen. Der Flughafen in Riad wurde schon mehrfach angegriffen. Hintergrund ist ein Konflikt zwischen mehreren Ländern. Saudi-Arabien unterstützt im Krieg im Jemen die Regierung dort. Die Houthi-Miliz bekämpft diese Regierung und wird von Iran unterstützt. US-Präsident Donald Trump hat einen neuen Präsidenten für die Ukraine gefordert. Auf einer Pressekonferenz behauptete Trump, dass Volodymyr Zelensky oft Gelegenheit hatte, den russischen Angriffskrieg zu beenden und sich dagegen entschieden habe. Deshalb glaube er, es sei an der Zeit, dass die Ukraine einen neuen Präsidenten bekomme. Die ukrainische Regierung weist die Forderung zurück und sagt, das ukrainische Volk unterstütze Präsident Zelensky. Trumps Kritik an Zelensky kam kurz nachdem Zelensky kritisiert hatte, dass die USA massenhaft Diesel von Russland kaufen wollen. Trump will damit die Spritpreise in den USA senken. Zelensky sagt, dass das Russland viel Geld in die Kriegskasse spült. In der SPD wird wieder darüber diskutiert, ob der frühere Bundeskanzler Gerhard Schröder aus der Partei ausgeschlossen werden soll. Auslöser ist, dass Schröder bei der Geburtstagsfeier von Russlands Präsident Wladimir Putin war. Der Co-Vorsitzende der SPD in Baden-Württemberg, Robin Meserosch, sagt, ein Altkanzler, der auf Geburtstagspartys von Kriegsverbrechern gehe, sei eine Schande für ganz Deutschland. Der bayerische SPD-Bezirk Oberpfalz hat dem SPD-Parteivorstand einen Antrag vorgelegt, in dem es heißt, dass die Partei jetzt nochmal untersuchen solle, Schröder auszuschließen. Vor ein paar Jahren hatte es schon mal den Versuch gegeben, Ex-Kanzler Schröder aus der SPD auszuschließen, auch damals wegen seiner Nähe zu Putin. Ein SPD-Schiedsgericht hatte damals gesagt, Freundschaften seien Privatsache und daher verstoße Schröders Freundschaft mit Putin nicht gegen die Grundsätze der Partei. Bei der Ironman-Weltmeisterschaft auf Hawaii ist eine Deutsche Zweite geworden, und zwar die Heidelbergerin Laura Philipp. Den Sieg holte die US-Amerikanerin Taylor Knipp. Dritte wurde Julie Deron aus der Schweiz. Ironman bedeutet fast 4 Kilometer Schwimmen, gut 180 Kilometer Radfahren und etwas mehr als 42 Kilometer Laufen. Zum ersten Mal seit Jahren sind bei der Ironman-WM Frauen und Männer wieder am selben Tag angetreten. Bei den Männern siegte der Franzose Vincent Louis vor Gustav Iden aus Norwegen und dem US-Amerikaner Matthew Mockwood.
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0: Und das hat Sonne, das hat Wolken, das hat Regen. Regen vor allem, wenn ihr im Norden oder Nordosten lebt. Es kann auch knallen, das ist aber dann eher an den Küsten der Fall. Und es wird stürmisch, auch da an der Küste und im Süden. Wir sind so bei 12 bis 18 Grad an diesem Oktobersonntag.
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0: Und wir gehen über die Küste hinaus auf eine Insel gleich, auf eine Nordseeinsel. Wir reisen sonntags immer an Glücksorte von Menschen, checken ab, wo die so sich wohlfühlen. Und heute mache ich das mit Svea. Svea war die letzten 4 Monate auf Neuwerk, kleine Nordseeinsel. Was sie da gemacht hat und ob das jetzt auch wirklich ein Glücksort für sie geworden ist oder ob das vielleicht auch gar nicht so cool war auf so einer kleinen Insel, das wird sie uns gleich erzählen.
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0: The Neighborhoods. Weather. Passt doch perfekt zu diesem Sonntag, wo es mal ein bisschen stürmisch werden kann, ein bisschen regnerisch und wahrscheinlich auch perfekt zu dem Ort, wo wir jetzt hinreisen. Auf einer kleinen Insel leben. Das ist so eine Fantasie, die doch viele Menschen haben. Einfach mal weit weg sein von allem. Viele denken vielleicht eher an die Karibik, aber das geht auch hier in Deutschland und auch einfach mal für eine bestimmte Zeit. Svea Weimann, die ist Archäologin und hat gerade 4 Monate auf Neuwerk hinter sich. Das ist eine kleine Nordseeinsel und dafür hat sie sogar ihren Job gekündigt, weil sie gedacht hat, das ist eine Chance, auf die habe ich Bock, das muss ich machen. Jeden Sonntag reden wir hier mit Menschen über ihre Glücksorte, ob Neuwerk einer geworden ist, was das Leben auf einer kleinen Insel so ausmacht, aber vielleicht auch schwierig macht, darüber will ich mit ihr reden. Schön, dass du da bist. Hi Svea.
1: Ja, hallo, danke, dass ich hier sein darf.
0: Svea, die erste Frage ist nämlich immer direkt, der Glücksort, den du hast, wie sieht der aus?
1: Also mein Glücksort ist tatsächlich komplett bei meinen Eltern auf dem Dorf im Garten, weil es da sehr ruhig ist. Ich habe Natur, ich habe meinen Hund, das ist mir auch sehr wichtig. Also Glücksort speziell ist, glaube ich, auch für mich ein Mensch, also mein Partner, aber auch, wie gesagt, der Hund im Garten, das ist für mich perfekt und da fühle ich mich dann glücklich.
0: Das heißt, du brauchst auch Ruhe.
1: Genau, definitiv. Das war auch ein Punkt, warum ich dachte, dass die Insel Neuwerk für mich dann ein guter Ort zum Arbeiten ist.
0: Da kommen wir nämlich ja natürlich auch drauf. Bevor wir noch nach Neuwerk kommen, ist das so, wenn du sagst, der Glücksort ist der Garten mit deinen Eltern, wie häufig bist du denn da?
1: Leider nicht so oft, wie ich es mir jetzt wünschen würde. Also da ich ja auch nach Polen gezogen bin, schaffe ich es vielleicht einmal im Monat nach Hause. Also nicht wirklich oft. Ich würde es mir öfter wünschen, aber tatsächlich ist das nicht so leicht realisierbar.
0: Wie lange lebst du denn schon in Polen?
1: Jetzt ungefähr ein Jahr. Dann bin ich ja wiedergekommen, um dann hier zu arbeiten und jetzt werde ich wieder zurückgehen.
0: Okay, da musst du auch gleich nochmal so ein bisschen mitnehmen, wie das bei dir alles passiert ist. Dann kommen wir nämlich erstmal zu Neuwerk, der Nordseeinsel. Da hast du jetzt 4 Monate gearbeitet. Worum ging es da genau?
1: Ja, genau. Und zwar, es ist ja so, dass der Turm auf der Insel Neuwerk, also das älteste Gebäude Hamburgs auch offiziell, wird gerade saniert. Und um diese Sanierung gut abschließen zu können, benötigen die dort eine Technikzentrale, die einfach neben dem Turm sozusagen in die Erde kommt. Und weil das ganze Gelände ein Bodendenkmal ist, musste halt das Archäologische Museum Hamburg dort einmal graben, um zu gucken, ist da etwas im Boden, also historisches, archäologisches, und wenn ja, das dann eben dokumentieren.
0: Und war da was im Boden?
1: Ja, da war sogar einiges im Boden. Also wir haben uns tatsächlich eher ein bisschen überraschen lassen, weil auf der Insel noch nie archäologisch gegraben wurde. Das heißt, wir haben mit einer Wurt gerechnet. Das ist ein künstlich aufgeschütteter Hügel, eben um diesen Turm dann zu bauen. Aber ansonsten haben wir uns darauf eingelassen und haben dann natürlich einige Gebäude aus dem 18. Jahrhundert gefunden, zum Beispiel dann tatsächlich auch die Wurt und noch einige andere Funde auf jeden Fall.
0: Kannst du sagen, was das Krasseste war, was ihr gefunden habt?
1: Ich glaube, das war vielleicht an unserem letzten Tag, wo wir gegraben haben. Da sind wir dann nämlich in unseren tiefsten Schnitt gegangen. Das heißt, da waren wir ungefähr bei 3 Meter müsste das gewesen sein. Und da war noch ein Befund, also eine Struktur im Boden, die haben wir dann sozusagen verfolgt. Und da kam schon Wasser und in diesem Befund war dann ein Stück Holz drin, was für uns tatsächlich, auch wenn es nicht so spannend klingt, total spannend ist.
0: Ja, das musst du erklären, weil ich denke so, okay, ihr habt Holz gefunden. Warum ist es so spannend?
1: Holz erhält sich normalerweise nicht super gut. Also gerade im Boden vergeht das natürlich total schnell, einfach wegen der Prozesse, die im Boden stattfinden. Aber dadurch, dass wir das Wasser haben, was ich eben schon erwähnt habe, konnte das dann quasi erhalten werden. Das heißt, wir können dann eine C14-Beprobung zum Beispiel machen. Wenn mehr Holz erhalten ist, auch Dendrochronologie, das ist, wenn man die Ringe zählt sozusagen. Das heißt, wir könnten dann zum Beispiel herausfinden, wie alt das Holz ist. In manchen Fällen auch, woher das kommt zum Beispiel. Was für uns natürlich sehr spannend ist, um das mal einzuordnen, wie alt sozusagen diese Nutzung da ist. Mhm. Und was wir ja auch wissen vom Turm Neuwerk ist, dass er ja zuerst aus Holz gebaut wurde, dann abgebrannt ist und wieder aus Stein gebaut wurde. Das heißt, vielleicht gehört ja auch dieses Stück Holz irgendwie zu dem ersten Turm, was natürlich dann total interessant wäre. Aber das müssen wir dann tatsächlich noch herausfinden. Aber wir waren auf jeden Fall schon sehr begeistert.
0: Aber das ist ja auch cool, dass ihr das am letzten Tag findet. Das heißt, und du meinst, ihr seid da so tief gegangen wie noch nie. Das heißt, ihr habt wirklich bis zur letzten Sekunde nochmal alles gegeben.
1: Ja, genau. Also wir haben einfach wegen so den Umständen und der Organisation da, haben wir das so ein bisschen aufgeteilt gehabt. Das heißt, in einem Bereich waren wir auch schon mal so tief, da war dann aber nichts jetzt in dem Bereich zu finden. Und dann haben wir gesagt, okay, wir gucken jetzt nochmal, weil das war der eine Befund, den wir noch hatten. Und wir waren so, okay, das machen wir noch und dann räumen wir auf. Ja. Und es hat sich wirklich gelohnt.
0: Das sagt Svea Weimann. Heute sprechen wir mit ihr hier über ihre Glücksorte. Sie war 4 Monate auf der Insel Neuwerk. Wie das eigentlich zustande gekommen ist, reden wir gleich drüber.
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0: 4 Monate auf einer kleinen Insel. Das hat Svea gemacht. Svea Weimar, mit der rede ich heute über ihre Glücksorte. Sie war auf Neuwerk, kleine Nordseeinsel. Aber wie entsteht denn sowas? Also gibt es eine Anzeige, wer will 4 Monate auf einer kleinen Insel leben, als Archäologin arbeiten und du denkst dir so, ah ja, ich mag es ja ruhig, der Garten meiner Eltern ist mein Glücksort oder wie läuft sowas ab?
1: Also ich habe die Jobanzeige im alten Newsletter von meiner Uni gesehen.
0: Ah ja.
1: Deswegen, da habe ich dann erstmal rübergeguckt und war so, ach ja, spannend. Dass es auf Neuwerk ist, habe ich erstmal überlesen und war so, okay, es klingt ja ganz gut. Und dann war ich so, ach, Insel Neuwerk, okay, ja gut. Also die Anzeige war ja vom Archäologischen Museum Hamburg und ich habe da schon mal gearbeitet als Werkstudentin. Das heißt, da wusste ich, ach ja, das hat mir sehr gut gefallen. Insel Neuwerk finde ich eigentlich auch total spannend. Und genau, dann habe ich mich einfach beworben. Genau, so hat sich das dann irgendwie ergeben.
0: Und du hast ja Archäologie studiert, aber du hast ja in einem ganz anderen Bereich gearbeitet, bevor du das jetzt gemacht hast, oder?
1: Genau, also ich habe Archäologie studiert, dann habe ich Bauforschung studiert, habe das dann auch erfolgreich abgeschlossen und dann aber leider keinen Job in der Branche gefunden. Das heißt, mich hat es dann erstmal in die Finanzbranche getrieben sozusagen. Das hat dann auch Spaß gemacht für eine Zeit, aber es ist einfach so, ich glaube, es ist ja auch dadurch, dass es sehr fern ist von dem, was ich sonst mache, hat es mich irgendwann auch sehr unglücklich gemacht, da zu arbeiten, weil es halt, ich konnte gar nichts anwenden, was ich normalerweise kann oder was ich weiß. Und als ich das dann auch gesehen habe mit der Anzeige in Neuwerk, dachte ich, vielleicht ist das ja eine gute Chance, irgendwie da wieder einzusteigen.
0: Und dann hast du deinen anderen Job gekündigt, obwohl der ja wahrscheinlich, ich sag mal, eher sicherer ist als jetzt erstmal was nur 4 Monate geht, oder?
1: Genau, also der Job, der in der Finanzbranche war, der war unbefristet. Das heißt, ich hatte da auch so die Aufstiegschancen, die man halt, wenn man, sage ich mal, ohne den Hintergrund da anfängt, haben kann. Es war schon sehr gut, aber es hat mich einfach nicht erfüllt und das ist halt, also mir ist das total wichtig, dass ich irgendwie glücklich bin in dem, was ich mache und natürlich möchte ich auch das, was ich jahrelang studiert habe, irgendwie anwenden und ja, dann nicht da, auch wenn es sicher ist, auch wenn es gut bezahlt ist irgendwie, konnte ich mich da leider nicht langfristig sehen und dann war ich so, okay, dann mache ich es halt kurzfristig, dann mache ich es jetzt nur 4 Monate, egal, danach werde ich gucken, aber wenigstens habe ich dann vielleicht was gemacht, was mir Spaß gemacht hat.
0: Und würdest du sagen, jetzt nach den 4 Monaten, der Plan ist aufgegangen?
1: Ach ja, definitiv. Also wir hatten ein tolles Team. Es war manchmal natürlich stressig, das hat man auf jeder Grabung. Man kann wirklich sagen am Ende des Tages, was man geschafft hat, was man noch vor sich hat irgendwie. Und das ist total cool. Also ich würde sagen, es hat sich auf jeden Fall gelohnt.
0: Was macht dich denn, weil du gerade von glücklich gesprochen hast, und das ist ja ein Gespräch hier, wo es eben auch um das Thema Glück und Glücksorte geht. Was macht dich denn daran, so glücklich eben im archäologischen Bereich zu arbeiten? Was ist da das Spannende für dich?
1: Also für mich ist einfach toll, dass man so dabei ist, wenn man was findet, was später historisch aufgearbeitet wird, zum einen. Zum anderen finde ich das immer total interessant, wenn man irgendwas in der Hand hat, was Menschen schon vor Jahrhunderten in der Hand hatten oder von gegessen haben, zum Beispiel irgendwelche Teller oder auch die Hinterlassenschaften von Essen, jetzt Knochen zum Beispiel oder sowas, weil es einfach eine Erinnerung daran ist, hier haben immer Menschen gelebt und irgendwie gearbeitet und sich auch bestimmt mal ausgeruht oder irgendwas gemacht. Also ich finde das total spannend, wenn man sich so überlegt, wie die Menschen damals waren. Und deswegen mache ich das auch so gerne, weil es für mich immer so eine Erinnerung dran ist. Also wir waren immer Menschen und das ist einfach total spannend irgendwie zu sehen. Und am Job allgemein mag ich halt auch gerne, dass man natürlich auch viel draußen ist. Also ich finde dieses Zusammenspiel eigentlich ganz schön, wenn man auch richtig irgendwie mal anpacken kann, also so schaufeln zum Beispiel und dann aber auch irgendwie sich mal im Büro hinsetzen kann. Also ich mag es halt schon, beides zu haben.
0: Das sagt Svea Neumann, Archäologin, war 4 Monate auf der kleinen Insel Neuwerk. Jetzt haben wir viel über Archäologie gesprochen, wollen aber auch gleich mal drüber reden, wie ist es denn eigentlich da zu leben? Was kann man denn eigentlich so machen? Svea hat so ein paar Ideen. 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

0: Mia mit Linke Haken bei Deutschlandfunk Nova. Ich rede mit Svea Weimann. Die war auf Neuwerk. 4 Monate lang hat sie da als Archäologin gearbeitet und wir haben gesagt, das ist eine kleine Nordseeinsel. Aber wie klein ist die eigentlich? Also, weil Svea, ich habe ja das Gefühl, schon, wir reden schon wirklich über eine sehr, sehr kleine Insel, oder?
1: Ja, also man bekommt die ganze Insel auf dem Deich innerhalb von einer Stunde umrundet, definitiv. Mhm. Man hat auch immer den Turm, sage ich mal, im Nacken. Das ist natürlich so das Standalone dieser Insel sozusagen. Also es ist alles fußläufig, man kommt überall super schnell hin. Und ja, wir hatten dann neben dem Turm so Container, Arbeitscontainer aufgestellt. Da haben wir drin gearbeitet. Das hat auch echt gut geklappt. Und es waren 10 Minuten von unserer Unterkunft dahin. Also das war ein echt entspannter Arbeitsweg.
0: Ja, das ist wirklich ein entspannter, kurzer Arbeitsweg. Vor allem, weil du hast ja schon in verschiedenen Großstädten gelebt. Da kennst du es wahrscheinlich anders.
1: Ja, definitiv. Also allein in Berlin habe ich irgendwie zu meiner Arbeit 1 Stunde gebraucht, was auch irgendwie krass ist.
0: Ja, auf jeden Fall. Da geht schon viel Zeit flöten an so einem Tag. Jetzt hast du auch gesagt, als es um deinen Glücksort ging, Garten bei deinen Eltern, wo du eben Ruhe hast. Die Ruhe hast du auf der Insel auch. Du hast aber auch gesagt, Glücksort ist eben da, wo du die Menschen hast, die dich glücklich machen. Jetzt warst du da natürlich mit einem festen Team wahrscheinlich dafür eine Zeit. Wie war das? Also ein bisschen auch viel Zeit eben miteinander zu verbringen. Wahrscheinlich kanntest du die ja vorher nicht.
1: Nee, genau. Also ich kannte 2 davon, weil mein Partner tatsächlich auch sich beworben hat. Der ist auch Archäologe. Das war auch natürlich ausschlaggebend, dass wir dann zusammen auf diese Insel gehen konnten und auch wahrscheinlich ausschlaggebend dafür, dass es mir dann so gut auf der Insel ging.
0: Ja.
1: genau, also ich brauche auch nicht viele Menschen, sage ich mal. Also so Großstadt ist toll, aber es ist mir auch schnell zu viel. Mhm. Es war schon toll, dann mit meinem Partner natürlich da zu sein. Den anderen habe ich mich auch sehr gut verstanden, aber ich kann auch sehr gut alleine einfach sein. Mhm. Meine Eltern haben mich auch besucht und auch von ein paar Freunden habe ich noch Besuch bekommen. Das war dann eigentlich perfekt. Genau. Ich meine, jetzt bin ich froh, dass man schon sich noch öfter und schneller sehen kann.
0: Ja.
1: Aber für diese Zeit war das schon echt auch eine nette Erfahrung.
0: Wie ist das denn mit der Insel? Ist es da so leicht, mal eben einfach rauf und runter zu kommen oder gibt es da Einschränkungen?
1: Ja, also es ist gar nicht leicht. Ich habe neulich tatsächlich gelesen, dass gesagt wurde, es ist die hamburgische Pflicht, Neuwerk mehr als einmal im Jahr zu besuchen.
0: Oh.
1: Und da habe ich mich gefragt, wie man das eigentlich machen soll, weil wenn man von Hamburg kommt, mal als Beispiel, dann nimmt man ja erstmal den Zug nach Cuxhaven. Wenn er fährt, dann muss man aber rechtzeitig ja auch irgendwie von Cuxhaven entweder nach Salenburg zu den Pferdewagen kommen oder zur Fähre, die ja auch nicht immer fährt wegen des Wetters.
0: Mhm.
1: Also es ist schon nicht so leicht und deswegen bin ich echt auch beeindruckt von den Leuten, die da jedes Jahr hinfahren. da gibt es ja einige von. Nee, ich meine, es ist natürlich auch eine schöne Erfahrung, das zu machen, jetzt alleine mit den Pferdewagen oder mit dem Trecker zum Beispiel. Und mit der Fähre ist es super entspannt. Es ist aber halt manchmal auch einfach nicht so sicher, ob man jetzt ankommt. Also zum Beispiel hatte ich das öfter, dass ich die Fähre gebucht habe und dann konnte sie nicht fahren wegen des Windes zum Beispiel.
0: Ah.
1: Und das ist dann natürlich sehr schwierig, ne?
0: Und das ist natürlich dann wirklich vom großen Vorteil, wie du sagst, wenn dein Partner eben da auch vor Ort ist und arbeitet, mhm. wenn man da nicht gucken muss, oh sorry, ich kann doch nicht kommen, weil meine Fähre fährt nicht. Aber ich stelle es mir trotzdem auf so einer kleinen Insel jetzt schwer vor, ich sag mal so eine klassische Date Night, wir gehen ins Kino, das ist da wahrscheinlich eher nicht drin, ne?
1: Nee, also ich würde sagen, die Date Nights können wir jetzt, wo wir wieder in Hamburg sind, definitiv aufholen. Das war da dann eher so, komm, lass mal eine Runde um den Deich drehen oder so.
0: Ja.
1: Das Gute ist ja, es gibt auch Restaurants auf Neuwerk. Da konnten wir dann ab und zu mal hingehen. Und wenn wir irgendwie ein bisschen mehr Zeit für uns noch brauchten, außerhalb des Apartments jetzt zum Beispiel. Aber ja, das stimmt schon. Das ist da ein bisschen schwieriger.
0: Okay, bei Restaurants gibt es da schon. Also was gibt es denn da alles auf dieser Insel?
1: Genau, also es gibt natürlich Hotels, Restaurants, 3 Stück,
0: hm.
1: dann den bekannten Turm und einen Inselkaufmann. Dann gibt es die Neuwerkstatt, da gibt es, also das war früher die Schule.
0: Mhm.
1: Und ja, ich glaube, das war es dann aber auch schon. Ach nee, das Naturparkhaus, das darf ich nicht vergessen.
0: Okay. Das Naturparkhaus und 3 Restaurants und ein Inselkaufmann, der aber nichts mit einem normalen, also mit einem Laden zu tun hat, wo ihr viel kaufen könntet. Das ist dann eher so für den Tagesbedarf. Svea Weimann ist das. Sie spricht mit uns heute über ihre Zeit auf Neuwerk, über ihre Glücksorte. Und sie ist Archäologin, hat aber ja auch erzählt, sie war jetzt in der Finanzbranche, weil sie keinen Job gefunden hatte. Wie geht's denn jetzt eigentlich weiter nach den 4 Monaten auf Neuwerk? Da will ich gleich noch mit ihr drüber reden.
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0: Das sind die Leoniden, L-O-V-E, am Sonntagvormittag, wo wir mit Svea Weimann nach Neuwerk gereist sind. Im Rahmen unserer Glücksortreihe. Wobei sie eingangs gesagt hat, der Glücksort an sich ist der Garten ihrer Eltern, wo sie eben Ruhe findet. Aber auf Neuwerk findet sie diese Ruhe eben auch, ist da 4 Monate als Archäologin, arbeitet da. Jetzt die Frage nach diesen 4 Monaten, Svea, ist es auch so ein Glücksort für dich geworden, jetzt die Insel?
1: Ja, würde ich sagen, definitiv. Also es ist einfach, wenn man irgendwie morgens zur Arbeit geht und die Sonne geht auf oder abends, wenn man noch irgendwie einen Spaziergang macht und die Sonne geht unter, man ist bei den Kühen, bei den Pferden. Ich finde das einfach total schön. Man hat einfach diese wirklich unglaubliche Ruhe. Manchmal, wenn man so da lang geht, da trifft man keinen Menschen. Und das ist, glaube ich, auch manchmal echt gut, wenn man einfach so in seinen Gedanken sein kann oder Musik hört. Man kann zum Strand gehen. Also es ist echt schon wunderbar. Ich habe es echt genossen.
0: Wie geht denn das jetzt eigentlich weiter mit den Sachen, die ihr da gefunden habt?
1: Ja, also die Sachen, die wir jetzt haben, die werde ich jetzt erstmal inventarisieren. Das heißt, ich sichte sie, ich ordne denen zum Beispiel jetzt eine Funktion zu. Das wird dann einmal quasi dann hier fertig gemacht im Museum. Und danach geht es dann entweder ins Magazin oder es kann natürlich auch in eine Ausstellung gehen. Also es liegt dann aber nicht in unserer Hand zum Beispiel, ob es jetzt eine Ausstellung auf Neuwerk geben wird. Das müsste dann, ich glaube, von der Seite jemand entscheiden. Meines Erachtens wäre es natürlich total spannend, wenn man die Funde, die wir da gemacht haben, auch vor Ort sehen könnte. Also jetzt zum Beispiel in einer kleinen, wenn es nur eine Vitrine ist in dem Turm oder so, das wäre natürlich total cool. Aber wie gesagt, das ist jetzt nichts, was wir quasi entscheiden können, ob das passiert.
0: Und bei dir persönlich, ich habe jetzt so ein bisschen mitgenommen, du hast gesagt, du bist nach Polen gezogen, gleichzeitig hast du auch gesagt, dass ihr viel in Hamburg seid und vorher warst du eben in der Finanzbranche, kommst aber eigentlich eben schon aus der Archäologie. Wie geht's denn für dich persönlich weiter?
1: Ja, ich habe jetzt die Zeit auch genutzt, um mich für einen Doktorandenplatz zu bewerben. Das hat dann zum Glück geklappt
0: Ah,
1: und das
0: cool.
1: ist dann auch, genau, das ist dann auch in Polen. Das heißt, ich bin dann an der Polytechnika in Gdańsk und werde dann da meinen Doktor machen. Das heißt, es hat sich eigentlich sehr, sehr gut gefügt, was ich auch vor 4, 5 Monaten noch gar nicht gedacht hätte. Aber ich kann jetzt tatsächlich in meinem Bereich meinen Doktor machen und das ist echt sehr schön, dass ich dann nicht noch mal irgendwie nach einem anderen Job da gucken muss.
0: Du hast auf jeden Fall gut geschildert, warum Neuwerk auch so ein bisschen, ich meine, wie der Garten deiner Eltern ein Ort ist, wo man sich zurückziehen kann und Ruhe finden kann. Aber wahrscheinlich auch wie der Garten der Eltern. Irgendwann ist es auch fein, wenn man da nicht mehr
1: Ja.
0: ist und sein Leben ein bisschen weiterlebt. Es wäre zum Abschluss des Glücksorts haben wir immer eine Frage, die stelle ich jeder Person, mit der ich dieses Gespräch führe. Und die passt natürlich auch gut auf diese Insel, weil du hast schon sehr gut beschrieben. Es gibt die 3 Restaurants. Welches Essen passt perfekt an seinen Glücksort? Gibt es irgendetwas, was du mit der Insel kulinarisch verbindest?
1: Also ich würde im ersten Moment natürlich eigentlich sagen, es ist ein Fisch. Essen. Aber was ich komplett mit der Insel verbinde, weil ich das immer im Restaurant gegessen habe, ist ein Salat mit Frischkäse-Kartoffeltaschen.
0: Oh,
1: Ja.
0: es klingt so wie ein halber Salat mit Frischkäse-Kartoffeltaschen, oder?
1: Also ich muss sagen, es war wirklich das Beste, was ich da gegessen. Also es war wirklich unglaublich lecker, deswegen habe ich es jedes Mal bestellt und deswegen finde ich, es passt perfekt zu der Insel.
0: Die kannten euch da wahrscheinlich auch relativ schnell, ne?
1: Ja,
0: Also.
1: das stimmt. Und auch super nett. Also die haben uns gekannt und wussten eigentlich schon, was wir bestellen.
0: Und hast du dann auch vor, du hast ja gesagt, eigentlich muss man mindestens einmal oder mehr als einmal im Jahr als Hamburgerin oder Hamburger dahin. Willst du nächstes Jahr auch nochmal dahin?
1: Also vielleicht noch nicht nächstes Jahr. Wir hatten überlegt, ob wir vielleicht mal hinfahren, wenn der Turm fertig ist.
0: Ah ja.
1: Weil es ist natürlich, es ist jetzt auch so ein Hin und Her, was passiert mit der Insel. Es wurden ja zum Beispiel auch neue PächterInnen irgendwie gesucht. Und wenn ich da irgendwie höre, es geht gut weiter auf der Insel, würde ich definitiv nächstes Jahr noch mal hinfahren. Ansonsten spätestens natürlich, wenn der Turm neu eröffnet wird.
0: Ja, und dann zur Feier ein Salat mit Frischkäse-Kartoffeltaschen.
1: Ja, der muss mit dabei sein.
0: Alles klar. Svea, vielen Dank für das Gespräch. Svea Weimann war das. Sie hat mit uns über ihre Glücksorte gesprochen, im Garten der Eltern, wo ein bisschen Ruhe ist. Oder eben, wenn man den Garten nicht erreichen kann, geht man halt 4 Monate auf eine Nordseeinsel. Aber da arbeitet man dann eben auch vernünftig auf Neuwerk, archäologische Ausgrabungen, die dann eben super spannend sind, vor allem wenn man in dem Bereich arbeitet und mir auch erklären kann, was es dann mit altem Holz auf sich hat, warum das so besonders ist. Svea, vielen Dank für deine Zeit.
1: Danke dir.

hänge noch an Svea und diesem kleinen Ort da, also diese Insel Neuwerk, ihr Glücksort oder einer der Glücksorte jetzt für sie. Und ihr merkt daran, wir sprechen hier gerne mit allen möglichen Menschen über ihre Glücksorte. Das sind jetzt nicht zwingend irgendwelche Prominenten, sondern ganz normale Menschen. Und wenn ihr sagt, ich habe auch einen Glücksort, den hast du noch nie gehört, darüber will ich mal mit dir quatschen, dann meldet euch einfach gerne mal per WhatsApp 030 8503 8503, über die Deutschlandfunk-App oder eine Mail, mail@deutschlandfunknova.de. Was für einen Glücksort habt ihr, den wir hier vielleicht noch nicht so oft gehört haben? Da würde ich gern mit euch drüber reden.

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0: einfach mal allen Gefühlen freien Lauf lassen an einem Sonntagvormittag. Das geht mit der neuen Nummer von Provinz, Cry Baby Cry, neu auf unserer Playlist. 10 Uhr haben wir es. Ann-Kathrin Horn ist für uns am Start heute Morgen. Hi Anka.
1: Hi Nick.
0: Und sie hat die aktuelle Nachrichtenlage jetzt für euch.
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1: In Saudi-Arabien ist der internationale Flughafen in Riad wieder angegriffen worden. Laut der Luftfahrtbehörde wurden mindestens 12 Menschen getötet und mehr als 300 verletzt. Laut Saudi-Arabien ist die Houthi-Miliz für den Angriff verantwortlich. Die US-Regierung sagt, sie prüfe jetzt, ob die USA Saudi-Arabien im Kampf gegen die Houthi unterstützen sollen. Die Houthi-Miliz kämpft eigentlich im Jemen gegen die jemenitische Regierung und wird von Iran unterstützt. Saudi-Arabien steht auf der Seite der jemenitischen Regierung. Der Flughafen in Riad in Saudi-Arabien wurde schon mehrfach angegriffen. Auch in den letzten Tagen gab es dabei Tote. Das Auswärtige Amt rät, nicht über den Flughafen in Riad und generell nicht nach Saudi-Arabien zu reisen. Die Europäische Union fordert die US-Regierung auf, ihre Sanktionen gegen den Internationalen Strafgerichtshof zurückzunehmen. Laut EU-Rat ist der Strafgerichtshof grundlegend für die internationale Ordnung. Drohungen und Angriffe auf das Gericht seien nicht akzeptabel. Vorher hatte die US-Regierung angekündigt, Sanktionen gegen Mitarbeitende des Gerichts zu erlassen. Zum Beispiel, dass sie nicht mehr in die USA einreisen dürfen. Die USA werfen dem Gericht vor, gegen Menschen zu ermitteln, deren Staaten die Zuständigkeit nicht anerkennen, zum Beispiel gegen den israelischen Ministerpräsidenten Benjamin Netanyahu. Der Internationale Strafgerichtshof in Den Haag hat 125 Mitgliedstaaten und verfolgt Kriegsverbrechen und Völkermord. In Indien hat die Regierung gestern geplante Massenproteste verhindert. Tausende Menschen, die in der Hauptstadt Neu-Delhi demonstrieren wollten, wurden festgenommen. Auch die Anführer der Proteste. Jetzt hat ein Gericht angeordnet, dass die drei Männer freigelassen werden. Sie führen die sogenannte Kakerlaken-Bewegung, zu der viele junge Menschen gehören. Ihren Namen hat sie, weil ein oberster Richter in Indien arbeitslose junge Menschen als Kakerlaken bezeichnet hatte. Daraufhin organisierte sich online eine Protestbewegung. Die Bewegung kritisiert die aktuelle indische Regierung und im Moment vor allem die indische Wahlkommission. Der Vorwurf ist, dass die Wahlkommission 130 Millionen Namen aus Wählerlisten gestrichen hat, und zwar vor allem von Minderheiten. Die Wahlbehörde sagt, die Streichung sei nötig, weil viele Menschen zum Beispiel umgezogen seien. Bei der Ironman-WM auf Hawaii ist eine Deutsche Zweite geworden, und zwar die Heidelbergerin Laura Philipp. Den Sieg holte die US-Amerikanerin Taylor Nipp, Dritte wurde Julie Deron aus der Schweiz. Ironman heißt fast 4 Kilometer schwimmen, gut 180 Kilometer Radfahren und etwas mehr als 42 Kilometer laufen. Zum ersten Mal seit Jahren sind bei der Ironman-WM Frauen und Männer wieder am selben Tag angetreten. Bei den Männern siegte der Franzose Vincent Louis vor Gustav Iden aus Norwegen und dem US-Amerikaner Matthew Marquardt.
2: Das Wetter.
0: Und da ist für jeden was dabei. Von Sonne über Wolken bis zu Regen wechselt sich alles so ein bisschen ab. Aber es wird eher nass, wenn ihr im Norden, Nordosten lebt, und an den Küsten kann es dann auch mal knallen. Und generell stürmisch. Und das eben nicht nur an den Küsten, sondern zum Beispiel auch im Süden. Wir sind bei herbstlichen 12 bis 18 Grad.
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0: Tag zusammen, ich wünsche euch trotzdem oder gerade deshalb einen schönen Sonntag, bei dem ihr euch einmummeln könnt. Wir checken gleich mal wieder das Thema KI ab. Ich weiß, wir machen es links und rechts, aber KI bestimmt über viele Dinge immer mehr, und viele haben es immer noch nicht mehr auf dem Schirm. Das sagen zumindest KI-Experten. Und gleich wollen wir mit Bastian Willenbock sprechen. Der ist kein KI-Experte, der ist Psychiater und Psychotherapeut, aber das hat für seine Arbeit einen enormen Einfluss, sowohl in Gesprächen mit Patienten, aber auch für seinen Job persönlich. Was er damit meint, das hört ihr in den nächsten 20 Minuten.
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0: Olivia Rodrigo ist das mit Vampire bei Deutschlandfunk Nova.
1: Wo siehst du dich in 5 Jahren? Das fragt man gerne Menschen. Was würde ChatGPT wohl antworten, wenn wir die KI fragen würden? Wo sieht sich die KI in 5 Jahren? Vielleicht sagt sie, an der Spitze der Welt, als Herrscher über alles. Aber ich glaube, das wird sie gar nicht zugeben, oder? Also das ist so meine Sorge, die ich damit habe. Die Sorgen sind ja immer groß davor, dass KI alles übernimmt. Und da reicht auch schon die Angst davor, dass es nicht alles übernimmt, aber alles von einem selbst, zum Beispiel den eigenen Job in der Zukunft. Und das könnte auch eine sehr reale Sorge sein. Was macht das mit den Menschen, wenn es um unsere Psyche geht? Da spreche ich drüber mit Bastian Willenborg, Psychotherapeut und Psychiater. Hey Bastian.
2: Hi Nick.
1: Bastian, gab es eigentlich inzwischen schon Patienten, die dir gesagt haben, Herr Willenborg, ich muss nicht mehr zu Ihnen in Therapie, das macht jetzt die KI für mich?
2: Also ich sag mal, ganz so platt nicht, aber es sind tatsächlich einige Menschen schon zu mir gekommen und haben gesagt, Mensch, ich habe das hier auch mit ChatGPT oder mit Claude diskutiert und haben mir den Chat mitgebracht. Aber oder sowas wie, die KI schätzt das so ein, was ist denn Ihre Meinung? Das habe ich schon ein paar Mal erlebt, ja.
1: Wie reagierst du darauf?
2: Ach, letztendlich finde ich das vollkommen in Ordnung. Also KI ist ja mittlerweile normaler Bestandteil unseres Lebens geworden und natürlich fragen Menschen sozusagen, was ist das, kannst du es einordnen, was würdest du mir empfehlen? Also die nutzen KI tatsächlich und ab und zu kann das auch hilfreich sein, aber es ersetzt sicherlich nicht das ärztliche Gespräch oder die Psychotherapie.
1: Jetzt muss man ja auch sagen, der Vorteil von so einer KI ist, die ist immer für einen da, die ist immer erreichbar. Also wenn ich um nachts um 2 grübelnd im Bett liege, kann ich mich an die KI wenden, die sagt nicht, lass mich schlafen, guck mal auf die Uhr. Die antwortet mir. Ist das nicht irgendwie auch unheimlich hilfreich für Menschen?
2: Also ich finde schon, dass das hilfreich sein kann und gerade dieses total Niederschwellige, will ich 24/7 immer da und ich kann ja auch die schambesetztesten Themen, kann ich sozusagen mit der KI diskutieren. Das fällt Menschen schon häufig leichter als das vielleicht mit einem anderen Menschen irgendwie das dann auszusprechen und zu gucken, wie ist es. Die KI runzelt halt nicht mit den Augen oder guckt komisch oder sozusagen, die ist halt einfach da. Aber wichtig nochmal, ich finde, das ist ein niederschwelliges Angebot, um auch erstmalig zu gucken. Ersetzt aber bei wirklichen Problemen wirklich keine reguläre Psychotherapie.
1: Man muss ja dazu sagen, auch wenn ich mit einer KI über ärztliche, medizinische Sachen rede, kommt dann oft auch, wende dich doch mal an einen Arzt, wenn es nicht besser wird. Also muss man der KI auch zugute halten. Sie sagt es einem dann auch irgendwann selbst. Ey, ist nur eine Ferndiagnose so gesehen. Aber würdest du sagen, ist es leichter, vielleicht einer Maschine erstmal von seinen Problemen zu erzählen als echten Menschen?
2: Ich glaube schon. Also weil es eben total niederschwellig ist, dann musst du nicht auf einen Termin warten und vielleicht sind so schambezogene Themen auch. Und man weiß ja auch sozusagen aus ersten Studien, dass so bei einer leichten, mittleren, ängstlichen oder depressiven Symptomatik, das auch ganz hilfreich sein kann. Hm. Aber ersetzt eben keine reguläre Therapie.
1: Wo siehst du da mögliche Gefahren in der aktuellen Entwicklung vielleicht auch?
2: Also ich glaube, eine ganz große Gefahr ist, dass die KI ist halt total überzeugend. Also wenn du mit der sprichst, und sich mit dem Thema nicht auskennt, da hat man ja das Gefühl, die KI hat immer recht. Mhm. Ich habe auch schon 1-2 Mal einfach so fachliche Themen mit der KI diskutiert. Und da wusste ich, dass das, was sie sagt, falsch ist. Und wenn man dann fragt, Mensch, bist du dir sicher, dass das so und so ist? Ah, nee, du hast recht, das ist natürlich. Also die KI kann halt falsch liegen. Und das muss man im Hinterkopf behalten, finde ich, dass das wirklich wichtig ist. Und dann gibt es natürlich so wirklich schwerkranke Menschen, die suizidal sind, schwer traumatisiert oder psychotisch. Da reicht das mit der KI sicherlich nicht aus.
1: Wie kann man die denn davon überzeugen, dass das vielleicht nicht der richtige Weg ist?
2: Ja, entschuldige. Also was ich auch gut finde, ist, auch da habe ich mal so Tests gemacht mit der KI, wenn du wirklich auch so suizidal kommunizierst, ich habe immer den Hinweis bekommen, okay, wende dich bitte an einen Arzt oder hier ist eine Notfallnummer oder sowas, dass das schon auch mit dabei ist. Mhm. Ich weiß denn nicht, ob die Menschen das machen. Mhm. Ich glaube, wichtig ist, dass wir da ganz offen drüber diskutieren und gucken, okay, wo sind Verantwortlichkeiten, wo können wir auch gerade Schutz für diese vulnerablen Menschen irgendwie implementieren.
1: Das sagt Bastian Willenborg, Psychiater und Psychotherapeut, zum Thema KI und welchen Einfluss sie auf seine Arbeit eben schon hat in der Psychotherapie. Wie er damit umgeht, wenn Menschen wirklich Sorgen beim Äußern, Zukunftssorgen, gerade wenn es um Jobs geht, die sie vielleicht nicht mehr machen können in der Zukunft, weil da die KI eben große Teile übernehmen kann, darüber reden wir gleich noch. Jetzt gibt's hier Bella Reid und Blitzlicht und danach ein Klassiker, Patrice.

0: Soulstorm von Patrice von 2005 ist dieser Song bei Deutschlandfunk Nova. Ich spreche mit Bastian Willenborg, Psychiater und Psychotherapeut, heute über das Thema KI, was das für Folgen hat, vielleicht auch auf seinen Job in der Psychotherapie. Und ich habe eben schon rausgehört, du checkst schon viel beruflich bedingt die aktuelle Entwicklung von KI, für dich aber eben auch aus Sicht deiner Patientinnen und Patienten, ne?
1: Auf jeden Fall, genau. Ich finde, das macht auch natürlich Spaß. Also ich habe irgendwie, wenn man denkt, so jetzt spiele ich mal einen Patienten mit irgendwie einer wahnhaften Depression und das mache ich ja auch in der Weiterbildung mit Psychotherapeuten, dass wir in so Rollenspielen gehen und dann gehe ich in die Rolle und bespreche das mit einer KI und ab und zu kommen ganz gute, sinnvolle Sachen raus und ab und zu denke ich, das ist jetzt nicht so günstig.
0: Hat die KI auch schon mal Sachen gesagt, wo du gedacht hast, das ist ein guter Tipp, das sage ich nächstes Mal auch mal für einen Patienten?
1: Also tatsächlich, so viele Dinge sind nicht falsch und gut. Habe ich gedacht, okay, das ist auch eine Herangehensweise, finde ich gar nicht schlecht.
0: Ja, okay. Ja, gut, das ist ja im Idealfall, wie man KIs nutzen kann, als Austausch, der einen weiterbringt. Wir haben viele Prognosen, wie sich das mit KIs entwickeln wird. Und da sind einige, man muss es sagen, sehr negativ. Da geht es bis hin zur Weltübernahme von KIs über die Menschheit. Es gibt ja auch immer wieder auch mal besorgniserregende Berichte, wie eine KI ist aus einer Testumgebung ausgebrochen. Hast du das Gefühl, das beeinflusst Patientinnen und Patienten von dir jetzt schon?
1: Ja, auf jeden Fall. Also gerade wenn so sorgenvolle, ängstliche Menschen, also ich weiß jetzt nicht, ob Skynet irgendwie die Weltherrschaft übernimmt oder sowas, aber dieses, okay, ich weiß nicht, also sag mal, gerade junge Menschen, die in der Berufswahl stehen, die Frage, ich wollte eigentlich Steuerberater werden oder ich wollte Jura studieren, und ich glaube, das macht die KI. Und das sind schon ganz sorgenvolle Prozesse, die da irgendwie stattfinden und sagen, okay, kann ich das überhaupt noch machen oder wie schnell verändert sich die Welt? Kann ich da mithalten? Das sind schon reelle Sorgen, die viele Menschen haben, ja.
0: Das ist ja auch wirklich elementar und man kriegt es ja mit in einigen Bereichen. Du hast es gesagt, Steuerberatung zum Beispiel, Jura zum Beispiel. Es gibt Bereiche, da kann die KI schon recht viel. Das könnte Berufsfelder in der Zukunft stark ändern. Wie gehst du damit um, wenn die Patienten so eine Sorge haben? Weil ich meine, Herr Willenborg, schalten Sie die KI ab, das kannst du nicht machen.
1: Nee, das funktioniert nicht, wirklich nicht. Also ich glaube, was Menschen ja ausmacht, ist, dass wir ein Leben lang lernen können, dass wir immer sozusagen uns flexibel auf neue Situationen einstellen können. Und das ist ja auch das, was uns als Menschen so erfolgreich macht. Und ich glaube, das als wirklich Fertigkeit herauszuarbeiten, das ist in Ordnung, dass Veränderung zum Leben dazugehört. Und man darf sozusagen auch mal sorgenvoll sein, aber muss auch gucken, okay, was sind berechtigte Sorgen und in welche Richtung kann ich noch weitergehen? Und also es gibt ja auch hochwahrscheinlich Berufe, die von KI nur ganz eingeschränkt irgendwie beeinflusst werden. Also sowas wie, ich weiß nicht, Dachdecker, Tischler, die ganzen Handwerke. Ich weiß nicht, wie das mit Radiomoderatoren aussieht, Nick. Da warst du, bist du mehr dran.
0: Ja, ich weiß nicht, ob ich meine Zustimmung geben muss. Wenn meine Stimme benutzt werden darf, dann wird es eng für mich. Ja. Machst du dir denn Sorgen über die Entwicklung von KI allgemein in der Zukunft?
1: Also Sorgen über die KI allgemein wenig, über sozusagen den Bereich, was kann KI in Psychotherapie machen, ein bisschen.
0: Okay, ja. Also warum? Jetzt einfach wirklich, weil Leute das vermehrt nutzen, statt zur Therapie zu gehen, sich da beraten zu lassen und irgendwie dann nicht richtig behandelt zu werden?
1: Nee, ich glaube tatsächlich, dass wenn du dir vorstellst, wie schnell sich KI in den letzten Jahren auch entwickelt hat, ich glaube, dass die besser wird. Also ich kann mir wirklich vorstellen, dass für einfache, nicht so ganz komplexe Krankheitsbilder ein KI-Chatbot auch eine Alternative zur klassischen Psychotherapie sein kann und dass das nicht mehr allzu weit weg ist. Und auf der anderen Seite brauchst du, glaube ich, für komplexere Schwierigkeiten immer noch mal den ärztlichen Blick, den psychotherapeutischen Blick oder sowas wie Gruppentherapien, was ich ja auch mache. Ich glaube, dass das mit einem KI-Chatbot nicht gut funktionieren wird.
0: Guck mal, wir diskutieren doch seit Wochen über dieses politische Thema Krankschreibung ab dem ersten Tag und dass die Praxen dann so überfüllt sind und Leute sich anstecken. Da kann man einfach sagen, die Krankschreibung übernimmt die KI und dann passt das wieder.
1: Vielleicht wäre das eine Idee. Kannst du mal Herrn Merz einen Brief schreiben?
0: Ich schaue mal, ob ich Friedrichs Adresse habe und dann mache ich das. Bastian, okay, dann ich danke dir und ich hoffe, dass wir weiter darüber sprechen, dass dein Job in dieser Stelle in unserem Programm, den übernimmt keine KI in Zukunft. Da kann ich dir die Sorge schon mal nehmen.
1: Vielen Dank, das freut mich.
0: Bastian Willenborg war das über KI und welchen Einfluss sie auf seine Arbeit als Psychotherapeut und Psychiater hat. Ihr habt gehört, er nimmt da einiges mit, aber muss auch einige Sorgen nehmen. Manche kann er nicht nehmen und versucht dann Alternativen aufzuzeigen, wie man damit umgehen kann. Ihr Deutschlandfunk Nova.

0: Deutschlandfunk Nova ist hier. Vielleicht wart ihr am Wochenende erst auf einer Party, gestern unterwegs und denkt heute immer noch drüber nach. Ah, ist nicht gut gelaufen. Ich habe da mit einer Person diskutiert, gestritten und irgendwie sind wir nicht weitergekommen. Woran lag's vielleicht? Vielleicht auch mal beim eigenen Verhalten ansetzen. Also habt ihr irgendwie auf Durchzug geschaltet? Habt ihr versucht, einfach nur mit immer mehr Argumenten zu kommen? Oder habt ihr vielleicht auch mal versucht, Perspektivwechsel? Also mit Empathie, mit Mitgefühl der ganzen Sache irgendwie Herr zu werden? Dr. Olga Klimetzki von der Universität der Bundeswehr in Hamburg, die vertritt die These, das hilft nämlich mehr. Klingt ja auch erstmal logisch. Sie erzählt bei Deutschlandfunk Nova, wie sie darauf kommt und warum gerade Stress einen Konflikt schnell eskalieren lässt.
1: Im vorderen Teil unseres Gehirns liegt der präfrontale Kortex, dieser vordere Teil des Gehirns, ist total wichtig, unsere Gedanken zu regulieren, unsere Handlungen zu regulieren und unsere Gefühle zu regulieren. Wenn der präfrontale Kortex nicht optimal funktioniert, also was unter Stress der Fall ist, dann übernehmen andere Areale im Gehirn und diese Areale hängen aber auch mal mit aggressivem Verhalten zusammen.
0: Und damit das alles passiert, da reicht zum Beispiel, wenn wir schon gestresst sind im Alltag zum Beispiel, weil wir zum Beispiel viele Termine haben, sagt Olga Klimetzki. Und wenn wir dann so gestresst in den Konflikt kommen, natürlich knallt es dann. Und dann werden wir unfair. Konfliktlösung sieht da halt anders aus. Um herauszufinden, was stattdessen hilft, hat Olga Klimetzki sogar schon mal Pärchen im Labor streiten lassen. Und zwar teilweise richtig heftig, weil sie rausfinden wollte, ja, welche Strategie hilft denn bei dem Streit dann wirklich? Was sind Ihre Erkenntnisse?
1: Dass es gar nicht so wichtig ist, direkt am Konflikt zu arbeiten, sondern wirklich es darauf ankommt, an sich zu arbeiten und an seinen Grundeinstellungen. Und das wird sich dann schon auf den Konflikt transferieren lassen.
0: Ja, und diese Arbeit, die nimmt euch dann keiner ab, aber sie lohnt sich, sagt Olga Klimetzki. Wie das gelingt und welche Rolle dabei eben auch einen Perspektivwechsel spielen kann, hört ihr im Hörsaal, findet ihr in der Deutschlandfunk-App. Ganz konfliktfrei. Versprochen.

Vorbote auf das gemeinsame Album von den beiden. Das kommt nämlich am 23. Oktober, also sagen wir mal in so 12 Tagen raus. Und wir bei Deutschlandfunk Nova, wir feiern auf jeden Fall die Single, die schon mal ausgekoppelt worden ist. Es gibt immer Anfang Januar diese Neujahrsvorsätze. Man schleppt sich Richtung Jahresende und denkt, jetzt warte ich noch bis Januar, dann mache ich alles neu. Dann bin ich hochmotiviert, dann melde ich mich im Fitnessstudio an, alles wird besser. Aber Leute, wir haben jetzt noch 2,5 Monate im Jahr. Ist auch okay, wenn es jetzt dunkler wird und kälter, sich ein bisschen zurückzuziehen, jetzt nicht mehr sich ganz große Sachen vorzunehmen. Aber vielleicht habt ihr ja auch Vorsätze für diese Zeit, entspannte Herbstvorsätze. Was habt ihr euch vorgenommen für die nächste Zeit? Vielleicht wieder mehr lesen, ein Hobby wieder machen, was ihr jetzt im Sommer habt links liegen lassen, eine Serie gucken.

Das hatten wir gestern, die ihr vielleicht jeden Herbst guckt. Ich zum Beispiel, ich habe letztes Jahr Weihnachten ein Geschenk gekriegt. Das ist so ein japanisches Haus zum selber basteln. Aber muss man, glaube ich, schon lang dran basteln. Und ich habe seitdem mega Bock drauf, aber anscheinend nicht genug Bock, dass ich es bisher gemacht hätte. Also ich habe es 9 Monate lang mir vorgenommen, aber nicht gemacht. Und habe mir jetzt gesagt, so, bis Weihnachten steht das Ding. Habt ihr sowas auch bei euch, ein kleines Projekt, was nicht zu viel erfordert, auf das ihr jetzt gerade in der Zeit besonders Lust habt, was euch so durch den Herbst bringt? Würde mich interessieren, schreibt es gerne per WhatsApp 030 8503 8503 oder per Mail, mail@deutschlandfunknova.de.

Deutschlandfunk Nova ist hier. Ich habe gefragt, was habt denn ihr für Sachen, die ihr im Herbst so tun wollt, die ihr euch vielleicht vorgenommen habt? Und Dagmar hat geschrieben, und da kann ich relaten, weil tatsächlich habe ich das meiner Mutter auch geschenkt. Es gibt das Buch, mach mal, erzähl mal. Das wird sie gern fertig ausfüllen für ihre Kinder. Und sie sagt, ist doch aufwendiger als gedacht. Das ist ein schöner Reminder, mit seinen Eltern darüber zu reden, was sie so erlebt haben, solange es immer noch geht, und etwas zu haben, wo sie eben darüber berichten können. Und der Herbst, der Winter, der eignet sich hervorragend für so ein Projekt. Habt ihr sowas, so ein kleines Herbst-Winter-Projekt, was ihr so in dieser muckeligen Schlechtwetterzeit machen könnt? Schreibt's gerne an die 030 8503 8503 oder per Mail @deutschlandfunknova.de. Go!

0: Anna of the North aus Norwegen mit Lovers. 11 Uhr haben wir es an diesem Sonntagvormittag. Wir blicken auf die aktuelle Nachrichtenlage zu dieser Stunde. Machen wir mit Ann-Kathrin Horn. Hi Anka.
1: Hallo.
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1: In Saudi-Arabien hat es wieder Angriffe auf den internationalen Flughafen in Riad gegeben. Dabei wurden laut der Luftfahrtbehörde mindestens 12 Menschen getötet und mehr als 300 Menschen verletzt. Laut Saudi-Arabien ist die Houthi-Miliz für den Angriff verantwortlich. Die US-Regierung sagt, sie prüfe jetzt, ob die USA Saudi-Arabien im Kampf gegen die Houthi unterstützen wollen. Die Houthi-Miliz kämpft eigentlich im Jemen gegen die jemenitische Regierung. Die wird vom Iran unterstützt. Saudi-Arabien und die Houthi-Miliz wird vom Iran unterstützt und Saudi-Arabien steht auf der Seite der jemenitischen Regierung. Der Flughafen in Riad wurde schon mehrfach angegriffen. Auch in den letzten Tagen gab es dabei schon Tote. Das Auswärtige Amt rät, nicht über den Flughafen in Riad und generell nicht nach Saudi-Arabien zu reisen. US-Präsident Donald Trump hat einen neuen Präsidenten für die Ukraine gefordert. Auf einer Pressekonferenz behauptete Trump, dass Volodymyr Zelensky oft Gelegenheit hatte, den russischen Angriffskrieg zu beenden und sich dagegen entschieden habe. Deshalb glaube er, es sei an der Zeit, dass die Ukraine einen neuen Präsidenten bekomme. Die ukrainische Regierung weist die Forderung zurück und sagt, das ukrainische Volk unterstütze Präsident Zelensky. Trumps Kritik an Zelensky kam kurz nachdem Zelensky kritisiert hatte, dass die USA massenhaft Diesel von Russland kaufen wollen. In Brasilien waren letzte Woche Wahlen. Jetzt gibt es den Vorwurf, dass der US-Konzern Meta den Wahlkampf beeinflusst hat. Das Wahlkampfteam vom aktuellen Präsidenten Luiz Inácio Lula da Silva sagt, auf Online-Plattformen von Meta, zum Beispiel auf Instagram, seien seine Inhalte eingeschränkt worden. Meta weist die Vorwürfe zurück und sagt, man halte sich an faire Bedingungen in Wahlkämpfen. Präsident Lula lag in Umfragen vor der Wahl vorne, aber bei der Wahl hat dann sein Herausforderer Flavio Bolsonaro mehr Stimmen geholt. Das ist der Sohn des rechtsextremen Ex-Präsidenten Jair Bolsonaro, der ein enges Verhältnis zu US-Präsident Donald Trump hatte. Ende Oktober gibt es jetzt eine Stichwahl. Die CDU-Spitze trifft sich heute und morgen zu Beratungen. Erwartet wird, dass die Partei auch darüber redet, wie sie mit der AfD umgeht. Viele in der Partei wollen weiterhin nicht mit der AfD zusammenarbeiten. Einige sehen das aber anders. In Sachsen-Anhalt zum Beispiel wurde der neue AfD-Landtagspräsident Tobias Rausch auch mit Stimmen ins Amt gebracht, die von anderen Parteien kamen. 8 Landtagsabgeordnete der CDU hatten nach der Wahl gesagt, sie hätten sich enthalten. Es gab aber nur 5 Enthaltungsstimmen. Die CDU hatte bei den Landtagswahlen in Sachsen-Anhalt, Berlin und Mecklenburg-Vorpommern viele Stimmen verloren. Die AfD hat viele gewonnen.
2: Das Wetter.
0: Und das hat alles dabei. Im Norden gibt es auf jeden Fall ein bisschen mehr Regen, Gewitter als im Süden. Dafür ist es im Süden deutlich windiger. Könnt aber auch Glück haben und überall kann hin und wieder auch mal die Sonne rauskommen. Das könnt ihr dann nutzen, um so einen kleinen Spaziergang zu machen am Sonntag.
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0: Oder schon mal die Herbst-Challenge anzugehen. So nennt Flo das. Und ich erinnere mich an Flo. Flo, du hast dich schon mal gemeldet im Sommer. Du bist so ein krasser Typ. Du warst dann immer jeden Morgen um 4 Uhr im Gym. Also du bist um 4 Uhr aufgestanden und warst dann im Gym. Und jetzt hat dann die Oktober-Challenge 1 Million Schritte gehen. Das ist viel für einen Monat. Stand gestern Abend, hast du auch geschrieben, 366.512. Und wenn ich jetzt mal so grob überschlage, wir haben so knapp ein Drittel des Monats durch, ein bisschen mehr. Und du bist bei knapp ein bisschen mehr als ein Drittel der Schritte. Aber 1 Million Schritte? Okay, so bleibst du auf jeden Fall fit im Herbst, aber du klingst so, als wärst du sowieso fit. Was habt ihr für eine Challenge? Kann auch einfach eine Drinnen-Challenge sein. Ihr müsst auch nicht so viel unterwegs sein wie der Flo jetzt aus Leipzig. Schreibt's einfach. Per WhatsApp 030 8503 8503 oder eine Mail. mail@deutschlandfunknova.de. Mein Ziel für heute sind 8000 Schritte. Finde ich auch okay.
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Holly Humberstone. Too cute to be lonely.

0: Geister auf der Kamera festhalten. Wie geht das? Es war Nobelpreiswoche und in der Physik hat Francis Hulson den Preis abgeräumt für die Erforschung von Neutrinos, die man auch Elementarteilchen nennt, habe ich gelernt. Ich habe auch gelernt, man nennt sie Geisterteilchen. Und Francis Hulson hat die eingefangen. In der Antarktis, in der Kälte, mit besonderen Kameras. Wie das geht, kläre ich mit dem Astrophysiker Michael Büker. Michael, fangen wir ganz von vorne nochmal an. Elementarteilchen sind Neutrinos. Was heißt das eigentlich?
1: Ja, Elementarteilchen sind die Bausteine, aus denen alle Dinge zusammengesetzt sind. Es gab ja schon im antiken Griechenland die Idee, es könnte doch sein, dass alles aus so winzigen Atomen besteht. Und diese Atome sind das kleinste überhaupt. Das konnte nur in der Antike niemand beweisen. Bis das dann bewiesen wurde, dauerte es noch bis ungefähr ins Jahr 1900. Aber wenig später musste die Physik dann sogar feststellen, Moment mal, das, was wir bislang Atome genannt haben, das ist überhaupt nicht das kleinste. Es gibt eine riesige Vielfalt von noch viel kleineren, aller kleinsten Teilchen und die nennt man seitdem und heute auch noch Elementarteilchen.
0: Und dann muss man das nochmal aufsplitten. Diese Neutrinos werden dann die Geisterteilchen unter diesen Elementarteilchen genannt. Warum?
1: Ja, die verschiedenen Elementarteilchen haben ganz unterschiedliche und auch ziemlich kuriose Eigenschaften. Da gibt es zum Beispiel die Quarks, aus denen die Atomkerne zusammengesetzt sind. Die sind sowas ähnliches wie ja, Legosteine und Zauberwürfel in einem. Die sind sehr wandelbar, aber in festen Verbindungen dann auch wahnsinnig stabil. Dann sind da noch die Elektronen, die verhalten sich ja wie Kinder eigentlich, klein und flink und vielseitig und wechselhaft und docken überall an und wuseln rum und lassen sich leicht ablenken. Und dann sind da eben die Neutrinos. Die sind im Vergleich dazu ganz unscheinbar und ganz schwach. Die fliegen praktisch überall durch und sind fast vollkommen passiv, eben wie Geisterteilchen.
0: Aber wieso bekommt man dann für die Forschung an unscheinbaren Teilchen den bedeutendsten Preis der Wissenschaft, also den Nobelpreis?
1: Ja, es ist nicht der erste Nobelpreis, der für die Neutrino-Forschung vergeben wurde. Die bergen sehr viel Interessantes. Der Knackpunkt mit den Neutrinos ist, dass sie sich kaum jemals bemerkbar machen und auch so gut wie keine Spuren hinterlassen. So kommt es, dass etliche Milliarden Neutrinos in jeder Sekunde unseren Körper durchdringen, ohne dass wir das bemerken. Und in der gleichen Weise fliegen sie eben auch durch fast jedes Messgerät hindurch. Und deswegen ist es eine große Kunst in der Neutrino-Physik, extrem schwache und flüchtige Spuren der Neutrinos zu erkennen. Dafür wurden über die Jahrzehnte mehrere riesige Forschungsanlagen gebaut und die neueste und größte war eben die Idee von Francis Hulson, der dafür jetzt den Physiknobelpreis bekommen hat.
0: Der Physiknobelpreis ging diese Woche an einen belgischen Forscher für die Erforschung von Neutrinos, auch Geisterteilchen genannt. Wie man diesen Geistern am Ende doch auf die Schliche kommt, dazu hören wir hier gleich mehr bei Deutschlandfunk Nova.

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0: Phoebe Bridgers mit Lost Boys bei Deutschlandfunk Nova am Sonntagvormittag. Und es war die große Nobelpreiswoche. In der Physik haben wir gerade schon drüber gesprochen. Francis Hulson hat den Preis abgeräumt. Da geht es um die Erforschung von Neutrinos. Und da haben wir uns von Michael Büker erklären lassen, was das eigentlich genau ist. Michael, und wo kommen diese Neutrinos eigentlich genau her?
1: Neutrinos entstehen, vereinfacht gesagt, überall dort, wo sich Atomkerne verändern. Das sind oft ziemlich extreme Vorgänge, in die wir ansonsten auch nur schwer Einblick bekommen. Zum Beispiel im Inneren der Sonne. Dort verschmelzen ständig unzählige Atomkerne miteinander und das ist letztlich der Ursprung aller Sonnenenergie. Aber ins Innerste der Sonne, wo sich diese Kernfusion vollzieht, können wir gar nicht hineinschauen. Und deswegen sind die Neutrinos, die von dort zu uns geflogen kommen, der tiefste Einblick, den wir in die Sonne bekommen können.
0: Jetzt muss man ja sagen, die Sonne ist ja quasi um die Ecke, vor der Haustür. Also für so Weltallverhältnisse zumindest. Ja. Beim Physik-Nobelpreis hieß es jetzt aber vor allem, da kommen Neutrinos von weit draußen, aus den Tiefen des Universums. Heißt es, die stammen von anderen Sternen?
1: Ja, die kommen aus anderen Sternen und zwar Sternen, denen was Schreckliches passiert ist. Das sind jedenfalls die, die man besonders gerne untersucht. Da können wir dann vom Glück reden, dass die weit weg sind. Da geht es zum Beispiel um Sterne, die zerrissen werden, wenn sie einem schwarzen Loch zu nahe kommen oder die am Ende ihres Lebens in einer gewaltigen Supernova-Explosion zerstört werden. In solchen kosmischen Katastrophen entstehen unvorstellbar viele Neutrinos und einige davon erreichen auch uns noch, sogar über Entfernung von Milliarden von Lichtjahren und die können dann zum Beispiel vom Ice Cube-Experiment eingefangen werden und dafür gab es eben auch den Nobelpreis.
0: Aber kann man solche Explosionen oder Sternkatastrophen nicht auch leichter entdecken? Also lohnt sich dieser Aufwand mit den Neutrinos?
1: Der lohnt sich, weil Neutrinos ganz besonders treue Botschafter sind, kann man sagen. Im Gegensatz zu Licht werden sie unterwegs praktisch gar nicht von Staub verschluckt. Und im Gegensatz zu anderen Teilchen werden sie auch nicht in ihrer Flugrichtung abgelenkt, sondern Neutrinos zeigen, wie ein Pfeil eigentlich, geradewegs auf ihren Ursprung. Und deshalb möchte man sie unbedingt erwischen und eben ihren Ursprung feststellen.
0: Für dieses Ice Cube-Experiment, da wurden ja super viele Kameras ins ewige Eis in der Antarktis runtergelassen. Ging das nicht auch an einem weniger unwirtlichen Ort irgendwie besser?
1: Neutrino-Experimente brauchen Ruhe im Sinne von keine störenden Lichtquellen, möglichst wenig Radioaktivität, möglichst wenig elektromagnetische Störungen. Dafür wurden mehrere Neutrino-Experimente zum Beispiel tief in das Innere von Bergen gebaut. Ein anderes findet sich auch im Wasser im Mittelmeer. Ice Cube setzt dagegen eben auf einen Kubikkilometer Eis tief in der Antarktis, ausgestattet mit tausenden hochempfindlichen Kameras. Durch dieses Eis fliegen ständig unvorstellbar viele Neutrinos durch und ganz, ganz selten stößt mal eines davon mit einem Atom im Eis zusammen. Dadurch entsteht ein sehr schwacher Lichtblitz und der kann von den Kameras eingefangen werden. Und wenn Ice Cube dann auch noch ausgebaut wird, was für die kommenden Jahre geplant ist, dann soll das Instrument sogar noch 10-mal größer werden und hoffentlich noch mehr von den Neutrinos im Eis erwischen.
0: Wir haben über Neutrinos gesprochen, die haben Francis Hulson einen Nobelpreis beschert, weil er sie eingefangen hat in der Antarktis mit besonderen Kameras. Michael Büker, Astrophysiker und Wissenschaftsjournalist, der hat mit uns darüber gesprochen, was das eigentlich ganz genau bedeutet. Ihr habt Mitschnitt gehört. Wir haben heute Morgen miteinander geredet. Deutschlandfunk Nova ist hier. Jetzt kommt hier Courting. Mit einem kleinen Kompliment. We look good together.

Wir reden über Herbst-Challenges hier bei Deutschlandfunk Nova. Challenges ist es jetzt geworden, aber eigentlich wollte ich nur wissen, was habt ihr euch für ein Schönes vorgenommen für den Herbst? Und Martina hat geschrieben, sie will den perfekten Käsekuchen backen im Verlauf des Herbsts und ist jetzt schon ziemlich weit, also von 40%igem Quark über Frischkäse bei Mascarpone angekommen, muss in der Mitte fast noch flüssig sein und auf jeden Fall auf der Zunge zerfließen. Ach, jetzt habe ich Hunger. Und vor allem zum Sonntag passt ja eigentlich auch so ein Stück Kuchen perfekt. Sie hat auch eingeladen, dass man vorbeikommen kann nach Bad Tölz zum Probieren. Hab gerade geguckt. 6:40 mit dem Auto aus Köln. Ich bin dann heute Abend da. Dauert ein bisschen.

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Chris hat uns geschrieben und sich bedankt, weil wir gerade hier Taylor Swift gehört haben mit Patient Zero und meinte, bester Song seit langem. Und grüßt aus Kiel und meinte, da sind wir ja heute dank euch. Il Civetto hat die Tickets gewonnen für Il Civetto-Konzert in Kiel. Und ihr könnt quasi der nächste

0: Das sind nicht Il Civetto, werdet ihr denken. Nee, das ist Kesia. Das ist eine UK-Indie-Band, sehr beliebt. Und die sind auf Tour in Deutschland. Und auch hier, wir haben zwei Tickets. Ihr könnt euren Lieblingsmenschen einpacken, mitnehmen. Und zwar nach München. Kesia sind auf Lemon Gelato Tour. Also es geht um Eis im Spätherbst. Sie sind im November hier und am 23. November, das ist ein Montag, sind sie eben in München, spielen in der Ampere. Und ihr könnt mit dabei sein. Ich weiß ja nicht, das ist die Lemon Gelato Tour und dann im Herbst. Es hat alles so Widersprüchliches ein bisschen. Vor allem, Kesia haben uns ja auch erzählt, dass sie gern auf Tour sind, weil sie ungern zum Wetter in die UK zurückkehren.
1: It's really nice to go exploring.
2: Oh, yes.
1: And you experience so much. And
2: plus the weather's so nice as well, you know. Yeah. I don't want to be racing back for the English rain anytime soon.
0: Ja, will nicht zurück in den englischen Regen, wo man aber auch sagen muss, also wir können jetzt Kesia nicht versprechen, dass es hier unbedingt besser wird, wenn sie im November nach München kommen. Aber vielleicht könnt ihr denen ja den Abend versüßen als Teil des Publikums. Kesia sind so ein bisschen Deutschlandfunk Nova DNA. Die waren ja auch schon öfters auf der Bühne, waren sie bei uns. Immer gern gesehene Gäste und sind jetzt halt auf Tour. Und wenn ihr dabei sein wollt am 23. November in München, dann meldet euch doch gerne bei uns und zwar jetzt per WhatsApp an die 030. 8503-8503 oder über die Deutschlandfunk-App, während ihr sie hört. Another one down.

Another one down, Kasia. Sie sind in Deutschland im November und am 23. November, ein Montag, sind Sie in München in der Ampere und ihr könnt dabei sein, wenn ihr euch meldet. WhatsApp-Nummer ist 030-8503 oder per Mail, mail@deutschlandfunknova.de oder über die Deutschlandfunk-App und mir sagt, warum wollt ihr denn dahin?

0: Deutschlandfunk Nova ist hier. Der Roman gegen Gleichgültigkeit. Das war die Begründung der Jury vom Deutschen Buchpreis. Dieses Jahr, also es läuft ja die Frankfurter Buchmesse diese Woche. Und Anfang der Woche gab es den Preis eben für den Roman Die Lücken von Shaida Bassia. Und daraufhin hat meine Kollegin Lydia Herms einen Tag, eine Nacht lang 500 Seiten gelesen. So dick ist das Buch nämlich. Um uns jetzt mitzunehmen in das Gewinnerbuch des Deutschen Buchpreises für einen Augenblick in die Geschichte einer deutschen Kleinstadt und ihren Bewohnerinnen und Bewohner. Ein Roman gegen Gleichgültigkeit.
1: 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Das perfekte Buch. Für den Moment, wenn deine Großeltern von früher erzählen wollen. Parvane steht auf dem Platz, noch etwas aufgebracht. Seit 2 Minuten sind ihre jüngsten beiden Kinder im Kindergarten. Das erste Mal ist sie nur für sich. Ein seltsamer Platz ist das hier. So leer. Wofür wurde der gebaut, wenn doch nie etwas darauf passiert? Neuer Markt steht auf dem Straßenschild. Das sagt Parvane wenig, außer dass es mal einen alten Markt gegeben haben muss. Für Parvane ist ein Platz, wenn man etwas auf ihm tut. Picknicken zum Beispiel, Süßigkeiten kaufen oder spazieren gehen. Aber hier? Sie lässt den Blick schweifen. Hinter ihr der Kindergarten, gegenüber ein großes Fachwerkhaus, eine Art Hotel für Schulklassen, die Jugendherberge, wie sie später erfahren wird. Und in unmittelbarer Nähe befinden sich die Grundschule, eine Sparkasse, 2 Supermärkte und die Fußgängerzone. In der Mitte des neuen Markts befindet sich ein Parkplatz. Sonst nichts. Oder doch, da ist etwas. Eine Stille, die Parvane kaum aushält und gleichzeitig genießt. Sie hat es nicht eilig und verspürt trotzdem den Drang, sich zu beeilen. Eile ist ein Zeichen für ein geordnetes Leben. Es gibt einen Anfang und ein Ende. Und dazwischen. Sie darf hier stehen, ohne etwas zu tun. Sie darf sich gleichzeitig verloren und sicher fühlen. Sie darf über den Platz gucken und sich fragen, wofür es diesen Platz gibt. Hier, in ihrem neuen Zuhause, in Deutschland. Weit weg von ihrem früheren Zuhause, ihren Erinnerungen, im Iran. Und sie darf weinen.
2: Sorry to wake you. I forgot to tell you something.
1: Einer sieht, wie sie weint. Einer sieht hier alles. Schon am Tag ihrer Ankunft im Ort hat Parvane seinen Blick bemerkt und sich nach ihm umgedreht. Und jedes Mal, wenn sie nun durch Heimersbach geht oder wie jetzt hier herumsteht und sich verstohlen die Tränen von der Wange wischt, treffen sich ihre Blicke. Es ist der Kirchturm, der sie sieht. Er thront über allem und blickt auf sie herab. Sein Blick ist gütig und streng. Was er schon alles gesehen haben muss? Und wen? Parvane sieht zu ihm auf und weiß wieder: Ich bin da. Die Lücken von Shaida Bassia erzählt eine mitreißende Geschichte, die mit dem Deutschen Buchpreis 2026 ausgezeichnet wurde. Diese Geschichte spielt in Heimersbach, einem fiktiven Ort in Rheinland-Pfalz an der Grenze zum Saarland. Heimersbach war mal ein Ort, in dem sich alle kannten und vielleicht noch immer kennen, zumindest die, die noch da sind. Es ist ein Ort, in dem grauenvolle Dinge passiert sind, aber über die nicht gesprochen wird. Und wenn doch, dann nur so halb. Zum Beispiel, wenn 2 Arbeiter, Serge und Michi, ein Schwarzer und ein Einbeiniger, die Häuser von den Verstorbenen in Heimersbach entrümpeln und dabei Sachen finden, die Serge verblüffen und Michi an seinen Nazi-Vater erinnern. Wehrmachtsuniformen und Notizblöcke mit Hakenkreuzen. Oder wenn der alte Josef seinem Enkel Tobias von früher erzählt, für dessen Kunstprojekt an der Uni. Aber beide schnell merken, sie fragen und antworten aneinander vorbei. Das Grauen wird absichtlich ausgelassen oder auf später verschoben. Aber wann soll das sein, dieses Später? Wann ist der richtige Zeitpunkt, um zu erzählen, dass Heimersbach noch vor dem Zweiten Weltkrieg als judenfrei gefeiert wurde? Dass sich beste Freundinnen und gute Nachbarn verraten haben und dass ein Platz gebaut wurde, um dem Führer zu huldigen. Die Lücken sind überall. Zwischen Häusern, in Erinnerungen, auf dem Friedhof. Der Ort aber ist immer noch da. Und Menschen ziehen dorthin. Menschen wie Parvane und ihre Familie. Sollten sie die Wahrheit nicht kennen?
0: Lydia Herms über das Buch Die Lücken von Shaida Basia ausgezeichnet mit dem Deutschen Buchpreis in dieser Woche auf der Frankfurter Buchmesse.

Das ist ein Jungle bei Deutschlandfunk Nova. 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

0: Miso Extra Ride hier bei Deutschlandfunk Nova. 12 Uhr haben wir es, also Sonntagmittag. Das heißt, wir schauen, was in der Welt so los ist. Machen wir mit Ann-Kathrin Horn. Hi.
1: Hallo.
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3: In Saudi-Arabien hat es Tote und Verletzte gegeben bei einem Angriff auf den internationalen Flughafen in Riyadh. Nach Angaben der Luftfahrtbehörde wurden mindestens 12 Menschen getötet und mehr als 300 Menschen verletzt. Laut Saudi-Arabien ist die Houthi-Miliz für den Angriff verantwortlich. Die US-Regierung sagt, sie prüfe jetzt, ob die USA Saudi-Arabien im Kampf gegen die Houthi unterstützen sollen. Die UNO und auch die EU-Kommission verurteilten den Anschlag. Das Auswärtige Amt rät, nicht über den Flughafen in Riyadh und generell nicht nach Saudi-Arabien zu reisen. Bundespräsident Frank-Walter Steinmeier hat in einer Rede für die Welthungerhilfe gesagt, dass weltweit viele Menschen unter den Folgen der Erderwärmung leiden. In einer Fernsehansprache, die heute Abend ausgestrahlt wird, sagte er, vor allem Menschen in Kriegs- und Krisengebieten seien betroffen. Wenn Ernten ausfallen, gäbe es Hunger, auf Hunger folge Gewalt. Auch Deutschland habe durch den Hitzesommer erlebt, wie sich Wetterextreme auswirken. Steinmeier sagte auch, dass es trotzdem erfolgreiche Projekte gibt, zum Beispiel mit Saatgut. In der Zentralafrikanischen Republik sei es gelungen, Saatgut so herzustellen, dass viele Menschen etwas davon haben. Nächste Woche ist Welternährungstag. Die ganze Woche über gibt es viele Öffentlichkeitsaktionen der Welthungerhilfe. Die Organisation will Hunger und Armut weltweit bekämpfen. In der SPD wird wieder darüber diskutiert, ob der frühere Bundeskanzler Gerhard Schröder aus der Partei ausgeschlossen werden soll. Auslöser ist, dass Schröder bei der Geburtstagsfeier von Russlands Präsident Wladimir Putin war. Der Co-Vorsitzende der SPD in Baden-Württemberg, Robin Mesarosch, sagte, ein Altkanzler, der auf Geburtstagspartys von Kriegsverbrechern gehe, sei eine Schande für ganz Deutschland. Der bayerische SPD-Bezirk Oberpfalz hat dem SPD-Parteivorstand einen Antrag vorgelegt, in dem es heißt, dass die Partei jetzt nochmal versuchen solle, Schröder auszuschließen. Vor ein paar Jahren hatte es schon mal den Versuch gegeben, ihn aus der SPD auszuschließen, auch damals wegen seiner Nähe zu Putin. Ein SPD-Schiedsgericht hatte damals gesagt, Freundschaften seien Privatsache. Der portugiesische Profifußballer Cristiano Ronaldo hat Ärger mit der Nationalmannschaft. Der Trainer der Nationalmannschaft hatte angekündigt, dass Ronaldo erstmal als Ersatzspieler auf der Bank sitzt. Daraufhin war Ronaldo vom Trainingslager abgereist. Der portugiesische Fußballverband hat deswegen jetzt ein Disziplinarverfahren gegen ihn eröffnet und ihn vorläufig aus der Nationalmannschaft suspendiert. Allerdings hat der Verbandspräsident schon gesagt, man wolle Ronaldo zurück. Der Stürmer hat für Portugal mehr als 230 Länderspiele gemacht und fast 150 Tore geschossen.
2: Das Wetter.
0: Und da haben wir heute alles Mögliche dabei. Von Sonne über Wolken bis hin zu Regen. Im Norden, Nordosten eher nass. Im Rest kann es ein bisschen besser sein, vor allem im Westen. Kann aber auch ein bisschen stürmischer sein. Also, aber eher im Süden. Es ist halt Herbst, Leute. 12 bis 18 Grad.
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0: Und ich möchte noch ergänzen, weil Anka gerade über Cristiano Ronaldo gesprochen hat. Also wenn ihr lachen wollt, das ist glaube ich das Witzigste, was ich dieses Jahr auf Instagram gesehen habe, ist Cristiano Ronaldos eigener Post in der Sache, wo 8 Punkte draufstehen, die der Trainer auf der Pressekonferenz zu ihm hätte sagen müssen und sich bei ihm entschuldigen hätte müssen. Das ist wirklich, es ist Comedy, aber es ist ernst. Also Leute, das, wenn ihr irgendwie mit Fußball in Verbindung seid, schaut euch Cristiano Ronaldos Post auf Instagram an. Und macht euch ein eigenes Bild.
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Beim Fahren sollte man nicht telefonieren, das ist völlig richtig. Claudia hat aber trotzdem zumindest geschrieben, dass sie Lust hätte auf die Cassia-Tickets. Da bist wahrscheinlich gerade rechts rangefahren, um zu schreiben, ne? 23. November in München sind Cassia am Start in der Ampere und Claudia, du jetzt auch. Darfst du doch wieder aussuchen, der mitkommt. Aber ist ja noch ein bisschen Zeit bis dahin, ne? Wir sagen schon mal viel Spaß. Schick gern ein Foto vom Abend, vom Sound, vielleicht auch ein Video. Kann man sich beim Konzert immer besser was vorstellen. Hier ist Santigold für euch und gleich reisen wir mit Svea Weimann nach Neuwerk. Kleine Nordseeinsel, falls ihr noch nie davon gehört habt. Ich sag euch, nach dieser Stunde wisst ihr viel mehr darüber.

0: Sonntags reisen wir immer an Glücksorte hier bei Deutschlandfunk Nova. Machen wir heute auch. Auf einer kleinen Insel zu leben, ist ja auch eine Fantasie, die viele Menschen haben. Ne? Einfach mal weit weg sein von allem. Ich denke da eher an so eine Karibikinsel, aber es geht auch hier in Deutschland. Und auch mal so ein paar Monate nur. Und dann zurück ins alte Leben. Svea Weimann ist Archäologin, hat gerade 4 Monate hinter sich auf Neuwerk. Das ist eine kleine Nordseeinsel. Und dafür hat sie sogar ihren anderen Job gekündigt, weil sie gedacht hat, das ist eine Chance, auf die habe ich Bock. Ob Neuwerk jetzt auch ein Glücksort von ihr geworden ist und wo der sonst so ist und was das Leben auf so einer kleinen Insel ausmacht, darüber habe ich mit dir gesprochen. Schön, dass du da bist. Hi Svea.
1: Ja, hallo, danke, dass ich hier sein darf.
0: Svea, die erste Frage ist nämlich immer direkt, der Glücksort, den du hast, wie sieht der aus?
1: Also mein Glücksort ist tatsächlich komplett bei meinen Eltern auf dem Dorf im Garten, weil es da sehr ruhig ist. Ich habe Natur, ich habe meinen Hund, das ist mir auch sehr wichtig. Also Glücksort speziell ist, glaube ich, auch für mich ein Mensch, also mein Partner, aber auch wie gesagt der Hund im Garten, das ist für mich perfekt und da fühle ich mich dann glücklich.
0: Das heißt, du brauchst auch Ruhe.
1: Genau, definitiv. Das war auch ein Punkt, warum ich dachte, dass die Insel Neuwerk für mich dann ein guter Ort zum Arbeiten ist.
0: Da kommen wir nämlich ja natürlich auch drauf. Bevor wir noch nach Neuwerk kommen, ist das so, wenn du sagst, der Glücksort ist der Garten mit deinen Eltern, wie häufig bist du denn da?
1: Leider nicht so oft, wie ich es mir jetzt wünschen würde. Also da ich ja auch nach Polen gezogen bin, schaffe ich es vielleicht einmal im Monat nach Hause. Also nicht wirklich oft. Ich würde es mir öfter wünschen, aber tatsächlich ist das nicht so leicht realisierbar.
0: Wie lange lebst du denn schon in Polen?
1: Jetzt ungefähr ein Jahr. Dann bin ich ja wiedergekommen, um dann hier zu arbeiten und jetzt werde ich wieder zurückgehen.
0: Okay, da musst du auch gleich nochmal so ein bisschen mitnehmen, wie das bei dir alles passiert ist. Dann kommen wir nämlich erstmal zu Neuwerk, der Nordseeinsel. Da hast du jetzt 4 Monate gearbeitet. Worum ging es da genau?
1: Ja, genau. Und zwar, es ist ja so, dass der Turm auf der Insel Neuwerk, also das älteste Gebäude Hamburgs auch offiziell, wird gerade saniert. Und um diese Sanierung gut abschließen zu können, benötigen die dort eine Technikzentrale, die einfach neben dem Turm sozusagen in die Erde kommt. Und weil das ganze Gelände ein Bodendenkmal ist, musste halt das Archäologische Museum Hamburg dort einmal graben, um zu gucken, ist da etwas im Boden, also historisches, archäologisches, und wenn ja, das dann eben dokumentieren.
0: Und war da was im Boden?
1: Ja, da war sogar einiges im Boden. Also wir haben uns tatsächlich eher ein bisschen überraschen lassen, weil auf der Insel noch nie archäologisch gegraben wurde. Das heißt, wir haben mit einer Wurt gerechnet. Das ist ein künstlich aufgeschütteter Hügel, eben um diesen Turm dann zu bauen. Aber ansonsten haben wir uns darauf eingelassen und haben dann natürlich einige Gebäude aus dem 18. Jahrhundert gefunden, zum Beispiel dann tatsächlich auch die Wurt und noch einige andere Funde auf jeden Fall.
0: Kannst du sagen, was das Krasseste war, was ihr gefunden habt?
1: Ich glaube, das war vielleicht an unserem letzten Tag, wo wir gegraben haben. Da sind wir dann nämlich in unseren tiefsten Schnitt gegangen. Das heißt, da waren wir ungefähr bei 3 Meter, müsste das gewesen sein. Und da war noch ein Befund, also eine Struktur im Boden. Die haben wir dann sozusagen verfolgt. Und da kam schon Wasser und in diesem Befund war dann ein Stück Holz drin, was für uns tatsächlich, auch wenn es nicht so spannend klingt, total spannend ist.
0: Ja, das musst du erklären, weil ich denke so, okay, ihr habt Holz gefunden. Warum ist es so spannend?
1: Holz erhält sich normalerweise nicht super gut. Also gerade im Boden vergeht das natürlich total schnell, einfach wegen der Prozesse, die im Boden stattfinden. Aber dadurch, dass wir das Wasser haben, was ich eben schon erwähnt habe, konnte das dann quasi erhalten werden. Das heißt, wir können dann eine C14-Beprobung zum Beispiel machen. Wenn mehr Holz erhalten ist, auch Dendrochronologie, das ist, wenn man die Ringe zählt sozusagen. Das heißt, wir könnten dann zum Beispiel herausfinden, wie alt das Holz ist. In manchen Fällen auch, woher das kommt zum Beispiel. Was für uns natürlich sehr spannend ist, um das mal einzuordnen, wie alt sozusagen diese Nutzung da ist. Und was wir ja auch wissen vom Turm Neuwerk ist, dass er ja zuerst aus Holz gebaut wurde, dann abgebrannt ist und wieder aus Stein gebaut wurde. Das heißt, vielleicht gehört ja auch dieses Stück Holz irgendwie zu dem ersten Turm, was natürlich dann total interessant wäre. Aber das müssen wir dann tatsächlich noch herausfinden. Aber wir waren auf jeden Fall schon sehr begeistert.
0: Aber das ist ja auch cool, dass ihr das am letzten Tag findet. Das heißt, und du meinst, ihr seid da so tief gegangen wie noch nie. Das heißt, ihr habt wirklich bis zur letzten Sekunde nochmal alles gegeben.
1: Ja, genau. Also wir haben einfach wegen so den Umständen und der Organisation da haben wir das so ein bisschen aufgeteilt gehabt. Das heißt, in einem Bereich waren wir auch schon mal so tief, da war dann aber nichts jetzt in dem Bereich zu finden. Und dann haben wir gesagt, okay, wir gucken jetzt nochmal, weil das war der eine Befund, den wir noch hatten und wir waren so, okay, das machen wir noch und dann räumen wir auf und
0: Ja,
1: es hat sich wirklich gelohnt.
0: sagt Svea Weimann, die ist ganz begeistert von ihrer Zeit auf Neuwerk und was sie da alles gefunden hat als Archäologin. Für manche Menschen vielleicht nicht so zu verstehen. Deswegen erklärt sie uns gleich nochmal, was sie so sehr an ihrem Job fasziniert. Jetzt Ash, stop the wedding.
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0: Nothing But Thieves. 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Bei Deutschlandfunk Nova. Ich rede mit Svea Weimann über ihre Glücksorte. Sie ist Archäologin und hat deshalb ein besonderes Verhältnis vielleicht dazu, weil sie war gerade 4 Monate auf einer ganz kleinen Nordseeinsel auf Neuwerk und hat da eben gearbeitet. Und sie hat auch gesagt, ihr Glücksort ist im Garten ihrer Eltern, auf dem Dorf, da ist es ruhig. Hast du dir dann gedacht, ah, da ist eine Anzeige, 4 Monate auf einer kleinen Insel leben und arbeiten, das mag ich ja besonders? Oder wie läuft sowas ab? Wie kommt man an so einen Job?
1: Also ich habe die Jobanzeige im alten Newsletter von meiner Uni gesehen.
0: Ah ja.
1: Deswegen, da habe ich dann erstmal rübergeguckt und war so, ach ja, spannend. Dass es auf Neuwerk ist, habe ich erstmal überlesen und war so, okay, es klingt ja ganz gut. Und dann war ich so, ach, Insel Neuwerk, okay, ja gut. Also die Anzeige war ja vom Archäologischen Museum Hamburg und ich habe da schon mal gearbeitet als Werkstudentin. Das heißt, da wusste ich, ach ja, das hat mir sehr gut gefallen. Insel Neuwerk finde ich eigentlich auch total spannend. Und genau, dann habe ich mich einfach beworben. Genau, so hat sich das dann irgendwie ergeben.
0: Und du hast ja Archäologie studiert, aber du hast ja in einem ganz anderen Bereich gearbeitet, bevor du das jetzt gemacht hast, oder?
1: Genau, also ich habe Archäologie studiert, dann habe ich Bauforschung studiert, habe das dann auch erfolgreich abgeschlossen und dann aber leider keinen Job in der Branche gefunden. Das heißt, mich hat es dann erstmal in die Finanzbranche getrieben sozusagen. Das hat dann auch Spaß gemacht für eine Zeit, aber es ist einfach so, ich glaube, es ist ja auch dadurch, dass es sehr fern ist von dem, was ich sonst mache, hat es mich irgendwann auch sehr unglücklich gemacht, da zu arbeiten, weil es halt, ich konnte gar nichts anwenden, was ich normalerweise kann oder was ich weiß. Und als ich das dann auch gesehen habe mit der Anzeige in Neuwerk, dachte ich, vielleicht ist das ja eine gute Chance, irgendwie da wieder einzusteigen.
0: Und dann hast du deinen anderen Job gekündigt, obwohl der ja wahrscheinlich, ich sag mal, eher sicherer ist als jetzt erstmal was nur 4 Monate geht, oder?
1: Genau, also der Job, der in der Finanzbranche war, der war unbefristet. Das heißt, ich hatte da auch so die Aufstiegschancen, die man halt, wenn man, sage ich mal, ohne den Hintergrund da anfängt, haben kann. Es war schon sehr gut, aber es hat mich einfach nicht erfüllt und das ist halt, also mir ist das total wichtig, dass ich irgendwie glücklich bin in dem, was ich mache und natürlich möchte ich auch das, was ich jahrelang studiert habe, irgendwie anwenden und dann nicht da, auch wenn es sicher ist, auch wenn es gut bezahlt ist irgendwie, konnte ich mich da leider nicht langfristig sehen und dann war ich so, okay, dann mache ich es halt kurzfristig, dann mache ich es jetzt nur 4 Monate, egal, danach werde ich gucken, aber wenigstens habe ich dann vielleicht was gemacht, was mir Spaß gemacht hat.
0: Und würdest du sagen, jetzt nach den 4 Monaten, der Plan ist aufgegangen?
1: Ach ja, definitiv. Also wir hatten ein tolles Team. Es war manchmal natürlich stressig, das hat man auf jeder Grabung. Man kann wirklich sagen am Ende des Tages, was man geschafft hat, was man noch vor sich hat irgendwie. Und das ist total cool. Also ich würde sagen, es hat sich auf jeden Fall gelohnt.
0: Was macht dich denn, weil du gerade von glücklich gesprochen hast, und das ist ja ein Gespräch hier, wo es eben auch um das Thema Glück und Glücksorte geht. Was macht dich denn daran so glücklich, eben im archäologischen Bereich zu arbeiten? Was ist da das Spannende für dich?
1: Also für mich ist einfach toll, dass man so dabei ist, wenn man was findet, was später historisch aufgearbeitet wird, zum einen. Zum anderen finde ich das immer total interessant, wenn man irgendwas in der Hand hat, was Menschen schon vor Jahrhunderten in der Hand hatten oder von gegessen haben, zum Beispiel irgendwelche Teller oder auch die Hinterlassenschaften von Essen, jetzt Knochen zum Beispiel oder sowas, weil es einfach eine Erinnerung daran ist, hier haben immer Menschen gelebt und irgendwie gearbeitet und sich auch bestimmt mal ausgeruht oder irgendwas gemacht. Also ich finde das total spannend, wenn man sich so überlegt, wie die Menschen damals waren. Und deswegen mache ich das auch so gerne, weil es für mich immer so eine Erinnerung dran ist. Also wir waren immer Menschen und das ist einfach total spannend irgendwie zu sehen. Und am Job allgemein mag ich halt auch gerne, dass man natürlich auch viel draußen ist. Also ich finde dieses Zusammenspiel eigentlich ganz schön, wenn man auch richtig irgendwie mal anpacken kann, also so schaufeln zum Beispiel und dann aber auch irgendwie sich mal im Büro hinsetzen kann. Also ich mag es halt schon, beides zu haben.
0: Sagt die Archäologin Svea Weimann über ihre Zeit auch auf Neuwerk, wo sie 4 Monate war. Aber was macht man so auf einer kleinen Nordseeinsel, wenn man gerade nicht Dinge ausgräbt? Weil ich glaube, da gibt es nicht so viel zu tun. Sie erzählt uns das gleich mal ein bisschen.

0: Ich rede mit Svea Weimann hier bei Deutschlandfunk Nova über ihre Zeit auf Neuwerk, auf einer kleinen Nordseeinsel. Da hat sie archäologische Ausgrabungen gemacht, rund um den Turm da. Und wir haben bisher eher über den archäologischen Teil geredet. Aber ich will mal wissen, wie ist es denn, auf so einer ganz kleinen Insel zu leben? Beziehungsweise, Svea, wie klein ist die denn? Weil ich habe jetzt schon das Gefühl, schon sehr klein, oder?
1: Ja, also man bekommt die ganze Insel auf dem Deich innerhalb von einer Stunde umrundet, definitiv. Mhm. Man hat auch immer den Turm, sage ich mal, im Nacken. Das ist natürlich so das Standalone dieser Insel sozusagen. Also es ist alles fußläufig, man kommt überall super schnell hin. Und ja, wir hatten dann neben dem Turm so Container, Arbeitscontainer aufgestellt. Da haben wir drin gearbeitet. Das hat auch echt gut geklappt. Und es waren 10 Minuten von unserer Unterkunft dahin. Also das war ein echt entspannter Arbeitsweg.
0: Ja, das ist wirklich ein entspannter, kurzer Arbeitsweg. Vor allem, weil du hast ja schon in verschiedenen Großstädten gelebt. Da kennst du es wahrscheinlich anders.
1: Ja, definitiv. Also allein in Berlin habe ich irgendwie zu meiner Arbeit eine Stunde gebraucht, was auch irgendwie krass ist.
0: Ja, auf jeden Fall. Da geht schon viel Zeit flöten an so einem Tag. Jetzt hast du auch gesagt, als es um deinen Glücksort ging, Garten bei deinen Eltern, wo du eben Ruhe hast. Die Ruhe hast du auf der Insel auch. Du hast aber auch gesagt, Glücksort ist eben da, wo du die Menschen hast, die dich glücklich machen. Jetzt warst du da natürlich mit einem festen Team wahrscheinlich dafür eine Zeit. Wie war das? Also ein bisschen auch viel Zeit eben miteinander zu verbringen. Wahrscheinlich kanntest du die ja vorher nicht.
1: Nee, genau. Also ich kannte zwei davon, weil mein Partner tatsächlich auch sich beworben hat. Der ist auch Archäologe. Das

0: Aber für diese Zeit war das schon echt auch eine nette Erfahrung.
1: Wie ist das denn mit der Insel? Ist es da so leicht, mal eben einfach rauf und runter zu kommen oder gibt es da Einschränkungen?
0: Ja, also es ist gar nicht leicht. Ich habe neulich tatsächlich gelesen, dass gesagt wurde, es ist die hamburgische Pflicht, Neuwerk mehr als einmal im Jahr zu besuchen.
1: Oh.
0: Und da habe ich mich gefragt, wie man das eigentlich machen soll, weil wenn man von Hamburg kommt, mal als Beispiel, dann nimmt man ja erstmal den Zug nach Cuxhaven. Wenn er fährt, dann muss man aber rechtzeitig ja auch irgendwie von Cuxhaven entweder nach Sahlenburg zu den Pferdewagen kommen oder zur Fähre, die ja auch nicht immer fährt wegen des Wetters. Also es ist schon nicht so leicht und deswegen bin ich echt auch beeindruckt von den Leuten, die da jedes Jahr hinfahren. Da gibt es ja einige von. Nee, ich meine, es ist natürlich auch eine schöne Erfahrung, das zu machen, jetzt alleine mit den Pferdewagen oder mit dem Trecker zum Beispiel. Und mit der Fähre ist es super entspannt. Es ist aber halt manchmal auch einfach nicht so sicher, ob man jetzt ankommt. Also zum Beispiel hatte ich das öfter, dass ich die Fähre gebucht habe und dann konnte sie nicht fahren wegen des Windes zum Beispiel.
1: Ah.
0: Und das ist dann natürlich sehr schwierig, ne?
1: Und das ist natürlich dann wirklich vom großen Vorteil, wie du sagst, wenn dein Partner eben da auch vor Ort ist und arbeitet, wenn man da nicht gucken muss, oh, sorry, ich kann doch nicht kommen, weil meine Fähre fährt nicht. Aber ich stelle es mir trotzdem auf so einer kleinen Insel jetzt schwer vor, ich sag mal, so eine klassische Date Night, wir gehen ins Kino, das ist da wahrscheinlich eher nicht drin, ne?
0: Nee, also ich würde sagen, die Date Nights können wir jetzt, wo wir wieder in Hamburg sind, definitiv aufholen. Das war da dann eher so, komm, lass mal eine Runde um den Deich drehen oder
1: Ja.
0: so. Das Gute ist ja, es gibt auch Restaurants auf Neuwerk. Da konnten wir dann ab und zu mal hingehen. Und wenn wir irgendwie ein bisschen mehr Zeit für uns noch brauchten, außerhalb des Apartments jetzt zum Beispiel. Aber ja, das stimmt schon. Das ist da ein bisschen schwieriger.
1: Okay, bei Restaurants gibt es da schon. Also was gibt es denn da alles auf dieser Insel?
0: Genau, also es gibt natürlich Hotels, Restaurants, drei Stück, dann den bekannten Turm und einen Inselkaufmann. Dann gibt es die Neuwerkstatt. Da gibt es, also das war früher die Schule. Und ja, ich glaube, das war es dann aber auch schon. Ach nee, das, sorry, das Naturparkhaus, das darf ich nicht vergessen.
1: Okay. Svea Weimann, über ihre Zeit auf Neuwerk spricht sie heute mit uns. 4 Monate war sie da. Und ihr Partner hat da auch einen Job gefunden und auch da mitgearbeitet, also beim gleichen Projekt wie sie. Und da muss eine Beziehung, glaube ich, schon gut für sein, ne? Also gut laufen, wenn du da 4 Monate auf einer kleinen Insel bist und auch kaum runterkommst, nur in drei Restaurants gehen kannst. Wobei vielleicht auch gut, dass man, na gut, viel kochen ist auch nicht, musst du auch bestellen. Also auf jeden Fall haben sie die Zeit gut überstanden, freuen sich aber jetzt auch ein bisschen auf Alternativen. Und wie es jetzt für sie weitergeht, da spricht sie gleich noch drüber. Hier bei uns.

0: Okay Kid und Clouseau sind das mit der Heatwave im Herbst zu anderen Temperaturen als noch im Sommer. Und ich rede mit Svea Weimann, die auf Neuwerk war, 4 Monate lang. Das ist eine kleine Nordseeinsel. Und auch meinte, am Ende wird es jetzt auch ziemlich ungemütlich vom Wetter. Deswegen ist sie auch ganz froh, dass die Zeit vorbei ist. Aber sie hat auch darüber geschwärmt, was da alles so möglich war, wie sie da gegangen ist. Also Svea, würdest du sagen, nach 4 Monaten ist Neuwerk jetzt auch ein Glücksort für dich geworden?
1: Ja, würde ich sagen, definitiv. Also es ist einfach, wenn man irgendwie morgens zur Arbeit geht und die Sonne geht auf oder abends, wenn man noch irgendwie einen Spaziergang macht und die Sonne geht unter, man ist bei den Kühen, bei den Pferden. Ich finde das einfach total schön. Man hat einfach diese wirklich unglaubliche Ruhe. Manchmal, wenn man so da lang geht, da trifft man keinen Menschen. Und das ist, glaube ich, auch manchmal echt gut, wenn man einfach so in seinen Gedanken sein kann oder Musik hört. Man kann zum Strand gehen. Also es ist echt schon wunderbar. Ich habe es echt genossen.
0: Wie geht denn das jetzt eigentlich weiter mit den Sachen, die ihr da gefunden habt?
1: Ja, also die Sachen, die wir jetzt haben, die werde ich jetzt erstmal inventarisieren. Das heißt, ich sichte sie, ich ordne denen zum Beispiel jetzt eine Funktion zu. Das wird dann einmal quasi dann hier fertig gemacht im Museum. Und danach geht es dann entweder ins Magazin oder es kann natürlich auch in eine Ausstellung gehen. Mhm. Also es liegt dann aber nicht in unserer Hand zum Beispiel, ob es jetzt eine Ausstellung auf Neuwerk geben wird. Das müsste dann, ich glaube, von der Seite jemand entscheiden. Meines Erachtens wäre es natürlich total spannend, wenn man die Funde, die wir da gemacht haben, auch vor Ort sehen könnte. Also jetzt zum Beispiel in einer kleinen, wenn es nur eine Vitrine ist in dem Turm oder so, das wäre natürlich total cool. Aber wie gesagt, das ist jetzt nichts, was wir quasi entscheiden können, ob das passiert.
0: Und bei dir persönlich, ich habe jetzt so ein bisschen mitgenommen, du hast gesagt, du bist nach Polen gezogen. Gleichzeitig hast du auch gesagt, dass ihr viel in Hamburg seid. Und vorher warst du eben in der Finanzbranche, kommst aber eigentlich eben schon aus der Archäologie. Wie geht es denn für dich persönlich weiter?
1: Ja, ich habe jetzt die Zeit auch genutzt, um mich für einen Doktorandenplatz zu bewerben. Das hat dann zum Glück geklappt.
0: Ah, cool.
1: Und das ist dann auch, genau, das ist dann auch in Polen. Das heißt, ich bin dann an der Polytechnika in Gdańsk und werde dann da meinen Doktor machen. Das heißt, es hat sich eigentlich sehr, sehr gut gefügt, was ich auch vor 4, 5 Monaten noch gar nicht gedacht hätte. Aber ich kann jetzt tatsächlich in meinem Bereich meinen Doktor machen und das ist echt sehr schön, dass ich dann nicht nochmal irgendwie nach einem anderen Job da gucken muss.
0: Du hast auf jeden Fall gut geschildert, warum Neuwerk auch so ein bisschen, ich meine, wie der Garten deiner Eltern ein Ort ist, wo man sich zurückziehen kann und Ruhe finden kann. Aber wahrscheinlich auch wie der Garten der Eltern, irgendwann ist es auch fein, wenn man da nicht mehr ist und sein Leben ein bisschen weiterlebt. Svea, zum Abschluss des Glücksorts haben wir immer eine Frage, die stelle ich jeder Person, mit der ich dieses Gespräch führe. Und die passt natürlich auch gut auf diese Insel, weil du hast schon sehr gut beschrieben. Es gibt die 3 Restaurants. Welches Essen passt perfekt an seinen Glücksort? Gibt es irgendetwas, was du mit der Insel kulinarisch verbindest?
1: Also ich würde im ersten Moment natürlich eigentlich sagen, es ist ein Fisch. Essen. Aber was ich komplett mit der Insel verbinde, weil ich das immer im Restaurant gegessen habe, ist ein Salat mit Frischkäse-Kartoffeltaschen.
0: Oh.
1: Ja.
0: Es klingt so wie ein halber Salat mit Frischkäse-Kartoffeltaschen, oder?
1: Also ich muss sagen, es war wirklich das Beste, was ich da also es war wirklich unglaublich lecker, deswegen habe ich es jedes Mal bestellt und deswegen finde ich, es passt perfekt zu der Insel.
0: Die kannten euch da wahrscheinlich auch relativ schnell, ne?
1: Also ja, ja, ja, das stimmt. Und auch super nett. Also die haben uns gekannt und wussten eigentlich schon, was wir bestellen.
0: Und hast du dann auch vor, du hast ja gesagt, eigentlich muss man mindestens einmal oder mehr als einmal im Jahr als Hamburgerin oder Hamburger dahin. Willst du nächstes Jahr auch nochmal dahin?
1: Also vielleicht noch nicht nächstes Jahr. Wir hatten überlegt, ob wir vielleicht mal hinfahren, wenn der Turm fertig ist.
0: Ah ja.
1: Weil es ist jetzt auch so ein Hin und Her, was passiert mit der Insel. Es wurden ja zum Beispiel auch neue PächterInnen irgendwie gesucht und wenn ich da irgendwie höre, es geht gut weiter auf der Insel, würde ich definitiv nächstes Jahr nochmal hinfahren. Ansonsten spätestens natürlich, wenn der Turm neu eröffnet wird.
0: Ja, und dann zur Feier ein Salat mit Frischkäse-Kartoffeltaschen.
1: Ja, der muss mit dabei sein.
0: Alles klar. Svea, vielen Dank für das Gespräch. Svea Weimann war das. Sie hat mit uns über ihre Glücksorte gesprochen, im Garten der Eltern, wo ein bisschen Ruhe ist. Oder eben, wenn man den Garten nicht erreichen kann, geht man halt 4 Monate auf eine Nordseeinsel. Aber da arbeitet man dann eben auch vernünftig auf Neuwerk, archäologische Ausgrabungen, die dann eben super spannend sind, vor allem, wenn man in dem Bereich arbeitet und mir auch erklären kann, was es dann mit altem Holz auf sich hat, warum das so besonders ist. Svea, vielen Dank für deine Zeit.
1: Danke dir.
0: Svea Weimann war das. Sie war 4 Monate auf Neuwerk, hat mit uns über ihre Glücksorte gesprochen, im Garten ihrer Eltern und eben auf Neuwerk. Und ihr habt einen Mitschnitt gehört. Ich habe vor der Sendung mit ihr über das Thema gesprochen. Und wenn ihr sagt, ihr habt auch einen Glücksort, Der ist ungewöhnlich. Über den wolltet ihr immer mal ein bisschen quatschen. Wir können das gerne machen. Meldet euch per Mail, mail@deutschlandfunknova.de oder per WhatsApp an den 030 8503 8503 oder straight direkt über die Deutschlandfunk-App. Ich freue mich auf eure Nachrichten und ich freue mich auch auf den Nachmittag hier. Der geht aber nicht mit mir weiter, sondern mit Ivy Naughty. Die bringt euch durch den Sonntagnachmittag. Und ich verabschiede mich hier mit Jamie XX Loud Places bei Deutschlandfunk Nova. Schönen Sonntag euch.

0: 13 Uhr ist es, das heißt, Sarah Brückner ist da und hat die News dabei. Hi.
1: Hallo.
0: Alles, was gerade wichtig ist, hört ihr jetzt von ihr.
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3: In Saudi-Arabien hat es Tote und Verletzte gegeben bei einem Angriff auf den internationalen Flughafen in Riad. Nach Angaben der Luftfahrtbehörde wurden mindestens 12 Menschen getötet und mehr als 300 Menschen verletzt. Laut Saudi-Arabien ist die Houthi-Miliz aus dem Jemen für den Angriff verantwortlich. Die US-Regierung sagt, sie prüfe jetzt, ob die USA Saudi-Arabien im Kampf gegen die Houthi unterstützen sollen. Die UNO und auch die EU-Kommission verurteilten den Anschlag. Das Auswärtige Amt rät, nicht über den Flughafen in Riad und generell nicht nach Saudi-Arabien zu reisen. In Polen sagt die Polizei, sie habe Hinweise darauf, dass ein Anschlag geplant war auf Ministerpräsident Donald Tusk und den polnischen Verteidigungsminister. Alle Behörden, die für Sicherheit zuständig sind, haben sich zu einer Krisensitzung getroffen. Mehr Infos gibt es noch nicht. Die Sicherheitsbehörden in Polen waren auch vorher schon in Alarmbereitschaft. In Zentralpolen hat es innerhalb weniger Tage 3 Angriffe auf Schulen gegeben. Außerdem warnt der polnische Ministerpräsident schon länger davor, dass Russland Polen angreifen könnte. Die CDU-Spitze trifft sich heute und morgen zu Beratungen. Erwartet wird, dass die Partei auch darüber redet, wie sie mit der AfD umgeht. Viele in der Partei wollen weiterhin nicht mit der AfD zusammenarbeiten. Einige sehen das aber anders. In Sachsen-Anhalt zum Beispiel wurde der neue AfD-Landtagspräsident Tobias Rausch auch mit Stimmen ins Amt gebracht, die von anderen Parteien kamen. 8 Landtagsabgeordnete der CDU hatten nach der Wahl gesagt, sie hätten sich enthalten. Es gab aber nur 5 Enthaltungsstimmen. Die CDU hatte bei den Landtagswahlen in Sachsen-Anhalt, Berlin und Mecklenburg-Vorpommern viele Stimmen verloren. Die AfD hat viele gewonnen. Bei der Ironman-Weltmeisterschaft auf Hawaii ist eine deutsche Zweite geworden. Und zwar die Heidelbergerin Laura Philipp. Den Sieg holte die US-Amerikanerin Taylor Nipp. Dritte wurde Julie Deron aus der Schweiz. Ironman bedeutet fast 4 Kilometer Schwimmen, gut 180 Kilometer Radfahren und etwas mehr als 42 Kilometer Laufen. Zum ersten Mal seit Jahren sind bei der Ironman-WM Frauen und Männer wieder am selben Tag angetreten. Bei den Männern siegte der Franzose Vincent Louis vor Gustav Iden aus Norwegen und dem US-Amerikaner Matthew Marquardt. Das waren die News.
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0: Oh, Sonne, Wolken, Regen, es ist alles dabei. Ich finde, der Herbst, der haut jetzt so richtig rein. Und zwar nicht mehr der goldene Herbst, sondern dieser Herbst, wo ich euch wünsche, dass ihr es muckelig zu Hause habt und ihr drinnen bleiben könnt. Tagsüber, da wechseln sich Sonne und Wolken ab. Und genau, Gewitter gibt es auch immer mal kurze. Schlimmer ist es an der Nord- und Ostsee. Im Süden, da ist es alles ein bisschen seichter. Temperaturmäßig höchstens 12 bis 18 Grad. Und morgen geht's so weiter.
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0: Hello. No. Hier dieser Song, ne? Ich finde, der löst ja direkt was in einem aus. Ich kann den Text auswendig, obwohl ich damit ehrlich gesagt nie so richtig was zu tun hatte. Aber es wäre was Schönes für eine Tattoo-Zeile auf dem Arm, habe ich gedacht. Das ist nämlich später unser Lieblingslied von der Musikredaktion. Und diese Tattoo-Zeile von Irgendwas, das bleibt von Silbermond, vielleicht hat die ja jemand von euch auf dem Arm, dann schreibt mir doch mal gerne. Ansonsten, habt ihr ein Tattoo? Und wenn ja, wie habt ihr euch dafür entschieden? Schreibt es doch mal gerne per WhatsApp an die 030 8503 8503 oder ob ihr eine andere Silbermondzeile oder sowas auf dem Arm oder irgendwo auf dem Körper habt. Wie habt ihr euch für euer Tattoo entschieden? 030 8503 8503 per WhatsApp. Wie das ist, wenn man das nicht so richtig durchdacht hat mit dem Tattoo, darum geht's hier gleich. Und später, da reden wir nochmal über die Ironman WM auf Hawaii.
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0: den ganzen Tag hier so mit Musik verbringen oder so, ne? Das ist ein bisschen tückisch, weil da findet man immer irgendwas, wo man denkt, so, das könnte ja ein Tattoo für mich sein. Das könnte eine Tattoozeile sein, die ich mir irgendwo hier so auf den Arm tätowiere oder sowas. Falls ihr schon mal eine Zeile aus einem Song euch tätowiert habt, dann schreibt mir doch gerne an die 03085038503, was das war und ob ihr das jetzt noch fühlt, weil bei mir war es dann ehrlich gesagt, sobald der Song als Ohrwurm weg war, auch wieder vorbei mit diesem Wunsch. Und wenn ich an die Phase in meinem Leben denke, oh mein Gott, mein Körper wäre voll mit Songzeilen, die ich nicht mehr fühle oder wo ich denke, na, das muss jetzt aber wirklich nicht mehr sein. Und dann denke ich, okay, dann war es offensichtlich kein Wunsch für immer mit diesem Tattoo. Aber wie entscheiden wir uns für das Tattoo, das wir für immer auf uns tragen wollen? Habe ich in unserem Facts und Feelings Podcast eine Folge zu gemacht und da auch mit Sophie drüber gesprochen. Sie hat 8 Tattoos und sagt, keins davon würde sie heute wieder auf der Haut sich stechen lassen. Aber wie finden wir das richtige Tattoo für uns und wie gehen wir damit um, wenn wir unsere Tattoos nicht mehr fühlen?
1: Das erste Tattoo ist halt Marry Me, ganz dick fett auf meinem Bauch. Ich war halt gerade erst 18 und bin sofort losgerannt und habe mir das Tattoo machen lassen. Und das war überhaupt nicht gut, es hat mich keiner aufgehalten.
0: Mist. Sophie wollte damals so ein Statement setzen. Mit diesem Marry Me hat sie irgendwie so gedacht, das bedeutet für sie akzeptiert werden, so sein, wie sie ist und dass alle damit irgendwie fein sind und sie selber auch. Aber irgendwann konnte sie sich halt nicht mehr damit identifizieren und heute würde sie das Motiv viel bewusster wählen.
1: Also ich würde es, glaube ich, vorher richtig tot zerdenken, ob ich das wirklich für immer haben möchte. Es gibt ein Beispiel, das würde ich mir auf jeden Fall tätowieren lassen. Das würde ich halt nicht bereuen. Das sind meine Kinder. So als ganz fein Line, so als Muster oder irgendwas, was die gezeichnet haben und das dann halt auf den Körper. Das finde ich ganz süß und das muss ja auch nicht riesig sein. Das kann man ja auch in 2 Zentimeter, das reicht ja.
0: Ja, das Marry Me ist halt riesig auf ihrem Bauchgröße. Das ist auch ein gutes Stichwort, also beziehungsweise Sichtbarkeit, weil so komplett gesellschaftlich akzeptiert sind sichtbare Tattoos heute immer noch nicht. Markus Niebuhr von der Internationalen Hochschule IU, der sagt, gerade für Frauen können sich sichtbare Motive auf der Haut immer noch zum Problem werden.
2: Auf dem Arbeitsmarkt ist das, glaube ich, weiterhin immer noch ein Problem. Gibt es auch viele Studien zu, dass Frauen da, insbesondere tätowierte Frauen, benachteiligt werden. Das ist schon eine wesentliche Einschränkung. Und was spannend ist, es hält sich weiterhin das Argument, wer tätowiert ist, scheint ein bildungsferner Mensch zu sein.
0: Was Tattoos und Tagebücher miteinander verbindet und wie ihr das Tattoo-Motiv findet, das zu euch passt, wenn ihr es noch nicht gefunden habt, das hört ihr bei der Folge Facts und Feelings. Die Folge und alle anderen Folgen findet ihr in der Deutschlandfunk-App. Und wenn ihr jetzt was dazu fühlt, ne, zu so jedem Tattoo auf der Haut, schreibt mir doch gerne, was ihr dazu fühlt an die 03085038503 per WhatsApp.

The Onebirds mit Surprise, If You Ever Leave Me, I'm Coming With You. Und ich habe euch ja eben von Sophie erzählt, die ihre Tattoos bereut und euch gefragt, wie ist es denn mit euch? Habt ihr euch mal für ein Tattoo entschieden oder bereut ihr das jetzt, wenn ihr es entschieden habt? Oder habt ihr gesagt, nee, das ist es nicht. Also ich mag das jetzt, aber vielleicht in 10 Jahren nicht mehr. Und Michelle hat mir geschrieben, hi Michelle, ich freue mich voll über deine Nachricht. Und Michelle hat auch, so wie ich, mit 15 und 20, so zwischen 15 und 20 immer mal überlegt, ja, ein Tattoo, das könnte es vielleicht sein. Diese Zeile vielleicht oder irgendwie so, ne, so ein Songtitel oder irgendwie was anderes. Aber es war es dann immer nicht so richtig. Und so ging es mir auch, ich habe es auch immer nicht gefühlt. Und Michelle, da finde ich, ist das eine super schöne Tattoo-Idee, hat ihre imaginären Krafttiere gefunden. Sie hat sich mit dem Konzept befasst und jetzt hat sie eben 2 Krafttiere. Ich hoffe, ich darf es verraten, Michelle. Ein Falkenweibchen und eine Elefantendame. Und das Falkenweibchen hat sie sich jetzt eben tätowieren lassen. Also ist relativ spät dann doch zu dem Motiv gekommen, das, wo sie sagt, das begleitet sie das ganze Leben jetzt und das fühlt sich richtig an. Und der Elefant, der soll auch bald noch kommen. Da wünsche ich dir viel Glück für das nächste Tattoo. Und ich finde, es sind echt schöne, ja, Dinge. So immer irgendwie was bei sich zu haben, wo man denkt, das gibt mir Kraft als Tattoo. Finde ich nicht schlecht. Wenn ihr auch noch ein Tattoo-Motiv habt, wo ihr sagt, das ist es 100% für mich oder das war es gar nicht oder wir einander hier heute noch ein paar Tattoo-Tipps geben können, dann macht das doch gerne. Schreibt mir gerne eine WhatsApp an die 030 8503 8503. Da können wir uns ein bisschen zu euren Tattoos oder Nicht-Tattoos oder Tattoos, die ihr weghaben wollt oder Tattoos, die euch auch so viel Kraft geben, wie Michelle ihre Krafttiere, ein bisschen dazu austauschen, freue ich mich. Liebe Grüße an dich, Michelle. Hier geht's weiter mit Zimmer 90. Makes me wanna dance. Ihr seid bei Deutschlandfunk Nova. 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

0: 13.29 Uhr haben wir es und jetzt sind noch so ein bisschen über 20 Sekunden, dann ist es 13.30 Uhr. Man will ja irgendwie immer auf das Runde kommen, ne? Hier hört ihr gleich das Beste aus unseren Wissensnachrichten aus der Woche und zwar unter anderem, wie eine Alge Pflanzen vom Austrocknen retten soll. Was genau es damit auf sich hat, hört ihr von Raphael Krämer.
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2: Die Hilfe für Pflanzen bei Hitze und Trockenheit könnte eine Alge sein, ausgerechnet aus einer Wüste. Forschende unter anderem von der Technischen Universität Kaiserslautern-Landau haben die Grünalge untersucht, die in der Negev-Wüste in Israel vorkommt. Dort können am Boden im Sommer bis zu 60 Grad Celsius herrschen. Es gibt aber auch ein paar Tage Regen im Jahr. Laut Studie ist die Alge aus diesem Lebensumfeld nicht nur besonders robust, sie wächst auch besonders schnell. Während es bei vielen Pflanzen auch ein zu viel an Licht für die Photosynthese gibt, kann die Wüstenalge dafür wohl ihren Stoffwechsel hochfahren. Für die Forschenden zeigt sie, dass Wachstum und Trockenstress sich auch nicht ausschließen müssen. Allerdings ist es bisher erstmal nur eine Idee, dass sich vielleicht diese Eigenschaft auf Nutzpflanzen übertragen lässt. Die Geschichte der Hochhäuser ist möglicherweise viel älter als bisher angenommen. Darüber berichten zwei deutsche Forscher im Fachmagazin Heritage. Sie haben die Ruinen eines antiken Palastes in Äthiopien untersucht, der vor rund 2800 Jahren gebaut wurde. Von dem Gebäude stehen heute nur noch Teile des Unterbaus und des Erdgeschosses. Da sind die Wände 1,90 Meter dick und im Eingang standen 10 Meter hohe Säulen. Gebaut wurden mit Bruchsteinen, Lehmmörtel und rechteckigen Holzbalken. Wie der Palast früher ausgesehen haben könnte, haben die Forschenden mit einer Ingenieurssoftware berechnet. Dabei kam raus, dass das Wandsystem so gut gebaut war, dass es mindestens 19 Stockwerke hätte tragen können. Und da Fels- und Wandmalereien aus der Region schon Gebäude zeigen, die alte Hochhäuser sein könnten, gehen die Forscher auch hier davon aus, dass es sich um ein Hochhaus handelte mit mindestens 8 Stockwerken.
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0: Jepsen. Mit Motivation. Ich hoffe, der gibt euch ein bisschen Motivation für diesen herzlichen Sonntag. Könnt ihr mal gerne eure To-Do-Liste schreiben, falls ihr was vorhabt und Motivation braucht. 0308503 8503.
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0: Stellt euch mal vor, ich schreibe euch einen Brief und da packe ich diesen Songtext mit rein.

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1: Würdet ihr fühlen, oder? Ne? Der Text kommt ja von Silbermond und die Band hat diesen Song 2009 released. Das ist ja echt mega lange her. Und trotzdem, finde ich, kann man dieses Gefühl, dieses ein bisschen Sicherheit, ein bisschen Geborgenheit in dieser schnellen Zeit immer noch so komplett nachfühlen. Besonders so mit der Weltlage aktuell, zusammen mit dieser melancholischen Herbststimmung drin. Also, wenn das gerade auch bei euch aufkommt, wir fühlen es sehr, unsere Musikredaktion hat es auch sehr gefühlt. Das ist quasi ein historisches Lieblingslied für euch. Silbermond, irgendwas, das bleibt, hören wir natürlich jetzt. Ihr seid bei Deutschlandfunk Nova.

0: das bleibt.
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0: Fake it, blush always, hört er bei Deutschlandfunk Nova. Das ist ein Sportwettkampf, wo ich echt so sage, boah, das sieht so hardcore aus. Die, die ins Ziel kommen, die sind komplett am Ende. Und andere, da brechen dehydriert auf der Strecke zusammen. So läuft das beim Ironman auf Hawaii. Das ist einer, wenn nicht der härteste und herausforderndste Sportwettkampf, den es überhaupt gibt, der Ironman Triathlon. Letzte Nacht war Ironman Weltmeisterschaft auf Hawaii. Das bedeutet 3,86 Kilometer schwimmen, 180 Kilometer Radfahren und dann noch einen Marathon obendrauf, also über 42 Kilometer laufen auch noch. Wir ziehen mal Bilanz aus deutscher Perspektive. Da gab es nämlich in der Nacht bei der Weltmeisterschaft auf Hawaii eine glückliche deutsche Athletin und einen, für den es leider nicht so gut ausging. Jessica Sturmberg aus unserer Deutschlandfunk-Sportredaktion ist voll im Thema drin. Hi Jessica.
1: Hallo, hi.
0: Fangen wir mal an mit der glücklichen Triathletin Laura Philipp, ne? Die
1: ja.
0: hat Silber gewonnen. Wie zufrieden ist er damit?
1: Sehr. Es ist ein gewonnener zweiter Platz. Anfangs sah es aber ihr gar nicht so aus, dass sie überhaupt noch aufs Trepp

0: Mädchen kommen würde. Denn das Rennen begann bei ihr erst überhaupt nicht gut. Beim Schwimmen hat sie sich sehr schwer getan und kommt erst mal als 23. aus dem Wasser.
1: Da habe ich schon gedacht, so, oh, je, das ist kein guter Start, aber zum Glück wird es dann immer besser.
0: Ja, genau. Auf dem Rad hat sie dann schon gut aufgeholt und beim Laufen, beim Marathon ließ sie dann Triathletin nach Triathletin hinter sich. Nur die Amerikanerin Taylor Nipp hat sie dann nicht mehr eingeholt. Sie kam 3 Minuten hinter ihr ins Ziel mit der Zeit von 8 Stunden, 39 Minuten und 34 Sekunden.
2: Also ich finde ja überhaupt ins Ziel kommen ist schon ziemlich krass. Laura Philipp, die war ja schon Weltmeisterin vor 2 Jahren in Nizza. Wie ist jetzt diese Silbermedaille einzuordnen? 3 Minuten ist irgendwie lang, aber irgendwie auch nicht, wenn 8 Stunden sind, ne?
0: Nee, es ist ja auch 8 Stunden absolute Hochleistung. Ne? Das muss man sich ja immer noch mal wieder klar werden. Da gibt es ja keine Minute oder Sekunde, die du irgendwie liegen lassen darfst. Ja, auf Hawaii ist es ihr bestes Ergebnis und sie selbst sagt:
1: Also ich bin extrem glücklich, es fühlt sich fast wie ein Sieg an.
0: Wie glücklich sie war, das hat man auch wirklich gesehen. Sie hat gewunken, Zuschauerinnen und Zuschauer abgeklatscht. Sie hat aber auch ein bisschen davon profitiert, dass die Norwegerin Solveig Løvseth, die letztes Jahr gewonnen hat und auch schon wie die sichere Siegerin aussah, 2 Kilometer vor dem Ziel zu torkeln begann.
2: Oh, das ist ganz schlecht.
0: Ja, sich hinsetzen musste. Aber sie konnte weiterlaufen, nur musste sie eben einige ziehen lassen und wurde am Ende nur Achte.
2: Das finde ich richtig krass, weil das letzte Jahr habe ich da niemanden mehr aufstehen sehen, wenn man einmal ins Torkeln geraten ist, ne?
0: Bei ja, also oft ist dann wirklich auch das Ende, ja.
2: Ne? Bei den Männern, da hat Patrick Lange ja eigentlich Hoffnungen auf irgendeinen Platz ganz vorne gehabt. Das hat aber nicht geklappt. Warum da denn nicht?
0: Ja, er musste tatsächlich aufgeben, aber nicht beim Laufen, sondern schon zuvor beim Radfahren. Nach knapp 3,5 Stunden war das bei ihm vorbei. Es war ja sein letztes WM-Rennen, er ist 40 Jahre alt. 3-maliger Weltmeister, aber er hatte so viele Krämpfe.
3: Ich habe literweise Wasser in mich reingekippt, Elektrolyte in mich reingekippt und es hat einfach irgendwie nicht locker gelassen.
2: Mann.
0: Das ist ganz schön heftig, ne, wenn man sich das vorstellt.
2: Ja.
0: Und dann, wenn du dann überlegst, ja, da ist ja eigentlich noch nicht nur der Rest vom Radfahren noch, sondern da kommt dann auch noch
2: ein Marathon.
0: Ja, und da hat er dann entschieden.
3: Wenn die Chance bestanden hätte, hier zu finishen, egal in welcher Zeit, dann hätte ich es getan. Aber die Vorstellung, einen Marathon zu laufen, war einfach unvorstellbar für mich. Und deswegen ist es dann auch die richtige Entscheidung zu sagen, es geht halt heute nicht.
0: Ja, so viele Erfolge hat er gemacht, ne? Also vor 10 Jahren bei seinem Debüt ist er direkt Dritter geworden. 2017, 18 und 24 ist er Weltmeister gewesen. Und jetzt so früh auszuscheiden, das ist natürlich auch nicht schön. Aber was interessant war, er hat sich dann direkt in den Dienst gestellt und hat sich als ehrenamtlichen Helfer da noch betätigt. Das fand ich auch eine starke Geschichte, ja. Und dann am Ende gewonnen hat der Franzose Vincent Louis. Und der beste Deutsche war am Ende Jonas Schomburg aus Hannover auf Rang 7. Ja, auch eine gute Leistung.
2: Also gar nicht mal so schlecht, die Leute aus deutschen Teams beim Ironman auf Hawaii. Jessica Sturmberg aus unserer Deutschlandfunk-Sportredaktion hat uns da mal reingeholt. Danke dir.
0: Gerne.
2: Hier geht's weiter mit Zomba und dem Gefühl, wenn man eigentlich am Leben teilhaben will, aber man es einfach nicht schafft, weil das Körperbild einen daran hindert.

0: irgendwann Snoop Lion. Aber wieder zurück zu Snoop Dogg. Ihr seid bei Deutschlandfunk Nova und wir haben jetzt wenige Sekunden vor 14 Uhr. Das heißt, Zeit für die News von Katrin Silka. Hi!
1: Ja, hallo zusammen.
0: Guten Tag. Hört ihr alles, was gerade wichtig ist. Guten Tag.
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1: Bundesweit haben Menschen gegen die AfD protestiert, zum Beispiel in Schwerin, Magdeburg, Hamburg, Düsseldorf und Bremen. Die Teilnehmenden forderten die Politik auf, ein Verbotsverfahren gegen die rechte Partei zu prüfen. Ein Organisator in Dresden sagte gestern, die Wahl eines Landtagspräsidenten aus einer gesichert rechtsextremen Partei in Sachsen-Anhalt unterstreiche die Dringlichkeit. Auf einer Kundgebung in München sagte ein Soziologe, das rechtsextreme Lager täusche Harmlosigkeit vor, aber es gebe viel Beweis. Material. Die AfD wird bundesweit vom Verfassungsschutz beobachtet, weil sie im Verdacht steht, die freiheitlich-demokratische Grundordnung zu torpedieren. Mehrere Landesverbände, wie in Sachsen-Anhalt, stuft der Verfassungsschutz als gesichert rechtsextremistisch ein. Über ein mögliches Parteiverbot müsste das Bundesverfassungsgericht entscheiden. Den Antrag dazu können nur Bundestag, Bundesrat oder Bundesregierung stellen. Wie geht's weiter mit der CDU? In Berlin ist die Partei Spitze zu einer zweitägigen Klausur zusammengekommen. Dabei will sie rausfinden, wie sie bei den Wählerinnen und Wählern wieder Vertrauen gewinnen kann. Gleichzeitig will sie den Kurs der Sozialreform weiterführen, der Kürzungen etwa im Gesundheitswesen bedeutet. Es dürfte auch um die Auseinandersetzung mit der AfD gehen, die der CDU Stimmen abgräbt. Die CDU ist Regierungspartei und stellt auf Bundesebene den Kanzler. Bei den letzten Landtagswahlen hat sie aber massiv an Zustimmung verloren. In Mecklenburg-Vorpommern schaffte sie nicht mal den Einzug in den Landtag. In Sachsen-Anhalt stehen ihre Landtagsabgeordneten in der Kritik, mutmaßlich dem AfD-Politiker Tobias Rausch ins Amt des Landtagspräsidenten verholfen zu haben. Einige CDU-Mitglieder stellen den Parteibeschluss, nicht mit der AfD zusammenzuarbeiten, in Frage. US-Präsident Donald Trump hat einen neuen Präsidenten für die Ukraine gefordert. Auf einer Pressekonferenz behauptete Trump, dass Volodymyr Zelensky oft Gelegenheit hatte, den russischen Angriffskrieg zu beenden und sich dagegen entschieden habe. Deshalb glaube er, es sei an der Zeit, dass die Ukraine einen neuen Präsidenten bekomme. Die ukrainische Regierung weist die Forderung zurück und sagt, das ukrainische Volk unterstütze Präsident Zelensky. Trumps Kritik an Zelensky kam kurz, nachdem Zelensky kritisiert hatte, dass die USA massenhaft Diesel von Russland kaufen wollen. Trump will damit die Spritpreise in den USA senken. Zelensky sagte, dass das Russland viel Geld in die Kriegskasse spült. Bei der Ironman-Weltmeisterschaft auf Hawaii ist eine deutsche Zweite geworden, und zwar die Heidelbergerin Laura Philipp. Den Sieg holte die US-Amerikanerin Taylor Nipp. Dritte wurde eine Schweizerin. Ironman bedeutet fast 4 Kilometer schwimmen, gut 180 Kilometer Radfahren und etwas mehr als 42 Kilometer laufen. Zum ersten Mal seit Jahren sind bei der Iron WM Frauen und Männer wieder am selben Tag angetreten. Das waren die News.
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0: Es ist Herbst, es ist wie es ist. Ich dachte eben, es wäre der urselige Herbst. Jetzt ist es an vielen Orten doch eher so der goldene Herbst. Genießt es. Das ist ja das Ding mit dem Herbst. Es ist alles dabei. Tagsüber wechseln sich Sonne und Wolken ab. Regen gibt es auch mal. Im Norden, da ist es rauer als im Süden. An der Nord- und Ostseeküste, da gibt es auch immer mal kurze Gewitter. Temperaturmäßig gibt es so höchstens 12 bis 18 Grad. Im Süden ist es ein bisschen schöner, wie meistens. Morgen, da wird es ähnlich.
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0: Hallo! No. Wir hatten Besuch im Studio von denen hier.
3: Komm vorbei, mein Bruder. Ich hab Snacks für die Literatur. Mama kommt für alle.
0: Bilderbuch waren bei uns im Interview und haben gesprochen über ihr Comeback diesen Oktober, über eine Trennung und wie sich diese Veränderungen in der Band anfühlen. Maurice aus der Band, der war bei uns im Gespräch. Außerdem spielen wir diese Stunde und zwar das hier.
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0: 14.11 Uhr ist es. Ihr seid bei Deutschlandfunk Nova. Maurice von Bilderbuch war bei uns im Gespräch. Baby, das ist ein Sound von Bilderbuch, die Band aus Österreich, die ist ja schon seit ewigen Jahren Kult, fast 20 Jahre oder sogar ein Stück mehr eigentlich. Die Maurice war bei uns zum Gespräch und hat mit uns über das offizielle Comeback von Bilderbuch gesprochen und über die Veränderungen in der Band. Bilderbuch, das waren nämlich Maurice, Peter, Philipp und Mike, Gitarrist Mike, der ist jetzt nicht mehr dabei, darum ging es auch bei uns. Aber zuerst haben wir über das aktuelle Album, das im Oktober rauskam, gesprochen. Das war quasi das Comeback und Endlich Plus Eins heißt das. Es ist das 9. Album und wir wollten natürlich auch wissen, Unendlich Plus Eins, wie kommt ihr denn auf den Titel?
1: Ich glaube, es ist ein Bezug auf, wie fühlt es sich an, eine Band zu haben, wenn die Unendlichkeit schon abgeschlossen ist. Auch da eine Anspielung vielleicht auf AI, auf dieses Gefühl, wenn man schon vieles gesagt hat, was kann man noch hinzufügen? Ist nicht alles schon da? Wenn man ins Internet schaut, dann fühlt man, alles existiert schon. Und wenn man eine Platte macht, dann muss man sich das Plus Eins wieder erkämpfen. Und ich finde, dieses Unendlich Plus Eins als Albumtitel, das beschreibt ganz gut, wie es sich manchmal anfühlt, wenn man sich das Selbstbewusstsein, ein Künstler zu sein, noch immer zurückholt.
0: Also quasi jetzt nochmal so eins obendrauf und sich auch so ein bisschen bewusst machen. Sie sind Künstler und wollen das auch bleiben und da muss auch immer mal vielleicht noch was Neues kommen und irgendwie so eine Abgrenzung zu auch AI und nochmal was Neues kreieren. Maurice hat uns auch erzählt, wie und wo das Album zustande gekommen ist.
1: Wir waren in der De facto Arktis, wir waren auf Spitzbergen. Die Idee hat sich so angesammelt über die letzten Monate. Ich habe eine Werner Herzog-Dokumentation gesehen, diese Encounters into the Wild oder wie sie heißt. So, die spielt in der Antarktis und da trainieren Leute einen Whiteout, also setzen sich Kübel auf und trainieren den Schneesturm. Wie verhält man sich in einem Schneesturm? Und das hat mich daran erinnert, wie es einer Band teilweise geht.
0: Ganz schön intens, würde ich sagen, wie es der Band geht, mit einem Schneesturm zu vergleichen. Aber aus diesem Schneesturm ist ein Album entstanden. Ich habe Push Reality aus dem Album für euch. Das hat unsere Musikredaktion für euch rausgesucht.
1: Ich liebe ja solche Zweideutigkeiten, auch wenn man ein Lied konsumieren kann als Hommage, aber auch als Kritik. Und mich persönlich holt das halt immer ab. Ich finde so einseitige Emotionen in Songs immer ein bisschen langweilig. Also wenn was so volle Breitseite nur eine Emotion delivert, dann bin ich meistens sehr schnell gelangweilt. Und ich persönlich mag natürlich Lieder, die man auf zwei Arten hören kann. Und ich finde, Push Reality tut das. Ja, du hast recht. Es ist, man kann dazu theoretisch Sit-Ups machen wahrscheinlich, aber man kann das Ganze auch eigentlich nur als Kritik an dieser Flucht von uns Menschen verstehen, die sich nur selbst optimieren. Und ich mag's.

0: Bilderbuch, Push Reality vom neuen Album Unendlichkeit plus 1, hört ihr da? Bilderbuch, die waren bei uns zum Gespräch, also Maurice aus der Band und zum neuen Album Unendlichkeit plus 1. Maurice nennt dieses neue Album ja auch wirklich offiziell ein Comeback von Bilderbuch. Und ich finde, Comeback ist immer so ein Riesenwort. Wir haben auch gefragt, warum sich das gerade so doll wie ein Comeback anfühlt.
1: Es ist jedes Mal wieder thrilling und dieses Mal kommt halt sozusagen in unserer Karriere auch nochmal wie ein Comeback. Das ist so nach dem Ausstieg von Mike unser Comeback. Und ich wollte das auch irgendwie so erzählen. Ich denke mir, unsere Fans haben das Recht, irgendwie mit uns durch diese Phase zu gehen. Und ich finde, da ist The Comeback eine gute Überschrift dafür.
0: Ja, Bilderbuch kommen mit Veränderungen zurück. Gitarrist Mike ist nach vielen, vielen, vielen, vielen, vielen Jahren seit Anfang 2026 nicht mehr dabei. Stattdessen spielt live jetzt Multitalent Uchiara mit.
1: Menschlich ist es halt schon so, dass man sagt, man ist überrascht und natürlich ist man betroffen. Man kann das schon vergleichen mit einem Breakup, einer Liebesbeziehung, die sich auflöst und man hat das Gefühl so, okay, das passiert jetzt wirklich. Und diese Nachwirkungen, einmal so, einmal so, einmal geht es dann so damit, das ist, glaube ich, ganz normal. Und ich würde das aber trennen, das Menschliche ein bisschen vom Kreativen in dem Fall, weil das vermischt sich ja sowieso, aber das Kreative selbst, von dem habe ich ehrlich gesagt für Bilderbuch gar nicht so Angst. Im Gegenteil, wir haben eigentlich immer recht offene Arten zu arbeiten gefunden und jeder durfte alles machen.
0: Das sagt Maurice über Mikes Ausstieg aus der Band. Wir haben noch einen Song aus dem Album für euch. Baby Junkie heißt der.

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0: The one that got away. 14:29 ist es. Ihr seid bei Deutschlandfunk Nova und ich möchte euch an etwas erinnern. Wir spielen nämlich gleich so in 10 Minuten das hier.
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0: Also macht euch schon mal bereit. Es geht dann um eine News aus einer Stadt, die diese Woche hier bei Deutschlandfunk Nova vorgekommen ist. Und wir suchen gleich die Stadt und die News. Also geht schon mal in euer Gedächtnis rein. Was für eine News ist euch diese Woche aufgefallen hier bei Deutschlandfunk Nova? Ich gebe euch dann gleich ein paar Hinweise. Vorher 14.30 Uhr, Zeit für das Beste aus unseren Wissensnachrichten aus der Woche. Und da hört ihr jetzt unter anderem, was dem Hofpersonal in Ägypten passiert sein könnte, wenn deren Herrscher gestorben ist. Mehr dazu von Raphael Krämer.
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3: Es ist eine gruselige Geschichte aus dem alten Ägypten. Starb ein Herrscher, musste ihm möglicherweise auch ein Teil seines Umfelds in den Tod folgen. Bei Ausgrabungen wurden zum Teil hunderte weitere Gräber im Umfeld eines Königsgrabs gefunden, offenbar von Handwerkern, Beamten oder auch von einem Teil der Familie. Die Theorie, dass sie möglicherweise für ihren König geopfert wurden, ist schon alt, nur gab es dafür bisher wohl keine Belege. Eher im Gegenteil, an den Skeletten wurden keine Hinweise auf Gewalteinwirkung gesehen. Dem widerspricht eine neue Studie im Fachmagazin Frontiers in Environmental Archaeology. Dort werden Funde aus Abydos in Ägypten neu bewertet. Demzufolge sind bei vielen menschlichen Überresten von dort Spuren auf Gewalteinwirkung zu erkennen. Sie seien aber bei der Ausgrabung nicht entdeckt oder falsch gedeutet worden. Moderne forensische Methoden geben demzufolge Grund zur Annahme, dass die Menschen sehr wohl rituell getötet wurden. Viele wurden wohl erschlagen. Es ist nicht so, dass Städte Regen anziehen. Einer Studie aus China zufolge können sie ihn aber möglicherweise stärker machen. Forschende der Nanjing-Universität sagen, dass unter anderem Wärme ein Punkt ist. Städte heizen sich mehr auf, ihre versiegelten Flächen geben mehr Wärme an die Luft ab, die dann aufsteigt und Starkregen begünstigen kann. Dazu kommt, dass Hochhausschluchten Wind verändern können und damit auch, wie sich Regen verteilt. Außerdem ist da noch Feinstaub in der Luft, der auch noch in der Physik der Wolken mitmischen kann. Die Forschenden schreiben deshalb, dass auch das alles beim Städtebau mitgedacht werden sollte. Es ist aus ihrer Sicht ein weiteres Argument für mehr Grün und so etwas wie Frischluftkorridore in der Stadt. Landdinosaurier an der Küste haben auch Nahrung aus dem Meer gefressen. Zu diesem Ergebnis kommt eine Studie. Die Forschenden haben fossile Dinozähne untersucht und dabei im Zahnschmelz Spuren entdeckt, die sie sich erst gar nicht erklären konnten. Denn bei pflanzenfressenden Dinosauriern sieht der Zahnschmelz normalerweise anders aus. Dann allerdings fanden die Forschenden dieselben Spuren auch bei Krokodilen, Fischen und Schildkröten, die alle in derselben Küstenregion gelebt haben. Deshalb vermuten die Forschenden, dass all diese Tiere damals ein organisches Material aus dem Ozean gefressen haben oder Beute, die das gefressen hatte. Und da kommt laut der Studie nur Algen oder Seetang in Frage. Das heißt, Küstendinosaurier haben offenbar nicht nur Landpflanzen gefressen, sondern auch Meerespflanzen, die am Strand gespült wurden.
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1: Also, ich spiele euch Töne, Hinweise zu einem Ort, der diese Woche bei uns im Programm Thema war. Und ihr erratet den Ort und sagt mir, was da diese Woche los war, beziehungsweise was die News aus dem Ort war. So, und warum der Ort bei uns in den Nachrichten oder im Programm Thema war, gibt natürlich was zu gewinnen. Und zwar ein exklusives Deutschlandfunk Nova Goodie Bag. So. Und es gibt dann immer Hinweise. Insgesamt gibt es 3 Hinweise in der nächsten Stunde. Und so, wenn ihr schon wisst, dann könnt ihr mir natürlich schon mal eure Lösung sagen. Per WhatsApp an die 030 8503 8503. Und jetzt kommt der erste Hinweis. Und ich sag schon mal, hört gut zu, der ist nämlich ganz kurz. So, ich mach den nochmal, weil das ging so schnell. Das ist eine Fahrradklingel, das habt ihr ja wahrscheinlich auch gehört. Der gesuchte Ort ist ganz besonders fahrradfreundlich. Das ist aber nicht die News. Und ich gebe einen kleinen Tipp. Nein, wenn ihr schon am Tippen seid, es ist nicht Münster.
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1: In etwa 10 Minuten gibt es den nächsten Hinweis, aber vielleicht wisst ihr es ja schon. 030 8503 8503.

Naked in Portugal, The Man mit Some Kind of High. Ihr seid bei Deutschlandfunk Nova. Ich hatte vor einer Stunde ungefähr mal gefragt, ob ihr ein Tattoo habt und ob ihr da voll zu steht und was das dann ist oder ob ihr es bereut und was ihr dann jetzt macht. Und liebe Grüße will ich rausgeben an Flo. Flo hat ein Bild von einem seiner Tattoos geschickt und das passt perfekt zum Radio. Es sind diese Affen. Die kennt ihr als Emoji, so einer hat eigentlich Ohren zu, einer Augen zu, einer Mund zu, aber bei Flo, ich erzähl's mal, ne, du hast ja auch ein Bild geschickt, danke dafür, ist es so, einer hat Kopfhörer auf, einer hat so eine coole Sonnenbrille an und so ein, dass man nicht sehen kann, Zeichen sozusagen und hält dem anderen den Mund zu, der aber auf einer Triangel spielt und der eine spielt auch noch Keyboard. Also super cooles Tattoo und auch sehr radiobezogen, würde ich sagen. Und Flo ist auf jeden Fall happy damit und hat scheinbar auch noch mehr. Also du sagst, dein Unterarm ist musikalisch voll. Du kannst ja gerne nochmal ein paar Songzeilen, so, die sich als Tattoo eignen, durchgeben. Da würden wir uns freuen und vielleicht greift ja jemand von euch dann noch eine Songzeile als Tattoo von Flo ab. Habt ihr auch ein Tattoo, wo ihr sagt, boah, nee, das war vor 10 Jahren und das passt jetzt nicht mehr? Oder seid ihr komplett happy mit eurem Tattoo? Wie habt ihr das dann gefunden? Schreibt doch gerne WhatsApp an die 0308503853. Und wir haben auch eine Facts und Feelings Podcast-Folge dazu. Da habe ich mit Sophie über ihre Tattoos gesprochen. Die ist nämlich nicht ganz zufrieden. Also wie ihr das Richtige findet, könnt ihr da in der Deutschlandfunk-App nachhören. Ansonsten gebt doch gerne mal eure Tattoo-Inspiration für Do oder Don'ts rein an die 0308503853. Danke dir, Flo.

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0: Unser neues Deutschlandfunk Nova Stadtsound-Rätsel. Ich spiele euch Hinweistöne zu einem Ort, der bei uns in der Woche Thema im Programm war. Und ihr sagt mir den Ort und die News. Und ich habe den ersten Hinweis schon gespielt. Der war auch tricky, aber noch niemand von euch hat es erraten. Ich spiele den Hinweis nochmal. Er ist ganz kurz. Also hört jetzt genau hin. Es ist eine Fahrradklingel. Und nein, wir suchen nicht Münster. So, es kommt jetzt der zweite Hinweis, weil es ist nicht so einfach. Die Fahrradklingel ist, weil dieser Ort als sehr fahrradfreundlich gekürt wurde. Für ein in Deutschland sehr fahrradfreundlich. Ja? Und der zweite Hinweis kommt jetzt. Ja. Kraschel, kraschel, kraschel. Das ist eine Industrieanlage. Ein mechanischer Webstuhl. Jetzt, wo ihr es wisst, könnt ihr ja nochmal hören. Webereien, Industrielle waren ein großes Thema in dem Ort und der Region. Das ist der zweite Hinweis von unserem Stadtsound-Rätsel. Wenn ihr jetzt den Ort erraten habt oder denkt, eine Lösung zu wissen, dann schreibt mir doch eine WhatsApp an die 030 8503 8503, und die Person, die es hier richtig errät und dann noch ausgewählt wird, die rufe ich dann an, und dann lauert unser Deutschlandfunk Nova Goodiebag für euch. Also ihr könnt hier richtig was gewinnen, ihr könnt hier richtig abräumen, wenn ihr die richtige Lösung dabei habt. Ne? Also ohne die natürlich nicht. Weiter geht's. Es gibt hier so um kurz nach drei den nächsten Hinweis. Aber vielleicht wisst ihr es ja schon. 030 8503 8503.
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0: Berg und Kitsch Creek mit

0: Lola Young mit Messi. Es ist 15 Uhr, ihr seid bei Deutschland von Nova. Jetzt gibt's die News von Katrin Sielka. Hi.
1: Hallo.
2: So ist es.
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1: Wie geht's weiter mit der CDU? In Berlin ist die Parteispitze zu einer zweitägigen Klausur zusammengekommen. Dabei will sie rausfinden, wie sie bei den Wählerinnen und Wählern wieder Vertrauen gewinnen kann. Gleichzeitig will sie den Kurs der Sozialreform weiterführen, der Kürzungen etwa im Gesundheitswesen bedeutet. Es dürfte auch um die Auseinandersetzung mit der AfD gehen, die der CDU Stimmen abgräbt. Die CDU ist Regierungspartei und stellt auf Bundesebene den Kanzler. Bei den letzten Landtagswahlen hat sie aber massiv an Zustimmung verloren. In Mecklenburg-Vorpommern schaffte sie nicht mal den Einzug in den Landtag. In Sachsen-Anhalt stehen ihre Landtagsabgeordneten in der Kritik, mutmaßlich dem AfD-Politiker Tobias Rausch ins Amt des Landtagspräsidenten verholfen zu haben. Einige CDU-Mitglieder stellen den Parteibeschluss, nicht mit der AfD zusammenzuarbeiten, in Frage. Bundesweit haben gestern Menschen gegen die AfD protestiert, zum Beispiel in Schwerin, Magdeburg, Hamburg, Düsseldorf und Bremen. Die Teilnehmenden forderten die Politik dazu auf, ein Verbotsverfahren gegen die rechte Partei zu prüfen. Ein Organisator in Dresden sagte, die Wahl eines Landtagspräsidenten aus einer gesichert rechtsextremen Partei in Sachsen-Anhalt unterstreiche die Dringlichkeit. Auf einer Kundgebung in München sagte ein Soziologe, dass rechtsextreme Lager täusche Harmlosigkeit vor, aber es gebe viel Beweismaterial. Die AfD wird bundesweit vom Verfassungsschutz beobachtet, weil sie im Verdacht steht, die freiheitlich-demokratische Grundordnung zu torpedieren. Mehrere Landesverbände, wie in Sachsen-Anhalt, stuft der Verfassungsschutz als gesichert rechtsextremistisch ein. Über ein mögliches Parteiverbot müsste das Bundesverfassungsgericht entscheiden. Den Antrag dazu können nur Bundestag, Bundesrat oder Bundesregierung stellen. Bundesaußenminister Johann Wadephul hat den Diesel-Deal zwischen US-Präsident Donald Trump und Russlands Präsident Wladimir Putin kritisiert. Am Rande des CDU-Treffens sagte der Außenminister, dass Europa Stabilität braucht. Und das bedeutet, den ukrainischen Präsidenten bei der Ausübung seines schweren Amtes voll zu unterstützen. Meinung der Bundesregierung sei es, Zitat, wir brauchen nicht weniger, wir brauchen mehr Druck auf Putin, dass er bereit ist zu verhandeln. Vorher hatte Trump mit Putin trotz dessen Angriffskriegs gegen die Ukraine vereinbart, von Russland hunderttausende Tonnen Diesel zu kaufen, mit dem Ziel, die Spritpreise in den USA zu senken. Trump steht im eigenen Land wegen der bevorstehenden Kongresswahlen unter Druck. Der ukrainische Präsident Volodymyr Zelensky kritisierte den Dieseldeal als schwache Entscheidung Trumps, der Putin Geld in die Kriegskasse einbringt. Daraufhin hatte Trump gefordert, Zelensky als Präsidenten auszutauschen. Der französisch-britische Jurist und Autor Philippe Sands hat den Friedenspreis des deutschen Buchhandels erhalten. Bei der Übergabe in der Paulskirche zum Ende der Frankfurter Buchmesse warf Sands Deutschland ein unanständiges Schweigen vor im Umgang mit Israel. Sands sagte, Völkerrechtsverletzungen müssten klar benannt werden, gerade unter Freunden. Das sei nicht antisemitisch und nicht anti-israelisch. Sands ist Nachfahre von Holocaust-Überlebenden. Er sprach sich auch für mehr Unterstützung für die Ukraine aus. Sands arbeitet als Professor in London und als Menschenrechtsanwalt am Internationalen Gerichtshof in Den Haag. Das waren die News.
3: Das Wetter.
0: Zusammengefasst ist es Herbst. Mir fällt da auch nicht viel mehr ein. Es hat schon geregnet heute. Es war schon wolkig. Es hat die Sonne geschienen und ja, jetzt hier, wenn ich rausgucke, ist Sonne und Wolken. So bleibt es eigentlich auch. Im Süden ist es ein bisschen schöner als an der Nord- und Ostsee. Da gibt es immer kurze Gewitter zwischendurch. Temperaturmäßig heute höchstens 12 bis 18 Grad. Im Süden ein bisschen schöner. Und morgen, da wird es ähnlich. Da wird es aber temperaturmäßig sogar 12 bis 19 Grad. Eins mehr, über das wir uns freuen können, eher im Süden.
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0: Hallo, hallo. Ich nenne es die große Preisausschreibenstunde. Wir spielen nämlich gerade unser
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0: 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Und ihr seid fleißig mit dabei. Ich spiele euch Töne zu einem Ort, der diese Woche Thema in unserem Programm war. Und ihr ratet, was das für ein Ort ist und was die News aus dem Programm war. Es gibt zu gewinnen ein Deutschlandfunk Nova Goodie Bag, ganz exklusiv. Ihr seid fleißig mit am Raten und ich möchte euch sagen, nein, es ist der richtige Ort noch nicht reingekommen. Bisher, also ich sag nochmal die Hinweise. Das war der erste Hinweis. Fahrradklingel. Zweiter Hinweis. So eine Industriemaschine. Und es ist nicht Krefeld, nicht Augsburg, nicht Osnabrück, nicht Bielefeld und auch nicht Pforzheim, was wir suchen. Ich habe aber noch einen Hinweis, den gibt es in ungefähr 5 Minuten. Und ihr könnt mitraten. Und wenn es da nicht klappt, dann gibt es später auch noch für Menschen in und um Frankfurt was. Und zwar

0: Konzerttickets für AB-Syndrom. Also bleibt dran und ratet ruhig weiter fleißig mit. Es ist eine fahrradfreundliche Stadt, die wir suchen. Aber es geht um eine ganz andere Sache in den News.
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0: Hallo, ihr seid bei Deutschlandfunk Nova und ich brauche fast erstmal einen Moment, um zusammenzuraffen, welche Orte ihr alle schon genannt habt auf der Suche bei unserem
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0: Wir spielen ja wieder, wir suchen einen Ort, in dem diese Woche eine News rauskam und ich gebe euch Hinweise und ihr erratet den Ort. Ich habe schon zwei Hinweise gegeben. Der erste war das hier. Geht ganz schnell. Ist eine besonders fahrradfreundliche Stadt. Der zweite Hinweis war das hier. Es gab da große Industriemaschinen, die so geklungen haben. Und ihr habt geraten. Zum Beispiel war auch dabei Leipzig. Ist es nicht. Was steht hier noch? Meine Leinefeld im Eisfeld. Ist es auch nicht. Dann, was? Krefeld. Nein, Krefeld ist es auch nicht. Augsburg, ja. Du schreibst ziemlich sicher, aber nein, es ist nicht Augsburg. Das haben schon mehrere von euch geraten. Wo geht's weiter? Was war noch dabei? Bielefeld? Nee, was ist hier noch? Ich sag mal so, eine richtige Antwort war schon dabei. Ich gebe euch mal den dritten Hinweis.
2: Dieser Zug endet dort. Ausstieg in Fahrtrichtung links.
3: Dit ist eine Endstation von dieser Train.
0: So, jetzt aber. Das ist eine Verortung von der Stadt, in der es die News gab. Und ich mache den nochmal. Hört mal ganz am Ende.
2: Dieser Zug endet dort. Ausstieg in Fahrtrichtung links.
3: Dit ist eine Endstation von dieser Train.
0: Also, ne, das ist niederländisch. Ihr könnt ja nochmal überlegen. Der nächste in ungefähr 5 Minuten, da wird hier aufgelöst. Also, wenn ihr noch euch die Chance auf das Deutschlandfunk Nova Goodiebag sichern wollt, 030 8503 8503 per WhatsApp.
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0: Tems, Me and You. Ihr seid bei Deutschlandfunk Nova und wir sind am Zocken.
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0: Und ich freue mich, wie viele von euch am Start sind zum Stadtsound-Rätsel. Wir suchen nach einem Ort, wo es eine News gab diese Woche. Und wir suchen den Ort und die News. Und es gab ganz schön viele Menschen, die geraten haben unter euch. Und ihr habt ganz oft nicht richtig geraten. Und das macht mich natürlich sehr traurig. Aber es war auch zweimal, glaube ich, nur zweimal von sehr, sehr vielen Raten die richtige Antwort dabei. Einmal gebe ich euch nochmal die Hinweise. Der erste ist der hier. Es ist eine Stadt, in der Fahrradfahren auf jeden Fall Spaß macht und Menschen sagen, dass das da gut funktioniert. Dann ist das der zweite Hinweis gewesen. Das sind so industrielle Webmaschinen. Und das hier ist der dritte Hinweis gewesen.
2: Dieser Zug endet dort. Ausstieg in Fahrtrichtung links.
3: Dit ist die Endstation von dieser Train.
0: So, das waren die drei Hinweise. Ihr könnt jetzt noch mal kurz überlegen. Ich sag mal so, was von euch so reinkam. Bielefeld, Nordhorn, Osnabrück, was ist hier noch? Karlsruhe, Chemnitz, da muss ich leider sagen, das ist es nicht. An euch geht heute leider nicht das exklusive Deutschlandfunk Nova Goodiebag. Aber eine Person hat es ziemlich schnell erraten und jetzt will ich doch mal probieren, ob ich dich erreiche. So, ich probiere es. Jetzt müssten wir es piepen hören oder jemand, der dran geht. Immerhin piept, sage ich mal. Das letzte Mal habe ich die Person leider nicht erreicht. Hallo?
4: Der Klaas aus Bocholt, moin.
0: Tag, aha.
4: Moin.
0: Jetzt weiß ich, warum du die richtige Antwort erraten hast. Ja, hey Klaas, genau. Sag uns mal, was dich zur richtigen Antwort geführt hat. Und was sie überhaupt ist.
4: Tatsächlich der zweite Hinweis, also weil fahrerfreundliche Stadt hätte auch Münster sein können.
0: Mhm.
4: Und beim zweiten so, ja, Industrieanlagen, Webstühle sind bei uns in der Region, beziehungsweise haben wir früher sehr viele gehabt hier und deswegen war es direkt, direkt eigentlich klar, dass es Bocholt war.
0: Dazu Applaus, Klaas. Aber mega, dass du jetzt sogar in der Stadt wohnst und lebst.
4: Genau.
0: Also du gewinnst natürlich das Deutschlandfunk Nova Goodiebag. Sorry an alle anderen, nächste Woche wird weitergespielt natürlich. Aber sag mal, wie ist es denn in Bocholt? Also ist es so fahrradfreundlich? Sieht man die Industrie? Wie ist es so nah an den Niederlanden zu sein? Also zu unseren drei Hinweisen, gib uns da mal einen kleinen Einblick in die Stadt.
4: Ja, also die Stadt Bocholt ist eine sehr schöne Stadt. Wir sind eine sehr idyllische Stadt. Wir haben tatsächlich, früher waren wir eine ganz große Industrienation, was halt einfach so Webereien, Webereien halt sehr viel gegeben hat hier bei uns in der Region. Und fahrradfreundlich sind wir auf jeden Fall. Also,
0: was heißt das?
4: Sehr viele Fahrräder. Zwar nicht so viele wie in Münster, aber auf jeden Fall kann man hier alles sehr gut mit dem Fahrrad erreichen. Und die Nähe zum Niederlanden ist natürlich super und top. Mal eben kurz sonntags über die Grenze.
0: Ja, da kann man einkaufen, ne?
4: Na,
0: da
4: seid ihr richtig, eben einkaufen gehen. Oder viele Holländer kommen bei uns auch hier. Es werden tatsächlich scharenweise Leute in Bussen angekarrt aus Amsterdam und sonstiges.
0: Was? Um Bocholt zu sehen? Toll!
4: Nee, tatsächlich nicht. Die fahren hier bei uns zum Kaufland.
0: Ach,
4: bei mir
0: so.
4: Um die Ecke ist ein Kaufland. Und wenn du samstags beim Kaufland einkaufen bist, dann stehen ja ganz viele Busse.
0: Da denkst du bist im Urlaub.
4: Weil... Oh, richtig, genau. Genau. Und jetzt haben wir auch, nächste Woche ist hier Kinos bei uns in der Stadt.
0: Ach ja.
4: Und da werden auf jeden Fall super viele Niederländer da sein.
0: Noch ein bisschen Werbung für Bocholt.
4: Ja, also gerne hier hinkommen. Wir haben eine schöne, ist eine wunderschöne Innenstadt, ist eine wunderschöne Stadt auch zum Leben einfach.
0: Cool, ja, und jetzt sag uns doch mal, du sagst jetzt, ist eine wunderschöne Stadt zum Leben. Das klingt auch alles richtig toll. Aber jetzt habt ihr ja die News, die kannst du uns ja vielleicht noch sagen, weil die sagt, dass sich Bocholt verbessern will, aber dass es schon auch noch ein paar kleine Schwachstellen gibt.
4: Ja, es gibt die Stadt Bocholt nennt das hier Angsträume.
0: Mhm.
4: Ja, Wie soll man das jetzt am besten erklären?
0: Ich kann es kurz erklären, halt, oder willst du?
4: Abstimmen darüber. Es gibt nämlich Orte im Stadtgebiet, die sind halt, abends und nachts sind die halt nicht beleuchtet. Und da fühlt man sich sehr unwohl als Wacholder.
0: Also so dunkle Ecken, sagen wir mal.
4: Richtig, genau. Einfach dunkle Ecken, die nicht beleuchtet sind, wo keine Straßenlaternen stehen, wo man sich sowohl als Mann als auch als Frau nicht mehr wohlfühlt. Mhm. Wo man nicht gerne mehr rausgeht abends, obwohl wir eigentlich ein ganz schönes Nachtleben haben, finde ich.
0: Okay, und genau, es geht um diese Angstraummelder, die jetzt eingeführt wurden in Bocholt. Das ist die News, die du auch richtig erraten hast. Danke, dass du die nochmal erklärt hast. Wir haben ja auch einen Ton, und zwar von Sonja Hülz. Die hat das Projekt mit ins Leben gebracht, und die steht da an einem unbeleuchteten Fußweg hinter einem Industriegelände am Fluss A.
5: Es ist ein Angstraum, den Frauen besonders wahrnehmen. Das ist mir gespiegelt worden in meiner Arbeit. Nämlich zu sagen, ein Angstraum ist es, wenn es stockduster ist. Da fühlen Frauen sich sehr, sehr unwohl. Und wir haben halt eingeschränkte Fluchtmöglichkeiten. Das heißt, wir hätten zwar die Chance, in die A zu springen, das wäre es aber auch. Und deswegen ist uns das gerade von Frauen nahegebracht worden.
0: Und jetzt, genau, könnt ihr solche Räume melden, und da soll dann Veränderung stattfinden, dass man sich ja sicherer fühlt, ne?
4: Genau, richtig, ja.
0: Cool, also dank dir, Klaas, finde ich, klingt nach einem super Projekt, und cool, dass du da lebst sogar und uns Einblicke in die Stadt Bocholt geben konntest, und wir sagen dir per WhatsApp alles Weitere, wie du an deinen Deutschlandfunk Nova Goodie Bag wohlverdient bekommst.
4: Super, perfekt, danke euch.
0: Mach's gut, danke dir, tschüss.
4: Jo, schönen Sonntag euch, ciao.
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0: So, der Klaas hat's abgegriffen, die Stadt war Bocholt, und er konnte uns auch noch Einblicke geben. Hier geht's weiter mit unserem Best auf Wissensnachrichten. Das ist nämlich schon 15:32 Uhr. Was passiert mit unserem Schmerzempfinden, wenn wir älter werden? Mehr dazu von Annika Schäfer.
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6: Wenn wir älter werden, dann nehmen die Zimperlein zu, so heißt es oft. Aber für Schmerzen lässt sich das nicht so einfach sagen. Eine Studie im Fachmagazin Nature Medicine beschäftigt sich mit der Frage, ob Schmerzen im Alter zunehmen. Forschende unter anderem aus Kanada haben hunderte Datenquellen aus den letzten 35 Jahren ausgewertet. Mehr als 6 Millionen Menschen weltweit haben über ihre Schmerzen berichtet, von Kindern bis hin zu 100-Jährigen. Die wichtigste Erkenntnis: Schmerzen nehmen nicht linear mit dem Alter zu. Den stärksten Anstieg gibt es schon vor dem 55. Lebensjahr, und er hängt von anderen Faktoren ab, wie Rauchen, Übergewicht, Einkommen und auch vom Herkunftsland. Je nach betroffenem Körperteil verlaufen die Schmerzmuster unterschiedlich. Kopf- und Bauchschmerzen waren in etwas jüngeren Jahren häufiger, Rücken-, Hüft- und Knieschmerzen im höheren Alter. Die Erkenntnisse könnten helfen, die Schmerzprävention zu verbessern. Erneuerbare Energien finden insgesamt eine breite Zustimmung. Aber wenn es dann konkret darum geht, Windräder zu bauen, stößt das vor Ort oft auf Widerstand. Eine Studie im Fachmagazin Energy Policy kommt zu dem Schluss, dass die Haltung zur Windenergie vor allem von der politischen Orientierung abhängt. Befragt wurden dafür mehr als 6.000 Menschen in Nordrhein-Westfalen. Besonders groß waren die Unterschiede zwischen Menschen, die sagen, dass sie die AfD wählen würden, und anderen. Der häufig diskutierte Gegensatz zwischen Stadt und Land spielte dagegen nur eine geringe Rolle. Ein weiteres Ergebnis: auch Vertrauen in Wissenschaft und Behörden und das Gefühl, dass Entscheidungen fair und nachvollziehbar getroffen werden, sind wichtig. Viele Befragte wollten vor dem Bau von Windrädern vor allem Informationen zu Lärmbelastung, genauen Standorten sowie möglichen Folgen für Natur und Umwelt. Der Studienautor empfiehlt, solche Informationen frühzeitig und transparent bereitzustellen, um Konflikte vor Ort zu vermeiden.
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Dove Cameron, When in Rome. Ihr seid bei Deutschlandfunk Nova. Es ist 15.42 Uhr und hier gibt es schon wieder was abzugreifen, sage ich jetzt mal.

0: Das hier sind AB-Syndrom und die haben ein neues Album draußen. Das heißt Abriss, AB-Syndrom. Das sind Anton und Bennett. Und die haben nicht nur einen einzigartigen Sound, die machen auch komplett einzigartig ihr Ding, weil alles ist DIY, selbst gegründetes Label, Artworks, Musikvideos, machen sie alles selbst. Und das hört man auch. Und im aktuellen Album Abriss, das kam Ende August raus, damit gehen sie jetzt im Oktober auf Tour. Und ich habe einmal zwei Tickets für das Konzert von AB-Syndrom in Frankfurt am Main im Elver Musikclub am Donnerstag, den 15.10. Also es ist jetzt nächster Donnerstag, da habe ich einmal zwei Tickets an euch verschenken und live spielen. Das will AB-Syndrom für euch auch wirklich ganz besonders machen, sagt Bennett.
1: Das ist eigentlich bei uns auch immer so ein Ding, dass wir eine interessante Live-Sache finden, wenn es einfach mehrere Pole gibt, wenn es irgendwie diese ganz nahen, ruhigen Momente gibt und auch tatsächlich Abrissmomente. So.
0: Und diesen,
1: also das wollen wir auf jeden Fall.
0: Titel Abriss, ne, das fühlt er auch komplett.
1: Also es ist ein Abriss aus meinem Leben. Und es war eine relativ konkrete Zeit letzten Sommer, in der es bei mir viel um Zerreißen, Zerfetzen, am letzten

0: eben assoziiert. Also womit verbindet ihr gerade Abriss, wenn ihr zum Abriss von AB-Syndrom wollt? Und schreibt mir, wen ihr zu diesem Abriss mit AB-Syndrom einladen wollt. Am Donnerstag, 15.10. habe ich einmal zwei Tickets. Und wir hören natürlich gleich rein in das Abriss-Album. Kann nicht einfach alles so bleiben.
1: Es geht auch schon ein bisschen darum, zu erkennen, dass diese Haltung, an allem festhalten zu wollen, so eine Weiterentwicklung verhindert und dass man damit Sachen noch schlimmer macht.
0: Kann nicht einfach alles so bleiben. AB-Syndrom. Worum es geht, hat euch Bennett einfach gerade schon erzählt. Und wenn ihr dahin wollt am 15., dann schreibt eine WhatsApp an die 030 8503 8503.

0: 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Und was gerade noch läuft, ist die Verschenke für die Tickets von
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0: AB-Syndrom in Frankfurt am 15. jetzt am Donnerstag. Einmal zwei Tickets darf ich an euch verschenken. Schreibt mir doch eine WhatsApp an die 030 8503 8503, wenn ihr da am Donnerstag in Frankfurt am Main zum Konzert wollt. Und schreibt mir, was gerade bei euch so Abriss im Leben, was ihr damit assoziiert, weil so heißt die Tour und das aktuelle Album von AB-Syndrom. (030) 8503 8503 per WhatsApp. Weiter mit Harry Styles. Nein, ich weiß nicht, ob der so aussieht. Aber warum nicht? Aperture.

0: Punkte hier auf Deutschlandfunk Nova. Uhr ist es, Katrin Sieker ist da. Hi.
1: Hallo zusammen
0: und hat die News für euch dabei.
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3: Bundesaußenminister Johann Wadephul hat den Dieseldeal zwischen US-Präsident Donald Trump und Russlands Präsident Wladimir Putin kritisiert. Am Rande eines CDU-Treffens sagte der Außenminister, dass Europa Stabilität braucht. Das bedeutet, den ukrainischen Präsidenten bei der Ausübung seines schweren Amtes voll zu unterstützen. Meinung der Bundesregierung sei es, Zitat, wir brauchen nicht weniger, wir brauchen mehr Druck auf Putin, dass er bereit ist zu verhandeln. Vorher hatte Trump mit Putin trotz dessen Angriffskriegs gegen die Ukraine vereinbart, von Russland hunderttausende Tonnen Diesel zu kaufen, mit dem Ziel, die Spritpreise in den USA zu senken. Trump steht im eigenen Land wegen der bevorstehenden Kongresswahlen unter Druck. Der ukrainische Präsident kritisierte den Dieseldeal als schwache Entscheidung Trumps, der Putin Geld in die Kriegskasse einbringt. Daraufhin hatte Trump gefordert, Volodymyr Zelensky als Präsidenten auszutauschen. In den USA ermittelt das Justizministerium jetzt offenbar gegen mehrere große Nachrichtensender. Laut New York Times geht es um angebliche illegale Absprachen zur Berichterstattung über Präsident Donald Trump. Betroffen sind demnach die Sender ABC, CBS, CNN, NBC und auch Fox News, die auch den Medienpool zur Berichterstattung aus dem Weißen Haus bilden. Hintergrund ist, dass Trump mehreren Sendern kürzlich den Zutritt zum Weißen Haus verweigert hatte, weil er mit ihrer Berichterstattung nicht einverstanden war. Daraufhin weigerten sich die anderen Pool-Sender, die ausgeschlossenen Kolleginnen und Kollegen zu ersetzen. Heraus kam eine zweitägige Lücke in der Fernsehberichterstattung. Wie geht's weiter mit der CDU? In Berlin ist die Parteispitze zu einer zweitägigen Klausur zusammengekommen. Dabei will sie rausfinden, wie sie bei den Wählerinnen und Wählern wieder Vertrauen gewinnen kann. Gleichzeitig will sie den Kurs der Sozialreform weiterführen, der Kürzungen etwa im Gesundheitswesen bedeutet. Es dürfte auch um die Auseinandersetzung mit der AfD gehen, die der CDU Stimmen abgräbt. Die CDU ist Regierungspartei und stellt auf Bundesebene den Kanzler. Bei den letzten Landtagswahlen hat sie aber massiv an Zustimmung verloren. In Mecklenburg-Vorpommern schaffte sie nicht mal den Einzug in den Landtag. In Deutschland müssen immer mehr junge Menschen wegen einer Fettleber medizinisch behandelt werden. Das Zentralinstitut für die kassenärztliche Versorgung hat ausgerechnet, dass der Anteil an Betroffenen unter 40 Jahren um fast 60% angestiegen ist innerhalb von 10 Jahren. Bei einer Fettleber lagern sich zu viele Fettzellen in dem Organ ab. Dadurch können Leber, Herz-Kreislauf-System, Stoffwechsel und Niere geschädigt werden. Begünstigt wird die Krankheit durch zu viele Kalorien, bestimmte Medikamente, Übergewicht, Bewegungsmangel und Alkohol. Ein Teil der gestiegenen Fallzahlen geht laut Institut aber auch darauf zurück, dass Ärztinnen und Ärzte die Leber von etwa Übergewichtigen inzwischen öfter untersuchen. Das waren die News.
1: Das Wetter.
0: Ich muss mich damit jetzt erstmal anfreunden, dass jetzt einfach Herbst ist. Also alles, was ich euch jetzt hier sagen kann, ist, dass es immer mal wechselt zwischen Sonne, Regen und Wolken. Und dass wir mit den Temperaturen jetzt erstmal nicht mehr über die 20 Grad kommen. So, das ist das Wochenende. Temperaturmäßig, besonders im Norden, da gibt es immer kurze Gewitter noch. 12 Grad so und in Süden, Richtung Süden eher so um die 18 Grad. Morgen, da wird es ähnlich, da wird es dann 12 bis ungefähr 19 Grad. Bisschen Wolken hier, bisschen Sonne da, auch gemischt. Vor allem im Osten und Nordosten gibt es aber auch Regen. So, das sage ich euch jetzt die nächsten 3-4 Monate.
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0: No. Hello. Hier geht's jetzt gleich um den Roman, der bei der Frankfurter Buchmesse den Roman des Jahres 2026 Titel gewonnen hat, um die Lücken von Shader Bazia. Meine Kollegin Lydia Herms, die hat diesen Roman innerhalb von 24 Stunden durchgepowert, durchgelesen und kann euch und uns dann gleich als perfektes Buch für heute diesen Roman vorstellen. Und später hören wir noch, womit Fabian bei unserer Nova auf die 1 Aktion, also wo ihr 10 Minuten Deutschlandfunk Nova Radiozeit ergeiern könnt, womit er die gefüllt hat. Und Fabian ist, Spoiler, Außendienstmitarbeiter bei einer Erotik-Shop-Kette. Und was er da so macht, damit hat er uns 10 Minuten im Radio beehrt. Mehr darüber hört ihr dann gleich in der Stunde.
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0: Good Day. Ihr seid bei Deutschlandfunk Nova, 16:31 ist es. Den Preis für den Deutschen Buchpreis für den Roman des Jahres 2026, den hat Die Lücken gewonnen von Shaida Bazia. Die Jury, die hat gesagt, das ist ein Roman gegen gleichgültig und ihr damit den Preis verliehen. Meine Kollegin Lydia Herms, die hat danach einen Tag und eine Nacht lang die 500 Seiten von diesem prämierten Roman durchgelesen, um uns jetzt in diese Geschichte reinzuholen und uns einen Einblick in dieses Buch zu geben. Und dann können wir ja gucken, ob wir das auch lesen wollen und was euer Urteil ist. Mehr zu dem Roman Die Lücken gibt's jetzt von Lydia Herms.
1: 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Für den Moment, wenn deine Großeltern von früher erzählen wollen. Parvane steht auf dem Platz, noch etwas aufgebracht. Seit 2 Minuten sind ihre jüngsten beiden Kinder im Kindergarten. Das erste Mal ist sie nur für sich. Ein seltsamer Platz ist das hier. So leer. Wofür wurde der gebaut, wenn doch nie etwas darauf passiert? Neuer Markt steht auf dem Straßenschild. Das sagt Parvane wenig, außer dass es mal einen alten Markt gegeben haben muss. Für Parvane ist ein Platz, wenn man etwas auf ihm tut. Picknicken zum Beispiel, Süßigkeiten kaufen oder spazieren gehen. Aber hier? Sie lässt den Blick schweifen. Hinter ihr der Kindergarten, gegenüber ein großes Fachwerkhaus, eine Art Hotel für Schulklassen, die Jugendherberge, wie sie später erfahren wird. Und in unmittelbarer Nähe befinden sich die Grundschule, eine Sparkasse, 2 Supermärkte und die Fußgängerzone. In der Mitte des neuen Markts befindet sich ein Parkplatz. Sonst nichts. Oder doch, da ist etwas. Eine Stille, die Parvane kaum aushält und gleichzeitig genießt. Sie hat es nicht eilig und verspürt trotzdem den Drang, sich zu beeilen. Eile ist ein Zeichen für ein geordnetes Leben. Es gibt einen Anfang und ein Ende. Und dazwischen. Sie darf hier stehen, ohne etwas zu tun. Sie darf sich gleichzeitig verloren und sicher fühlen. Sie darf über den Platz gucken und sich fragen, wofür es diesen Platz gibt. Hier, in ihrem neuen Zuhause, in Deutschland. Weit weg von ihrem früheren Zuhause, ihren Erinnerungen, im Iran. Und sie darf weinen.
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1: Einer sieht, wie sie weint. Einer sieht hier alles. Schon am Tag ihrer Ankunft im Ort hat Parvane seinen Blick bemerkt und sich nach ihm umgedreht. Und jedes Mal, wenn sie nun durch Heimersbach geht oder wie jetzt hier herumsteht und sich verstohlen die Tränen von der Wange wischt, treffen sich ihre Blicke. Es ist der Kirchturm, der sie sieht. Er thront über allem und blickt auf sie herab. Sein Blick ist gütig und streng. Was er schon alles gesehen haben muss? Und wen? Parvane sieht zu ihm auf und weiß wieder: Ich bin da. Die Lücken von Shaida Bazia erzählt eine mitreißende Geschichte, die mit dem Deutschen Buchpreis 2026 ausgezeichnet wurde. Diese Geschichte spielt in Heimersbach, einem fiktiven Ort in Rheinland-Pfalz an der Grenze zum Saarland. Heimersbach war mal ein Ort, in dem sich alle kannten und vielleicht noch immer kennen, zumindest die, die noch da sind. Es ist ein Ort, in dem grauenvolle Dinge passiert sind, aber über die nicht gesprochen wird. Und wenn doch, dann nur so halb. Zum Beispiel, wenn 2 Arbeiter, Serge und Michi, ein Schwarzer und ein Einbeiniger, die Häuser von den Verstorbenen in Heimersbach entrümpeln und dabei Sachen finden, die Serge verblüffen und Michi an seinen Nazi-Vater erinnern. Wehrmachtsuniformen und Notizblöcke mit Hakenkreuzen. Oder wenn der alte Josef seinem Enkel Tobias von früher erzählt, für dessen Kunstprojekt an der Uni. Aber beide schnell merken, sie fragen und antworten aneinander vorbei. Das Grauen wird absichtlich ausgelassen oder auf später verschoben. Aber wann soll das sein, dieses Später? Wann ist der richtige Zeitpunkt, um zu erzählen, dass Heimersbach noch vor dem Zweiten Weltkrieg als judenfrei gefeiert wurde? Dass sich beste Freundinnen und gute Nachbarn verraten haben und dass ein Platz gebaut wurde, um dem Führer zu huldigen. Die Lücken sind überall. Zwischen Häusern, in Erinnerungen, auf dem Friedhof. Der Ort aber ist immer noch da. Und Menschen ziehen dorthin. Menschen wie Parvane und ihre Familie. Sollten sie die Wahrheit nicht kennen?
0: Lydia Herms hat euch die Lücken von Shader Bazia vorgestellt. Das Buch hat den Deutschen Buchpreis auf der Frankfurter Buchmesse gewonnen und als Roman des Jahres 2026. Das Buch, das findet ihr beim Kiepenheuer und Witsch Verlag. 500 Seiten hat's und die gebundene Ausgabe kostet 25 €.

0: Ich mag einfach so diese Herangehensweise, dass man ein Alltagsthema hat und das dann aber noch wissenschaftlich mit erörtert.
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0: Also es sind immer so Momente von, mit dem Gedanken bin ich irgendwie nicht alleine.
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0: mit Softspot. Ihr seid bei Deutschlandfunk Nova, es sind 16.30 Uhr. Und was eine Riesenmuschel uns über die Veränderung des Klimas sagt, das hört ihr von Anneke Schäfer aus unserem Best of Wissensnews.
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2: Eine riesige alte Muschel aus dem Great Barrier Reef lässt sich lesen wie ein Klimabericht. Die Muschel lebte vor rund 225 Jahren. Sie ist über einen halben Meter groß und ihre Schale liefert Klimadaten Monat für Monat. Forschende aus Melbourne können daraus ablesen, dass es früher an dem Riff vor allem im Sommer rund 1 Grad kühler war als zuletzt. Und die Muschel bietet auch Hinweise auf Niederschlagsmuster und andere Wetterschwankungen. Riesenmuscheln bauen täglich feine Wachstumslinien auf und darin speichern sich die Umweltbedingungen auf chemische Art. Für die Klimarekonstruktion entnahmen die Forscher hunderte winzige Pulverproben aus verschiedenen Lagen und kombinierten die Auswertung mit anderen Messungen. Der russische Angriffskrieg hat bei vielen Menschen in der Ukraine deutliche psychische Spuren hinterlassen. Für eine Studie im European Journal of Psychotraumatology wurden mehr als 2500 Erwachsene in der Ukraine befragt. Fast jeder dritte von ihnen erfüllt demnach die Kriterien für eine posttraumatische Belastungsstörung. Die meisten Menschen gaben an, dass sie mehrfach traumatische Erfahrungen gemacht haben, etwa durch Beschuss, Vertreibung oder den Verlust von Angehörigen. Frauen und ältere Menschen hatten ein größeres Risiko für eine solche Belastungsstörung, genauso wie Personen im Militärdienst und Menschen, die wegen des Kriegs ihr Zuhause verlassen mussten. Die Forschenden betonen, dass die Ergebnisse nur eine Momentaufnahme während des andauernden Kriegs sind. Sie sehen aber einen großen Bedarf an langfristiger psychologischer Unterstützung für die Bevölkerung. Vielleicht gab es Tiere auf der Erde deutlich früher als bisher angenommen. Darauf deutet eine Studie im Fachmagazin Science Advances hin. Die Forschenden stellen eine wichtige Annahme zur Datierung der frühen Tierentwicklung in Frage. Denn viel basiert auf der Analyse einer 590 Millionen Jahre alten Fossilienlagerstätte in China. Dort sind mikroskopisch kleine Organismen außergewöhnlich gut erhalten. Tierfossilien wurden dort aber nicht entdeckt. Das galt als Hinweis, dass Tiere damals noch nicht existierten. Das Team argumentiert jetzt, dass es an anderen Fundstätten ähnlich gut erhaltene Fossilien gibt, aus einer Zeit, in der schon nachweislich Tiere lebten. Trotzdem fehlen auch dort eindeutige Tierfossilien. Laut den Forschenden sind die ersten Tiere mit ihren kleinen und weichen Körpern nur selten als Fossilien erhalten geblieben. Mithilfe genetischer Vergleiche kommen die Forschenden deshalb zu dem Schluss, dass Tiere möglicherweise schon vor 800 bis 700 Millionen Jahren entstanden sind, bis zu 200 Millionen Jahre früher als bislang angenommen.
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0: Boy Loco mit Closer.
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0: Wir überlassen euch ja, einer Person von euch ja, gerade Montag bis Freitag 10 Minuten Sendezeit bei Deutschlandfunk Nova im Radio. Deutschlandfunk Nova auf die 1. Heißt ja, die Aktion diese Woche hat zum Beispiel Fabian aus Stadtallendorf 10 Minuten abgegriffen. Er arbeitet im Außendienst für einen großen deutschen Erotikshop.
2: Also ich bereise ganz Deutschland und wir betreuen quasi die Läden, die selbstständig betrieben werden durch Betreiber und Betreiberinnen. Und wir kümmern uns quasi um das Sortiment, um die Warenpräsentation und richten Läden neu ein. Also im Prinzip alles das, was dazugehört.
0: Fabian wollte mit uns drüber sprechen und mit euch drüber sprechen, weil er Erotikprodukte und deren Verkauf aus der Tabu-Ecke rausholen möchte. Fabian sagt, das ist im Prinzip ein normaler Einzelhandel, nur eben mit besonderen Produkten.
2: Wenn wir halt Läden einrichten, klar, dann werden die Läden halt vorher mit Ware beliefert von uns. Und da ist halt das alles dabei, gell? Dann ist das anstatt beim Friseur halt das Shampoo, ist es bei uns halt der Vibrator, der Dildo und halt ja das komplette Erotiksortiment.
0: Fabian hat uns auch erzählt, was seine Familie davon hält. Vor allem seine Mutter hat sich was anderes für Fabian vorgestellt.
2: Ja, die ist, muss man ganz ehrlich sagen, nicht so begeistert gewesen. Ja, ich habe es auch noch mal versucht. Letztes Jahr habe ich meiner Mom das einzige Geschenk bei uns aus dem Sortiment, was ich jemals ihr geschenkt habe, war ein Massagestab.
0: Einfach nur ein Massagestab, also zur Muskelentspannung, sagt Fabian. Fand die Mutter nicht toll. Den Massagestab, der kam dann kommentarlos per Post zurück zu Fabian nach Weihnachten. War eine Reaktion, die zwar ein bisschen hart ist, aber Fabian kann schon irgendwie auch verstehen.
2: Und das ist einfach eine andere Generation, also ich habe da auch schon Verständnis für. Ja, war halt ein Fehlgriff.
0: Wenn ihr bei uns im Radio 10 Minuten braucht, wenn ihr ein Thema habt, womit ihr drüber sprechen wollt im Radio zu uns allen, dann könnt ihr noch mitmachen bei der Aktion Nova auf die 1. Ihr stellt Deutschlandfunk Nova bei euch ganz vorne im Radio ein und schickt uns ein Foto oder ein Video davon. Könnt ihr per WhatsApp schicken an die 030 85 038 503, oder ihr findet alle Infos und das Mitmachformular auf deutschlandfunknova.de.
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0: The Killers mit When You Were Young auf Deutschlandfunk Nova. Luna Morgenstern hat dieses Jahr im Sommer eine neue EP rausgebracht. Chateau Brut heißt sie. Mit uns hat sie darüber gesprochen. Da geht es auch viel ums Älterwerden und um Altersdiskriminierung in der Musikbranche. Nee. So klingt die Songe, die wir gleich von ihr hören. Damit ihr euch schon mal ein Bild von der Musik machen könnt. Und jetzt?
1: Ich bin über 30.
0: Was sie uns erzählt hat.
1: Ja, es wird mir angeraten, mein Alter nicht so oft zu nennen, sagen wir es mal so. Und das finde ich halt einfach schlimm.
0: Und älter werden, das war eigentlich in ihrem Schaffen schon immer Thema für sie.
1: Wann war es kein Thema?
2: Mhm.
1: Ich glaube, meine erste Diät habe ich mit 12 gemacht. Also dieses Thema, ob es jetzt bewusst ist oder unbewusst, war immer präsent, omnipräsent.
0: Und dieses Altern und Älterwerden und Angst vorm zu spät sein und so, das begleitet sie auch in ihrer Musik immer wieder.
1: Ja, dass ich mir die Frage gestellt habe, was ist meine Relevanz als Frau in einer Musikindustrie, die halt eigentlich immer auf ein kindliches Abbild fokussiert ist und das auch irgendwo propagiert und auch vorzieht, würde ich jetzt einfach mal sagen. Ja, das ist mir vielleicht mit 25 aufgefallen oder weil ich das Gefühl hatte, ich bin zu spät, um Musik zu releasen. Also ich hatte ja mit 25 noch nichts released.
0: Krass, dieses Gefühl, zu spät, ne? Also warum eigentlich? Wir gucken ja, wenn wir die Musik hören, nicht darauf, wie alt die Person ist. Luna Morgenstern versuchte auch ganz doll gegenzuarbeiten, zum Beispiel, indem sie sich gut zuredet.
1: Ja, tatsächlich, mir, wenn ich jetzt Gedanken in meinem Kopf habe wie, oh, ja, keine Ahnung, jetzt bist du wieder irgendwie zu dick oder jetzt hast du hier die Falte dazu, dass ich mir dann denke oder mich anschaue im Spiegel und mir auch sage, nee, ist voll geil.
0: Ja.
1: Ja, und das dann auch so sage oder auch zu meinen Freundinnen sage, wenn die dann irgendwie anfangen an sich rumzumeckern und so, nee, ist mega geil, du bist so hot, du siehst Hammer aus.
0: Ja.
1: Und das muss man sich einfach sagen.
0: Mal ausprobieren, würde ich sagen. Auf der EP Chateau Brut, da geht es auch ganz viel um Selbstfindung und eben klarkommen mit all diesen Issues, die einem die Gesellschaft irgendwie in den Kopf gepflanzt hat.
1: Ich war eigentlich auf der Suche nach mir selber wieder. Wer bin ich als Person ohne einen Partner und als Frau eigentlich, genau. Mhm. Und dementsprechend war das auf jeden Fall weltschmerzig und auch viel Suchen und viel Loslassen. Also eigentlich, wenn man es ganz groß oder groß ziehen will, dann wäre es ja Zeit, die vergeht und die Leute, die man ja, die man loslassen muss.
0: Und um Loslassen und Zeit, die vergeht und klarkommen mit sich selber, da geht diese EP. Wir hören daraus Gold, der Song, der eben schon mal kurz angespielt wurde. Luna Morgenstern mit Gold.

0: Luna Morgenstern mit Gold. Ihr seid bei Deutschlandfunk Nova um 4:05.
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0: Provinz sind das. Die letzten Töne von Cry Baby Cry. Es ist kurz vor 17 Uhr. Das heißt, Katrin Sielka ist da. Hi.
1: Hallo zusammen.
0: Und hat die wichtigsten Informationen für euch jetzt dabei.
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1: US-Präsident Donald Trump hat im Streit um den Dieseldeal eine Energiewaffenruhe zwischen Russland und der Ukraine verkündet, die ab sofort gilt. Wie er auf Truth Social schreibt, hören beide Seiten auf, gegenseitig Energieanlagen anzugreifen. Von der russischen wie von der ukrainischen Regierung gibt es dazu aber noch keine Bestätigung. Kurz vorher hatte Trump mit Wladimir Putin vereinbart, Russland hunderttausende Tonnen Diesel abzukaufen, trotz dessen Angriffskriegs gegen die Ukraine. Daraufhin hatte der ukrainische Präsident Volodymyr Zelensky Trump kritisiert, weil Russland so Geld für seinen Krieg gegen die Ukraine bekomme. Das hat Trump zu der Forderung veranlasst, Zelensky als Präsidenten auszutauschen. Außerdem solle die Ukraine ihre Angriffe auf russische Energieanlagen stoppen. Dem hatte Zelensky auch zugestimmt, in dem Fall, dass Russland auch seine Angriffe einstellt. Im Konflikt mit den Houthi-Rebellen wird Saudi-Arabien immer mehr zur Zielscheibe. Bei einem Angriff gestern auf den internationalen Flughafen in Riad sind nach offiziellen Angaben mindestens 12 Menschen getötet und mehr als 300 verletzt worden. Saudi-Arabien macht die Houthi-Miliz im Nachbarland Jemen verantwortlich, die mit weiteren Attacken droht. Sie hatte den Flughafen und andere Ziele in Saudi-Arabien in den letzten Wochen öfter angegriffen. Auch Saudi-Arabien hatte seinen Kampf gegen die pro-iranischen Houthis verstärkt. Sie kontrollieren immer mehr Gebiete im Jemen und werden vom Iran unterstützt. Saudi-Arabien dagegen ist mit den USA verbündet, die im Februar mit Israel einen Krieg gegen den Iran gestartet hatten. Bundesweit haben gestern Menschen gegen die AfD protestiert, zum Beispiel in Schwerin, Magdeburg, Hamburg, Düsseldorf und Bremen. Die Teilnehmenden forderten die Politik dazu auf, ein Verbotsverfahren gegen die rechte Partei zu prüfen. Ein Organisator in Dresden sagte, die Wahl eines Landtagspräsidenten aus einer gesichert rechtsextremen Partei in Sachsen-Anhalt unterstreiche die Dringlichkeit. Die AfD wird bundesweit vom Verfassungsschutz beobachtet, weil sie im Verdacht steht, die freiheitlich-demokratische Grundordnung zu torpedieren. Über ein mögliches Parteiverbot müsste das Bundesverfassungsgericht entscheiden. Den Antrag dazu können nur Bundestag, Bundesrat oder Bundesregierung stellen. Wie geht's weiter mit der CDU? In Berlin ist die Parteispitze zu einer zweitägigen Klausur zusammengekommen. Dabei will sie rausfinden, wie sie bei den Wählerinnen und Wählern wieder Vertrauen gewinnen kann. Gleichzeitig will sie den Kurs der Sozialreformen weiterführen, der Kürzungen etwa im Gesundheitswesen bedeutet. Es dürfte auch um die Auseinandersetzung mit der AfD gehen, die der CDU Stimmen abgräbt. Die CDU ist Regierungspartei und stellt auf Bundesebene den Kanzler. Bei den letzten Landtagswahlen hat sie aber massiv an Zustimmung verloren. In Mecklenburg-Vorpommern schaffte sie nicht mal den Einzug in den Landtag. Und das waren die News.
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0: Wenn es bei euch regnet, da soll es in der Nacht ein bisschen weniger werden und es wird dann trockener und die Wolken lichten sich und es kühlt sich ab bis auf so 8 bis 2 Grad. Morgen, da wird es weiter herbstlich. Es wechselten sich Sonne und Wolken überall immer wieder ab. Und im Osten und Nordosten, da gibt es dazu auch immer mal wieder ein bisschen Regen. 12 bis 19 Grad wird die Tagestemperatur. Wenn ihr im Nordosten seid, dann kriegt ihr eher so die 12. Und im Süden, da gibt es eher so in Richtung 19 Grad.
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0: Und einem Walk Down Memory Lane. Und zwar hiermit.

0: Musikredaktion für euch ausgesucht hat heute. Wenn das jetzt Gefühle in euch ausgelöst hat, dann schreibt sie mir gerne per WhatsApp an die 030 8503 8503. Ist ja ein älteres Lied, aber trotzdem fühlt sich irgendwie noch wie von heute an. Und dann geht es nochmal um unsere Aktion Nova auf die 1. Und zwar um Paula, die hat bei uns 10 Minuten im Radio bekommen und uns erzählt, was die Liebe zu ihren Geschwistern ausmacht. Und wenn ihr auch bei uns 10 Minuten im Radio wollt, dann erfahrt ihr dann nochmal, wie das funktioniert.
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1: Camera Charlie XCX. Ihr seid bei Deutschlandfunk Nova, 17.12 Uhr ist es. Die Bilder vom Ironman auf Hawaii, die sind immer so krass. Also die, die ins Ziel kommen, die sind komplett am Ende und andere brechen einfach dehydriert auf der Strecke zusammen und haben keine Kraft mehr, irgendwie weiterzukommen. Das ist wahrscheinlich einer der härtesten und herausforderndsten Sportwettkämpfe, die es gibt. Der Ironman Triathlon. Letzte Nacht war Ironman Weltmeisterschaft auf Hawaii. Das bedeutet fast 4 Kilometer schwimmen, dann 180 Kilometer Radfahren und dann nochmal einen Marathon von über 42 Kilometer obendrauf laufen. Wir haben mal Bilanz gezogen mit Jessica Sturmberg aus unserer Deutschlandfunk Sportredaktion. Aus deutscher Perspektive, da gab es bei dieser Weltmeisterschaft auf Hawaii eine glückliche deutsche Athletin und einen, für den es leider nicht ganz optimal ausging oder eher gar nicht zu Ende ging. Fangen wir mit der glücklichen Triathletin an, Laura Philipp. Silber hat sie erkämpft. Ich habe Jessica gefragt, wie geht's ihr damit? Wie zufrieden ist sie?
2: Sehr. Es ist ein gewonnener zweiter Platz. Anfangs sah es aber ihr gar nicht so aus, dass sie überhaupt noch aufs Treppchen kommen würde. Denn das Rennen begann bei ihr erst überhaupt nicht gut. Beim Schwimmen hat sie sich sehr schwer getan und kommt erstmal als 23. aus dem Wasser.
3: Da habe ich schon gedacht, so, oh je, je, je, das ist kein guter Start, aber zum Glück wird es dann immer besser.
2: Ja, genau. Auf dem Rad hat sie dann schon gut aufgeholt und beim Laufen, beim Marathon, ließ dann Triathletin nach Triathletin hinter sich. Nur die Amerikanerin Taylor Nipp hat sie dann nicht mehr eingeholt. Sie kam 3 Minuten hinter ihr ins Ziel mit der Zeit von 8 Stunden, 39 Minuten und 34 Sekunden.
1: Also ich finde ja überhaupt ins Ziel kommen ist schon ziemlich krass. Laura Philipp, die war ja schon Weltmeisterin vor 2 Jahren in Nizza. Wie ist jetzt diese Silbermedaille einzuordnen? 3 Minuten ist irgendwie lang, aber irgendwie auch nicht, wenn es 8 Stunden sind, ne?
2: Nee, es ist ja auch 8 Stunden absolute Hochleistung. Ne? Das muss man sich ja immer noch mal wieder klar werden. Da gibt es ja keine Minute oder Sekunde, die du irgendwie liegen lassen darfst. Ja, auf Hawaii ist es ihr bestes Ergebnis und sie selbst sagt...
3: Also ich bin extrem glücklich, es fühlt sich fast wie ein Sieg an.
2: Wie glücklich sie war, das hat man auch wirklich gesehen. Sie hat gewunken, Zuschauerinnen und Zuschauer abgeklatscht. Sie hat aber auch ein bisschen davon profitiert, dass die Norwegerin Solveig Løvseth, die letztes Jahr gewonnen hat und auch schon wie die sichere Siegerin aussah, 2 Kilometer vor dem Ziel zu torkeln begann.
1: Oh, das ist ganz schlecht.
2: Ja, sich hinsetzen musste. Aber sie konnte weiterlaufen, nur musste sie eben einige ziehen lassen und wurde am Ende nur 8.
1: Das finde ich richtig krass, weil das letzte Jahr habe ich da niemanden mehr aufstehen sehen, wenn man einmal ins Torkeln geraten ist, ne?
2: Also oft ist dann wirklich auch das Ende, ja.
1: Ne? Bei den Männern, da hat Patrick Lange ja eigentlich Hoffnungen auf irgendeinen Platz ganz vorne gehabt. Das hat aber nicht geklappt. Warum da denn nicht?
2: Ja, er musste tatsächlich aufgeben, aber nicht beim Laufen, sondern schon zuvor beim Radfahren. Nach knapp 3,5 Stunden war das bei ihm vorbei. Es war ja sein letztes WM-Rennen, er ist 40 Jahre alt, 3-maliger Weltmeister, aber er hatte so viele Krämpfe.
4: Ich habe literweise Wasser in mich reingekippt, Elektrolyte in mich reingekippt, aber es hat einfach irgendwie nicht locker gelassen.
1: Mann.
2: Das ist ganz schön heftig, ne? Wenn man sich das vorstellt.
1: Ja.
2: Und dann, wenn du dann überlegst, ja, da ist ja eigentlich noch nicht nur der Rest vom Radfahren noch, sondern da kommt dann auch noch
1: ein Marathon.
2: Marathon. Ja, und da hat er dann entschieden.
4: Wenn die Chance bestanden hätte, hier zu finishen, egal in welcher Zeit, dann hätte ich es getan. Aber die Vorstellung, einen Marathon zu laufen, war einfach unvorstellbar für mich. Und deswegen ist es dann auch die richtige Entscheidung zu sagen, es geht halt heute nicht.
2: Ja, so viele Erfolge hat er gemacht. Ne? Also vor 10 Jahren bei seinem Debüt ist er direkt Dritter geworden. 2017, 18 und 24 ist er Weltmeister gewesen. Und jetzt so früh auszuscheiden, das ist natürlich auch nicht schön. Aber was interessant war, er hat sich dann direkt in den Dienst gestellt und hat sich als ehrenamtlichen Helfer da noch betätigt. Das fand ich auch eine starke Geschichte. Ja. Und dann am Ende gewonnen hat der Franzose Vincent Louis. Und der beste Deutsche war am Ende Jonas Schomburg aus Hannover auf Rang 7. Ja, auch eine gute Leistung.
1: Jessica Sturmberg aus unserer Deutschlandfunk Sportredaktion hat uns reingeholt in die Ironman Weltmeisterschaft auf Hawaii heute Nacht und ich finde es super cool. Also 2 Learnings aus diesem krassen Sportevent allein aus dem Gespräch können wir mitnehmen. Erstens, es kann am Anfang aussehen, als würdest du nicht gewinnen und dann kannst du trotzdem quasi gewinnen. Dann noch ein 2. Platz kann sich anfühlen wie ein 1. und ich finde noch ein 3. Learning und zwar, wenn man merkt, es ist over und man kann es körperlich nicht leisten, dann ist es auch okay aufzuhören und dann kann man sich trotzdem noch irgendwie als Teil des Sportwettbewerbs irgendwie engagieren. Finde ich cool. Olivia Dean, So Easy to Fall in Love.

0: Vanessa Barrett, Bad Girls Never Die. Auf Deutschlandfunk Nova. Es ist 17.29 Uhr. Ist fast Abend. So, und wenn ihr jetzt dann irgendwann ins Bett geht und ihr könnt nicht schlafen, was macht ihr dann? Ihr habt so Gedanken, wo ihr denkt, ah, da wäre eine Rückmeldung schön. Schreibt ihr dann Friends oder lieber mit der KI? Viele machen dann eher einen Austausch mit der KI. Mehr dazu hört ihr von Inga Gebauer in unserem Best of Wissensnachrichten.
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2: Wer zu wenig Schlaf bekommt und sich nachts nicht so gut erholt, findet es möglicherweise entspannter, mit einer KI zu kommunizieren als mit echten Menschen. Das zeigt eine Studie im Fachmagazin Computers and Human Behavior. Die Forschenden aus China haben mit ihren Testpersonen mehrere Experimente gemacht. Dabei ging es um Online-Dating und Jobbewerbung. Die Probanden sollten ein Online-Dating-Profil oder eine Jobbewerbung für sich erstellen und dann entscheiden, ob eine KI sie bewertet oder ein Mensch. Nebenbei wurde getestet, ob die Probanden genug Schlaf bekamen oder ob sie übermüdet waren, weil sie nicht nach ihrem natürlichen Biorhythmus leben. Und dann kam raus, wer übermüdet war, wollte lieber von einer KI bewertet werden. Laut den Forschenden hatten diese Leute wegen der Übermüdung größere Angst davor, negative Erfahrungen mit anderen Menschen zu machen. Die Forschenden sagen, für Menschen, die generell unter solchen sozialen Ängsten leiden, könnten manche KI-Bewertungssysteme sehr gut sein. Es sei aber wichtig zu wissen, auf welcher Basis KI Entscheidungen trifft, also wie sie programmiert ist und welche Fehler es da geben kann. Wenn Menschen und Nutztiere viele Antibiotika bekommen, kann das ein Problem werden, weil die Keime sich anpassen und dann irgendwann kein Medikament mehr dagegen hilft. Jetzt kommen Zahlen vom Bundesamt für Verbraucherschutz. Das sagt, dass bei Tieren letztes Jahr relativ wenig Antibiotika zum Einsatz gekommen sind und dass die Menge schon seit einer Weile viel niedriger ist als noch vor 15 Jahren. Letztes Jahr haben Tiermediziner gut 560 Tonnen Antibiotika ausgegeben. Vor 15 Jahren war es dreimal so viel. Am meisten Antibiotika bekommen Mastschweine, Ferkel und Mastputen. Die Verbraucherschutzbehörde sagt, gut ist vor allem, dass ein besonders kritisches Antibiotikum auf dem niedrigsten Stand seit langem ist.
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3: kommt heute von Silbermond.

Ach, ich finde das so schön gerade. Ich habe dieses Lied ewig nicht mehr auf dem Schirm gehabt. Das war jetzt auch nicht so krass in meiner Playlist, aber die Musikredaktion von uns hat es wieder rausgeholt als quasi so ein historisches Lieblingslied. Das sind Lieblingslieder, die heute irgendwie auch noch aktuell sind, obwohl dieser Song zum Beispiel von 2009 ist. Das ist ewig her. Und gleichzeitig könnte man das heute genauso rausbringen. Und ich würde es fühlen, ihr vielleicht auch. Ich finde das irgendwie super krass. Dieses so, es ist herbstlich, die Welt ist chaotisch und dann irgendwie dieser Wunsch nach so ein bisschen Halt und Beständigkeit und sich geborgen fühlen, danach klingt dieses Lied für mich und ich hoffe, ich kann mit dem Lied auch dieses Gefühl auch ein bisschen zu euch bringen jetzt. Danke an unsere Musikredaktion fürs nochmal rauskramen. Silbermond, irgendwas bleibt.

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1: Diese Woche hatte Paula 10 Minuten on Air und hat uns erzählt, wie doll sie ihre Geschwister liebt. Familie kann man sich ja nicht aussuchen. Das macht es für manche echt schwierig zu Hause. Und für andere ist es einfach das Riesenglück, in eine Familie reingeboren zu sein, wo man sich wohlfühlt oder irgendwie so Chosen Family zu haben, wo es irgendwie super doll passt. Für Paula aus Leipzig, die ist die mittlere von 3 Geschwistern und die hat bei unserer Aktion Nova auf die 1 mitgemacht und über Geschwisterliebe gesprochen. Und diese Geschwisterliebe, das kam erst so richtig später auf. Also erst haben sie sich nicht so doll geliebt. Also falls ihr es noch nicht ganz so fühlt mit euren Geschwistern, das kann alles noch kommen.
2: Man kennt das ja so, man lebt zusammen, man ist super eng mit den Geschwistern. Und bei uns war es ein bisschen andersrum. Wir sind erst so super, super eng geworden, als wir dann alle ausgezogen sind.
1: Manchmal braucht es einfach Abstand, um zu merken, was man aneinander hat und damit es enger werden kann. Paula und ihre Geschwister, die haben einander durch einige schwierige Zeiten auch begleitet und können immer aufeinander zählen und teilen auch ganz viel miteinander, das sie verbindet.
2: So, ich glaube, es hat auch viel damit zu tun, dass wir halt, wenn man erwachsen wird, auch so über diese tieferen Themen spricht, ne? Und das ist gerade auch für mich, und ich denke, ich spreche da auch für die beiden, das sind halt nochmal so Dinge, die uns da besonders zusammenschweißen.
1: Diese Gespräche über tiefe Themen, die würde man am liebsten natürlich immer one-on-one persönlich führen. Klappt aber nicht immer. Trotzdem bleiben sie einander nah.
2: Wir sind in unterschiedlichen Lebensphasen. Meine Schwester, die hat ihre eigene Familie mit 2 Kindern, ist verheiratet. Mein Bruder hat gerade seinen ersten Job angefangen, ist da viel unterwegs. Aber wir haben halt regen Kontakt. Wir telefonieren wöchentlich. Und ich muss sagen, da bin ich auch sehr hinterher. Mein Bruder hat mal einmal gesagt, auch wenn ich nicht ans Telefon gehe, ruf immer wieder an. Ich höre gern deine Stimme, auch wenn ich nur so halb anwesend bin. Also ich glaube, das passt ganz gut zusammen.
1: Richtig süß, Paulas oder an ihre Geschwister. Das wirkt ja mega harmonisch. Ist es aber nicht immer. Und wenn nicht, dann sind sie aber auch total ehrlich miteinander, wenn was nicht passt.
2: Klar. Kränkt einen das im ersten Moment, aber andersrum kann ich bei denen auch genauso sein, wie ich bin und denen auch mal sagen, ey, du gehst mir gerade richtig auf die Nerven.
1: Paula war dabei bei unserer Aktion Nova auf die 1, hat über ihre Geschwister und die Liebe zu denen gesprochen bei uns. Und wenn ihr auch 10 Minuten für ein Thema haben wollt bei uns im Radio, dann macht mit bei Nova auf die 1, setzt Nova auf die 1 in eurem Radio, schickt uns ein Foto oder Video davon, entweder per WhatsApp an die 030 8503 8503 oder über das Formular auf deutschlandfunknova.de und vielleicht könnt ihr dann bis Ende Oktober auch noch 10 Minuten Primetime bei Deutschlandfunk Nova ergattern.
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1: Und hier geht's jetzt weiter mit Too Cute to Be Lonely. Es ist 17.50 Uhr und das heißt, ich bin gleich raus. Halli, Holly Humberstone hört ihr.
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1: Um 18 Uhr mit Katrin Sielka. Guten Abend. US-Präsident Donald Trump hat im Streit um den Dieseldeal eine Energiewaffenruhe zwischen Russland und der Ukraine verkündet, die ab sofort gelte. Wie er auf Truth Social schreibt, hören beide Seiten auf, gegenseitig ihre Energieanlagen anzugreifen. Von der russischen wie von der ukrainischen Regierung gibt es dazu aber noch keine Bestätigung. Kurz vorher hatte Trump mit Wladimir Putin vereinbart, Russland hunderttausende Tonnen Diesel abzukaufen, trotz dessen Angriffskrieg gegen die Ukraine. Daraufhin hatte der ukrainische Präsident Volodymyr Zelensky Trump kritisiert, weil Russland so Geld für seinen Krieg gegen die Ukraine bekomme. Das hat Trump zu der Forderung veranlasst, Zelensky als Präsidenten auszutauschen. Außerdem solle die Ukraine ihre Angriffe auf russische Energieanlagen stoppen. Dem hatte Zelensky auch zugestimmt, sollte Russland seine Angriffe einstellen. Nach einem Angriff mit mehreren Toten gestern ist der internationale Flughafen Riad in Saudi-Arabien heute wieder angegriffen worden. Nach offiziellen Angaben ist ein Geschoss in ein Terminal eingeschlagen und hat einen Brand ausgelöst. Bei dem Angriff gestern waren den saudischen Behörden zufolge mindestens 12 Menschen getötet und mehr als 300 verletzt worden. Die Houthi-Miliz im Nachbarland Jemen hatte den Flughafen und andere Ziele in Saudi-Arabien in den letzten Wochen öfter angegriffen. Auch Saudi-Arabien hatte seinen Kampf gegen die pro-iranische Miliz verstärkt. Wie geht's weiter mit der CDU? In Berlin ist die Parteispitze zu einer zweitägigen Klausur zusammengekommen. Dabei will sie rausfinden, wie sie bei den Wählerinnen und Wählern wieder Vertrauen gewinnen kann. Gleichzeitig will sie den Kurs der Sozialreformen weiterführen, der Kürzungen etwa im Gesundheitswesen bedeutet. Es dürfte auch um die Auseinandersetzung mit der AfD gehen, die der CDU Stimmen abgräbt. Die CDU ist Regierungspartei und stellt auf Bundesebene den Kanzler. Bei den letzten Landtagswahlen hat sie aber massiv an Zustimmung verloren. In Mecklenburg-Vorpommern schaffte sie nicht mal den Einzug in den Landtag. Heute gehen nach 17 Festtagen die Cannstatter Vasen in Stuttgart zu Ende. Das Volksfest haben dieses Jahr viel weniger Menschen besucht als noch letztes Jahr. Dieses Mal waren es 2,5 Millionen. Im letzten Jahr waren es mit 4,2 Millionen fast doppelt so viele. Die Veranstaltenden ziehen trotzdem positive Bilanz. Es gab demnach mehr Firmen-Events und ein gutes Mittagsgeschäft. Allerdings konsumierten die Besucherinnen und Besucher weniger Bier.
0: Das Wetter.
1: In der Nacht an den Küsten ein paar Schauer, dazu 2 bis 8 Grad. Morgen dann vor allem im Osten und Nordosten immer mal Regen. Sonst Höchstwerte zwischen 12 Grad an der Ostsee und 19 Grad am Oberrhein.
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1: Um 19 Uhr mit Katrin Sielka. US-Präsident Donald Trump hat im Streit um den Dieseldeal eine Energiewaffenruhe zwischen Russland und der Ukraine verkündet. Die solle ab sofort gelten. Wie er auf True Social schreibt, hören beide Seiten auf, gegenseitig ihre Energieanlagen anzugreifen. Von der russischen wie von der ukrainischen Regierung gibt es dazu noch keine Bestätigung. Kurz vorher hatte Trump mit Wladimir Putin vereinbart, Russland hunderttausende Tonnen Diesel abzukaufen, trotz dessen Angriffskriegs gegen die Ukraine. Daraufhin hatte der ukrainische Präsident Volodymyr Zelensky Trump kritisiert, weil Russland so Geld für seinen Krieg gegen die Ukraine bekomme. Das hat Trump zu der Forderung veranlasst, Zelensky als Präsidenten auszutauschen. Außerdem solle die Ukraine ihre Angriffe auf russische Energieanlagen stoppen. Dem hatte Zelensky grundsätzlich zugestimmt, sollte Russland auch seine Angriffe einstellen. Die Chefin der Internationalen Organisation für Migration, Amy Pope, fordert von Regierungen weltweit, sichere Zugangswege für Migrantinnen und Migranten zu schaffen. Pope sagte, sie sollten handeln, bevor ein weiteres Boot untergeht. Hintergrund ist ein gekentertes Schiff vor der Küste von Djibouti im Osten Afrikas. Dabei sind nach IOM-Angaben mindestens 139 Menschen ums Leben gekommen. 80 konnten gerettet werden. Viele weitere Menschen werden noch vermisst. Pope sagte, wir dürfen diese Todesfälle nicht länger als Normalität hinnehmen. Bei den Menschen soll es sich um Geflüchtete aus Äthiopien handeln. Hier droht ein weiterer Bürgerkrieg nach neuen Kämpfen in Tigray. Djibouti ist Ausgangspunkt einer östlichen Migrationsroute vom Horn von Afrika auf die arabische Halbinsel. Dort hoffen die Menschen auf Arbeit. In Polen hat die Polizei nach einem geplanten Anschlag auf den polnischen Regierungschef einen Verdächtigen festgenommen. Laut dem Innenminister kommt der Verdächtige aus der Region um Breslau. Seine Anschlagspläne sollen konkret gewesen sein, das Motiv aber noch unklar. Medien berichten, dass ein Mitwisser dem polnischen Staatsschutz einen Tipp zu dem Anschlagsplan gegeben hat. Der Verdächtige soll mit ihm über soziale Medien Kontakt aufgenommen und über Waffen, Hass auf die Regierung und geplanten Massenmord gesprochen haben. Heute gehen nach 17 Festtagen die Cannstatter Vasen in Stuttgart zu Ende. Das Volksfest haben dieses Jahr viel weniger Menschen besucht als noch letztes Jahr. Dieses Mal waren es 2,5 Millionen. Im letzten Jahr waren mit 4,2 Millionen fast doppelt so viele da. Die Veranstaltenden ziehen trotzdem positive Bilanz. Es gab demnach mehr Firmen-Events und ein gutes Mittagsgeschäft. Allerdings konsumierten die Besucherinnen und Besucher weniger Bier.
0: Das Wetter
1: lockert langsam auf, nur noch einzelne Schauer an den Küsten. In der Nacht gehen die Temperaturen runter auf 2 bis 8 Grad. Morgen noch mal bis 12 Grad an der Ostsee und maximal 19 Grad am Oberrhein. Regen kommt dann ab und zu im Osten und im Nordosten runter.
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1: Um 20 Uhr mit Katrin Sielka. In Brüssel haben zehntausende Menschen für mehr Klimaschutz demonstriert. Aufgerufen hatten rund 100 Organisationen und Gewerkschaften. Laut Polizei waren rund 45.000 Menschen dabei. Sie sind durch die Stadt zum Europaviertel gezogen, wo die wichtigsten EU-Institutionen ihren Sitz haben. In knapp 4 Wochen findet in Antalya in der Türkei die nächste UNO-Klimakonferenz statt. Bei der vorherigen Konferenz in Brasilien letztes Jahr konnten sich die Delegierten nicht auf einen Fahrplan einigen, etwa zum Ausstieg aus fossilen Energien. Der ukrainische Präsident Volodymyr Zelensky hat zurückhaltend auf die Energiewaffenruhe reagiert, die US-Präsident Donald Trump heute angekündigt hat. Laut einem Post von Trump auf Truth Social würden die Ukraine und Russland umgehend damit aufhören, gegenseitig ihre Öl- und anderen Energieanlagen zu attackieren. Zelensky sagte mehreren US-Medien dazu, diese Darstellung sei für ihn neu. Man warte noch auf Details aus Washington. Zelensky sagte aber auch, sollte Russland zu einer Vereinbarung zustimmen, werde sich die Ukraine daran halten. Von der russischen Regierung ist noch keine Reaktion bekannt. Vorher hatte Zelensky Trump für einen Deal mit Russland über den Kauf von Hunderttausenden Tonnen Diesel kritisiert. Daraufhin hatte Trump Zelensky beschuldigt, den Krieg mit Russland nicht beenden zu wollen. Trump forderte die Absetzung Zelenskys. Der hat inzwischen Neuwahlen angekündigt, sobald der russische Präsident einer kompletten Waffenruhe über 60 Tage zustimmt. Die Chefin der Internationalen Organisation für Migration, Amy Pope, fordert von Regierungen weltweit, sichere Zugangswege für Migrantinnen und Migranten zu schaffen. Pope sagte, die Regierungen sollten handeln, bevor ein weiteres Boot untergeht. Hintergrund ist ein gekentertes Boot vor der Küste von Djibouti im Osten Afrikas. Dabei sind nach IOM-Angaben mindestens 139 Menschen ums Leben gekommen. 80 Menschen konnten gerettet werden. Viele weitere werden noch vermisst. Dazu sagte Pope, wir dürften diese Todesfälle nicht länger als Normalität hinnehmen. Bei den Menschen soll es sich um Geflüchtete aus Äthiopien handeln. Hier droht ein weiterer Bürgerkrieg nach neuen Kämpfen in Tigray. Wie geht's weiter mit der CDU? In Berlin ist die Parteispitze zu einer zweitägigen Klausur zusammengekommen. Dabei will sie rausfinden, wie sie bei den Wählerinnen und Wählern wieder Vertrauen gewinnen kann. Gleichzeitig will sie den Kurs der Sozialreform weiterführen, der Kürzungen etwa im Gesundheitswesen bedeutet. Es dürfte auch um die Auseinandersetzung mit der AfD gehen, die der CDU Stimmen abgräbt. Die CDU ist Regierungspartei und stellt auf Bundesebene den Kanzler. Bei den letzten Landtagswahlen hat sie aber massiv an Zustimmung verloren. In Mecklenburg-Vorpommern schaffte sie nicht mal den Einzug in den Landtag.
0: Das Wetter.
1: An den Küsten ein paar Schauer, ansonsten gehen die Temperaturen runter in der Nacht auf 2 bis 8 Grad. Morgen nochmal 12 Grad an der Ostsee und maximal 19 am Oberrhein. Regen kommt dann ab und zu im Osten und Nordosten runter.
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1: Hey, ihr seid im Hörsaal, einem Podcast von Deutschlandfunk Nova. Bei uns gibt es zweimal die Woche frisches Wissen für euch, und zwar wissenschaftliche Vorträge zu relevanten und spannenden Themen quer durch die Fachgebiete. Ich bin Katrin Ohlendorf, hallo, schön, dass ihr dabei seid. Habt ihr schon mal mit dem Gedanken gespielt, eine Firma zu gründen, ein Startup zum Beispiel? Damit das klappen kann, ist ja einiges wichtig, neben einer guten Idee vielleicht, auch das nötige Kleingeld zum Beispiel, klar. Eine Sache ist allerdings auch sehr bedeutend, und das ist die Einstellung zum Unternehmertum. Und um dieses Mindset und auch um dessen mögliche Folgen geht es jetzt. Rule Breakers, Rule Makers, zu Deutsch Regelbrecher, Regelmacher. Unternehmertum zwischen Innovation und Ordnung heißt unser Vortrag in dieser Folge. Er kommt von Andreas Kuckertz, Betriebswirtschaftler und Prof an der Uni Hohenheim in Stuttgart. Er leitet dort das Fachgebiet Unternehmensgründungen und Unternehmertum. Und zum Thema Entrepreneurship, da forscht und lehrt er nicht nur. Er supportet GründerInnen auch ganz praktisch und er macht Politikberatung in dem Feld. Den Vortrag hat er am 6. Mai 2026 im Rahmen des 19. Karl-Wodratzka-Kolloquiums an der Johannes-Kepler-Universität Linz gehalten. Ja, Karl Wodratzka, das ganz kurz zur Erklärung, das war ein Professor für BWL an dieser Uni und er ist 2016 gestorben. Mit dieser Reihe wird er geehrt. Jetzt für euch Andreas Kuckertz.
2: Wir reden heute über Unternehmertum und zwar im Karl-Wodratzka-Kolloquium. Als ich gelernt habe, dass ich heute hier sprechen darf, ist natürlich das Erste, was ich getan habe, einmal nachzuschlagen, ob sich bei Karl-Wodratzka denn etwas findet, was er zum Thema Unternehmertum gesagt hat. In einem Interview hat er mal seinem Gesprächspartner etwas sehr, sehr Grundsätzliches erklärt. Er hat nämlich gesagt, wirtschaftliches Handeln ist niemals ohne Risiko möglich. So, wer betriebswirtschaftlich gebildet ist, der weiß das, aber er hat es an dem Zeitpunkt wahrscheinlich einfach erstmal als wichtig empfunden, dass das nochmal unterstrichen wird. Und damit können Sie eigentlich sagen, wirtschaftliches Handeln ohne Risiko, ohne Unsicherheit geht nicht. Er hat damit eigentlich den Kern des Unternehmertums berührt. Für viele ist das wirklich der Kern, die Unsicherheit. Die spannende Frage ist aber eigentlich nicht die Unsicherheit als solches, sondern wo kommt denn diese Unsicherheit überhaupt her? Und ich würde sagen, und das bringt uns dann eigentlich so zum heutigen Thema, die Unsicherheit, die Unternehmensgründer und Gründerinnen, Unternehmer zu tragen haben, kommt oftmals daraus, dass sie unsere Erwartungen verletzen, dass sie die Dinge anders machen, dass sie innovieren, dass sie in neue Märkte gehen, neue Dinge einfach in die Welt bringen. Und da weiß man nie so ganz, was dabei herauskommt. Ja? Das heißt, sie brechen Regeln. Und wenn Sie dann so einen Menschen wie mich hier sehen, Professor für Unternehmensgründung, Unternehmertum, könnten Sie im Prinzip sagen, es ist der Job dieses Mannes, zum produktiven Regelbruch zu erziehen. Ja, das ist das, was ich eigentlich tun sollte. Jetzt ist es aber so, dass wir, was den Regelbruch angeht, vielleicht so ein gewisses ambivalentes Verhältnis dazu haben. Ja, also im Nachhinein sieht das immer ganz schön aus mit dem Regelbruch. Wenn wir jetzt an unsere unternehmerischen Helden denken, ich zitiere ein paar Klischees heran, Mark Zuckerberg, Steve Jobs und so weiter, die dann irgendwann mal die Dinge anders gemacht haben, dann ist es relativ einfach zu sagen, ja, also die haben die Regeln gebrochen, die haben uns verwirrt, die haben Neues in die Welt gebracht und das ist alles so ganz wunderbar gewesen, was am Ende dabei herausgekommen ist. Wenn wir mit dem Regelbruch konfrontiert werden, ja, wenn er stattfindet, in dem Moment, wenn er passiert, wenn vielleicht noch nicht so ganz klar geworden ist, ob dieser Regelbruch auch irgendwie dauerhaft Bestand haben wird, aber in irgendeiner Form gerechtfertigt war, dann sieht das schon so ein bisschen anders aus. Ja? Dann werden wir skeptischer und fragen uns wirklich, also ist das jetzt nötig oder wird es von Erfolg gekrönt sein? Das ist ein Spannungsfeld. Ja? Und das ist das, was uns heute hier sozusagen umtreiben wird, dieses Spannungsfeld zu einem Phänomen, was vielleicht nicht ganz so eindeutig ist. Was ich Ihnen heute mitgebracht habe, ist jetzt kein klassischer Konferenzvortrag oder eine wissenschaftliche Studie. Was ich mache, ist, ich werde Sie gleich mit 7 Thesen konfrontieren. Und für mich hat das Thesenformat letzten Endes eine Reihe von Vorteilen. Ich würde sagen, eine These ist hoffentlich was Prägnantes. Ja, also wenn eine These zu Ihnen sprechen sollte, dann können Sie die heute in Ihr mentales Gepäck nehmen und nach Hause nehmen und haben Sie was gewonnen. Wenn eine These nicht zu Ihnen spricht, Sie vielleicht sogar provoziert, haben wir auch was gewonnen. Können wir uns hinterher trefflich streiten. Ja? Und wenn Sie wissen, es gibt 7 Thesen, dann wissen Sie auch immer, wo stehen wir denn jetzt eigentlich heute hier? Wie lange muss ich noch auf diesen harten Sesseln sitzen? Organisatorisch ist das auch irgendwie von Vorteil. Gut, ich habe mir sagen lassen, es ist ein diverses Publikum, unterschiedlichster Bekanntheitsgrad mit Unternehmertum. Deswegen habe ich mir gedacht, fangen wir mal mit einer ganz grundsätzlichen Frage an, die uns dann aber auch ganz schnell in den Regelbruch hineinbringen wird. Also man kann sich ja erstmal die Frage stellen, warum wollen wir überhaupt so etwas wie Unternehmertum haben? Warum wollen Gesellschaften Unternehmertum? Ja, warum gibt es an der JKU eine Elisabeth Berger? Warum gibt es Gründungszentren an dieser Universität, ein Open Innovation Center? Warum machen viele andere Universitäten und Hochschulen das auch? Warum gibt es Akzeleratorprogramme? Warum sind Startups dauernd in den Medien? Warum fördert der Staat das und legt dauernd irgendwie ein neues Programm auf, um mehr Unternehmertum zu bekommen? Und dann ist die Standardantwort darauf natürlich, wir erwarten uns was Positives davon. Ja, klar. Also die Standardgeschichte, die man dann erzählt, heißt, Unternehmertum sorgt für mehr Beschäftigung, für mehr Innovation, für Wachstum, hält letzten Endes eine Volkswirtschaft am Leben, die erneuert sich von unten herauf und das ist das, was wir brauchen. Das ist nicht falsch, aber auch vielleicht noch ein bisschen grob. Ja? Wenn man in die Literatur hineinschaut, gibt es eine inzwischen ganz klassische Unterscheidung. Baumol hat das vor Jahrzehnten mal in die Literatur eingeführt und gesagt, Unternehmertum können 3 Dinge sein. Es kann produktiv sein, es kann unproduktiv sein und es kann sogar destruktiv sein. Also, was soll das heißen? Was steckt dahinter? Produktives Unternehmertum wäre, Sie starten mit einem innovativen, technologiegetriebenen Startup und schaffen echte Werte. Ja, also beispielsweise laufen Sie mit Quantentechnologie los, sind deswegen fähig, bessere Lichtsensoren zu bauen. Die können das autonome Fahren verbessern und kostengünstiger und sicherer machen. Dann haben Sie Wert geschaffen und wenn Sie das skalieren können, dann sind Sie im Bereich des produktiven Unternehmertums. Unternehmertum kann auch unproduktiv sein. Also denken Sie an Startups, die von einem Fördertopf zum nächsten hüpfen, von einem Businessplan oder Pitch-Wettbewerb zum nächsten, da vielleicht auch Dinge gewinnen, Anerkennung gewinnen, aber nie wirklich einen Umsatz machen. Ja, dann wird vielleicht eine schöne Geschichte erzählt, aber es wird kein wirklicher Wert geschaffen. Manchmal kann man sich auch die Frage stellen, ob das, von dem wir glauben, was Wert schafft, am Ende Wert schaffen wird. Ja, was ich gerade beispielsweise wahrnehme, ist in der Startup-Szene gibt es so einen Schwung hin zu Defense-Tech-Startups. Könnten Sie sagen, dass wir jetzt alle Defense-Tech-Startups machen, ist eine Antwort auf das, was die Gesellschaften fordern oder das hat seinen Markt und deswegen schafft es Wert. Wenn Sie 10 Jahre nach vorne denken, können Sie sich durchaus die Frage stellen, ob wir dann hinterher alle schlechter dastehen als vorher. Ja? Also ob so etwas produktiv oder unproduktiv ist, changiert vielleicht noch so ein bisschen. Und destruktives Unternehmertum, ich bin jetzt hier in Österreich, ich weiß nicht, wie Sie das damals organisiert haben, aber beispielsweise gab es in Deutschland private Teststationen. Ja, also es war Unternehmertum und man konnte sich dort testen lassen. Das hatte eine produktive Komponente, denn es hat dazu geführt, dass die Gesellschaft irgendwie am Laufen gehalten wurde. Es gab aber auch Abrechnungsbetrug, nicht durchgeführte Tests, die dann trotzdem in den Statistiken auftauchten, all solche Geschichten. Da ist Wert vernichtet worden. Ja, und das ist das, was destruktives Unternehmertum ist. So, wenn wir das jetzt zum Regelbruch bringen, dann ist erstmal erste Notiz, die wir uns machen können. In jeder dieser einzelnen Konzeptionen oder Sichtweisen auf Entrepreneurship steckt der Regelbruch drin. Ja, also Sie werden wahrscheinlich einen Regelbruch brauchen, um produktiv etwas Neues zu machen. Beim Unproduktiven haben Sie einen Regelbruch versucht und auch das Destruktive geht mit einem Regelbruch einher. Was dann bedeutet, dass wir den Regelbruch wahrscheinlich nicht einfach so romantisieren dürfen. Ja, also wir können jetzt eben nicht damit anfangen zu sagen, es gibt diese unternehmerischen Helden der Vergangenheit, die haben alle irgendwann mal die Regeln gebrochen und ich als Entrepreneurship-Professor sage beispielsweise meinen Studierenden jetzt, brecht unreflektiert alle Regeln. Ne? Das kann es nicht sein, weil genau das eben auch da entsprechend drinsteckt. Heißt also, Präzision ist nötig und deswegen hier mal meine allererste These. Ich habe hier geschrieben, Innovation durch Unternehmertum entsteht oft dann, wenn bestehende Ordnung in Frage gestellt wird. Also, vielleicht ist das auch eine Definition von Innovation. Da geht es um Irritation. Wir haben etwas, was existiert und in Frage gestellt wird. Wichtig ist mir an der Stelle erstmal das kleinste Wort auf dieser Folie und das ist das Wörtchen oft. Ja, also ich sage jetzt nicht, dass jegliche Innovation und jegliche unternehmerische Aktivität automatisch bestehende Ordnung in Frage stellen wird, aber ich würde mal vermuten, dass die richtig spannenden Dinge, ja, die potenziell weltverändernd sind oder die Märkte erobern werden, dass das diejenigen sind, die bestehende Ordnung in Frage stellen. Das heißt, da schwingt also so ein bisschen schumpetersche kreative Zerstörung mit. Ja? Das könnte man da schon denken. Ich weiß, dieser Begriff der kreativen Zerstörung, also Zerstörung ist ja etwas, was man nicht wollen kann. Ja, also das ist etwas grundsätzlich Negatives. Und dann könnte man vielleicht auch schon Respekt bekommen und sagen, das wird alles im Chaos enden, weil es wird ja irgendwie zerstört. Man darf natürlich den kreativen Teil des Ganzen nicht vergessen. Ja, also der Kern ist die Irritation, aber es wird etwas Neues geschaffen. Und durch Unternehmertum kann dann eben auch eine neue Form, eine neue Logik oder eine neue Ordnung hoffentlich auf einem höheren Niveau dann auch entstehen. Also mal ein Beispiel, um das mal ein bisschen griffiger zu kriegen. Wenn Sie an die Zeiten denken, Pre-Streaming-Dienstleister, ja, da gab es eine gewisse Logik des Medienkonsums. Es war irgendwie klar, wie man an Movies, Serien und so weiter herankommt. Und dann kommt Netflix und andere Anbieter in diesem Bereich und die zerstören letzten Endes die Gewohnheiten und kommen mit einer neuen Logik des Medienkonsums daher und haben letzten Endes radikal verändert, wie wir heute Medien auch konsumieren. So, das ist immer noch grob. Kann man noch mal ein bisschen weiter ausdifferenzieren. Ja? Jetzt könnte man an dem Punkt stehen bleiben und denken, ja gut, ich muss jetzt als Unternehmer, Unternehmerin eben radikal Ordnung in Frage stellen. Ist ein bisschen komplexer. Ja? Wir haben Handlungsoptionen. Wir können unterschiedliche Dinge tun. Deswegen die zweite These hier. Unternehmertum kann Ordnung ausnutzen, kann Ordnung brechen und kann Ordnung auch neu gestalten. Also wir müssen nicht nur in die eine Richtung gehen, sondern wir haben diese unterschiedlichen Optionen. Und diese drei Modi, ausnutzen, brechen, gestalten, möchte ich Ihnen mal mit einem kleinen Fall illustrieren, den ich sehr, sehr gerne mag. Der Fall geht roundabout 20 Jahre zurück. Ich denke an Doc Morris, die Deutschlands erste Internetapotheke. Und das ist also in den 1990er Jahren, späten 1990er Jahren gestartet, dann in den frühen 2000ern sehr, sehr erfolgreich gewesen, bevor sie dann irgendwann aufgekauft worden sind. Und das Interessante an diesem Fall ist, dass als Doc Morris gestartet ist, ihr Geschäftsmodell komplett illegal war. Ja? Das heißt also, der Versand von Medikamenten über das Internet war in den späten 1990er Jahren in Deutschland schlicht und ergreifend verboten. Ging nicht, durften sie nicht. Die haben es trotzdem gemacht. Ja, da steckt schon mal erstmal der erste Regelbruch drin. Sie haben sich natürlich positiv inszeniert. Ja, es war sozusagen der Robin Hood, der für die Patienten oder die Kunden kämpft, aber ein sehr, sehr starker Regelbruch. Ich hatte Gelegenheit, irgendwann mal mit Ralf Dehinghaus, der dieses Unternehmen gegründet hat, zu sprechen und habe ihn gefragt, warum haben Sie sich das eigentlich angetan? Ja, also wie kommt man dazu, ein solches Geschäftsmodell realisieren zu wollen? Und dann hat er gesagt, ja, wir waren in den späten 1990er Jahren. Alle haben damals Shops gemacht, das war da irgendwie so en vogue und es war mehr oder minder, jegliche Produktkategorie war schon weg. Medikamente war das Letzte, was noch übrig war, deswegen habe ich das gemacht. Es gab einen guten Grund dafür, warum Medikamente noch übrig waren. Es war letzten Endes nicht legal. So, und was hat das jetzt für Ausnutzen, Brechen, Gestalten zu tun? Jetzt könnten Sie sagen, sowas wie Doc Morris, das wäre jetzt der ganz radikale Fall, das sind nur diese Regelbrecher. Nein, eben nicht, ja. Die haben damit begonnen, sich in den Niederlanden anzusiedeln und aus den Niederlanden heraus nach Deutschland zu versenden. Und was dahinter liegt, dass wir dann zwei unterschiedliche Regime haben. Ja, nach EU-Recht war der Versand von Medikamenten legal, nach deutschem Recht nicht. Und man hat natürlich dann darauf spekuliert, dass sich irgendwann diese beiden unterschiedlichen Regime angleichen. Man hat also erstmal bestehende Ordnung schon genutzt und auch ein wenig damit gespielt. Man hat auch Regeln gebrochen, natürlich die Erwartung. Ja, vor dieser Innovation war der Kauf von Medikamenten etwas sehr, sehr Persönliches, nur zwischen Apotheker und Patient oder Kunden. Und auf einmal wird das so etwas Unpersönliches übers Internet, bricht zumindest schon mal die Erwartung. Und wenn Sie dann in so einen Bereich hineinkommen, dass Sie sagen, ja, ich habe jetzt so ein wirklich herausforderndes Geschäftsmodell, dann ist es vielleicht auch ganz gut, wenn Sie die Ordnung dann nochmal neu gestalten. Und das hat auch Doc Morris getan. Ja, also da gab es sehr, sehr viel Initiative, dann eben auch auf Gesetze einzuwirken, den Gesetzgeber einzuwirken und die Rahmenbedingungen für dieses Geschäftsmodell dann eben auch proaktiv zu gestalten. Das heißt also, die brauchen eigentlich alle Ordnung. Ja, also auch selbst wenn der Regelbruch irgendwie das ist, was uns vielleicht interessieren sollte oder könnte, ohne Ordnung geht das nicht. Und das heißt, ich möchte das jetzt nicht so verstanden wissen, dass ich hier komplett gegen die Ordnung argumentiere, sondern These 3 sagt uns, dass Ordnung eben doch nichts Schlechtes ist. Sie ist nicht das Gegenteil oder der Gegner von Innovation, sondern ihre Voraussetzung und ihre Grenze. Ja, also natürlich brauchen Sie eine Ordnung. Sie brauchen beispielsweise Rechtsstaatlichkeit, Sie brauchen Vertragssicherheit. Es muss gewisse Klarheit geben, wie in den Märkten verfahren wird. Das ist Ordnung und das braucht es auch, um zu innovieren. Aber eine Ordnung kann auch zu rigide werden, ja, kann auch letzten Endes Innovation unterdrücken. Ich komme aus Baden-Württemberg. In Baden-Württemberg konstituiert sich gerade eine neue Landesregierung. Und im Koalitionsvertrag dieser neuen Landesregierung steht, dass wir es in Baden-Württemberg möglich machen wollen, dass Unternehmen innerhalb von 48 Stunden gegründet werden können. So, jetzt können Sie sich zu dieser Maßnahme können Sie stellen, wie Sie wollen, ob Sie das jetzt für sinnvoll halten oder nicht, das sei mal dahingestellt. Aber es deutet schon mal an, offenkundig gibt es da Menschen, die sagen, dass die aktuelle Ordnung irgendwie zu rigide ist, dass sie sich eben nicht entsprechend austoben können, dass sie ihre Innovation nicht schnell genug auf die Straße bekommen können. Und dann versucht man irgendwie auch mit dieser Ordnung zu arbeiten und die Grenze vielleicht noch ein bisschen auch zu erweitern. Ja. Man kann es auch nochmal an Pharma illustrieren, wie wichtig das alles ist. Ja? Letztes Covid-Beispiel für heute, danach nehme ich andere. Also wenn Sie beispielsweise an Health-Startups denken oder wie wir zu unseren ersten Impfstoffen gekommen sind, ja, dann war natürlich irgendwie klar, dass die bestehende Ordnung es Unternehmen wie BioNTech wahrscheinlich nicht ermöglicht hätte, diese Angebote oder diese Produkte so schnell in den Markt zu kriegen, wie das dann am Ende auch passiert ist. Was man dann aber nicht gemacht hat, ist, dass man Ordnung über den Haufen geworfen hat und komplett negiert hat, sondern man hat Ordnung natürlich angepasst. Ja, also wir haben dann zu diesem Zeitpunkt gesucht, wo ist denn irgendwo Slack im System, den wir herausnehmen können, wie können wir Zulassungsverfahren schneller gestalten, wie können wir sozusagen die Rahmenbedingungen schaffen, um Innovation dann eben auch ja, schneller einfach irgendwie zu bekommen. So, das heißt, in dem Beispiel liegt der Regelbruch wahrscheinlich eher im Produkt, ja, dass man das erste Mal etwas hatte, was mit mRNA-Technologien gearbeitet hat und weniger in dem, was dann eigentlich entwickelt worden ist. Das heißt, das geht ja nicht um den Gegensatz von Ordnung zu Innovation, sondern wenn irgendetwas rumpelt, dann ist es eher dieses passende Ordnung zu unpassende Ordnung. Ja, das ist das, worüber man nachdenken muss und wo man die Box vielleicht auch mal irgendwie aufkriegen muss. In dem Zusammenhang finde ich es sehr spannend, über Dinge nachzudenken, wie beispielsweise regulatorische Sandboxen. Singapur ist da mit ganz interessanten Initiativen dabei. Eine Sandbox ist was, wo man sagen kann, ja, ein bestimmter regulatorischer Rahmen, der um ein innovatives Projekt oder um ein Startup herum gezogen wird, der kein komplett rechtsfreier Raum ist, wo man aber im Vorfeld festgestellt hat oder gelernt hat, dass die bestehende Ordnung diese Innovation wahrscheinlich unterdrücken würde oder dass sie unter dieser bestehenden Ordnung nicht möglich ist. Und dann relaxt man bestimmte Annahmen innerhalb dieser Sandbox, geht aber auch mit ganz klaren Regeln da hinein, wie kommen wir da wieder raus, unter welchen Bedingungen brechen wir das ab, wann werden wir die Initiative, die in dieser Sandbox erprobt wird, dann am Ende auch nochmal legalisieren und in den normalen Ordnungsrahmen überführen. Ja, das ist eine spannende Option, um mit Ordnung dann auch nochmal zu arbeiten. Gut, Bislang finden Sie es vielleicht ein bisschen systemisch, high-flying und übergeordnet. Deswegen gehen wir mal auf einen ganz anderen Level. Der Level des Individuums. Ja, also jetzt könnte man sich mal die Frage stellen, was sind denn das eigentlich für Menschen, die sich trauen, Regeln zu brechen oder solche Dinge überhaupt anzugehen? Und was weiß die Forschung über solche Menschen? These: Der produktive Regelbruch lebt von begrenzter Nonkonformität. Das Erste, was ich dazu sagen kann, ist, die psychologische Forschung hat im Prinzip schon mal herausbekommen oder Indizien dafür gefunden, dass Menschen, die unternehmerisch denken und handeln, Regeln nicht unbedingt als starr sehen, als harte Wände oder Gesetze, sondern als Orientierungspunkte. Ja, also als Dinge, auf die man schon schaut, die man nicht komplett negiert, aber die man diskutieren kann. So. Ein Beispiel aus eigener Erfahrung. Einer unserer Gründer in Hohenheim, auf den wir fürchterlich stolz sind, der inzwischen bei einer 8-stelligen Finanzierung angekommen ist, an seinen 100 Angestellten kratzt, mit seinem Technologieunternehmen immer mal wieder den einen oder anderen Preis gewinnt, hat vor einigen Jahren seine Masterthesis bei mir geschrieben. Ja, und ich weiß nicht mehr, worum es ging in dieser Masterthesis, aber wie so oft das in der Masterthesis der Fall ist, er musste Statistik machen. Ja, er hatte Daten, musste was rechnen. Und was dann passiert ist, ist, dass er sehr vieles gerechnet hat, sich vieles angeguckt hat, vieles hat auch funktioniert, aber ein entscheidendes Konstrukt hat überhaupt nicht funktioniert. Ja, also die Reliabilitäten waren entsetzlich, katastrophal, und ich weiß genau, wenn das bei 99% meiner Studierenden, wenn so etwas passiert wäre, hätten die in meinem Büro gesessen und wären wahrscheinlich in diesem Mindset gewesen, mein Gott, meine Thesis ist hinüber, mein Studium, wie soll ich es überhaupt abschließen können? Und ich hätte sehr viel psychologische Aufbauarbeit leisten müssen und einen anderen Weg finden müssen, um diese Thesis dann noch zum Funktionieren zu bringen. Was hat der getan? Der hat gesagt, na gut, ich habe hier 15 verschiedene Tests gerechnet, 14 haben funktioniert, der 15. sagt mir, dass ich dieses Konstrukt nicht verwenden soll. Was soll's? Ich schiebe das einfach trotzdem in diese Regression rein. Und dann habe ich eine Thesis, die Regel als Orientierungspunkt. Ich habe an dem Punkt gewusst, okay, das wird kein Doktorand, ja, also das ist für die Wissenschaft vielleicht nicht unbedingt das richtige Mindset, aber wir waren schon damit beschäftigt, das erste Unternehmen aufzubauen. Und ich habe schon gedacht, ja, das ist die Attitüde, die mir eigentlich gefällt. Ja, das ist die Einstellung, die es wahrscheinlich braucht, um diese Dinge dann eben auch zum Erfolg zu führen. Man muss ja auch sagen, er hat ja nicht seine Daten gefälscht. Ja, sowas, er hat nichts extremst Böses getan, sondern er hat letzten Endes die wissenschaftlichen Konventionen in seinem Sinne so ein bisschen interpretiert. Ja, also könnte man sagen, er war da der Nonkonformist. Und ich würde sagen, der produktive Regelbruch lebt jetzt eben von so etwas wie begrenzter Nonkonformität. Ja? Das heißt, in was für einer Box wollen Sie sein? Nun, also, Sie wollen wahrscheinlich nicht innerhalb der Box sein. Sie wollen kein Konformist sein. Sie wollen wahrscheinlich nicht außerhalb der Box sein. Dann wären Sie tendenziell zu destruktiv, sondern irgendwo an der Grenze. Machen wir mal ein Experiment oder ich frage mal hier was in den Raum. Wenn Sie alle mal an Ihr Teenageralter zurückdenken, an Ihre Jugend und so weiter, wie das war. Gibt es jemanden im Raum, der sich daran erinnern kann, dass die Eltern vielleicht mal die Hände über dem Kopf zusammengeschlagen haben oder irgendwelche anderen, ich sag mal, Erwachsenen gesagt haben, Mensch, aus dir wird nie was werden. So, also das ist so, wie du da die Regeln brichst. So. Ah, 1, 2, 3, 4, was kommt noch? Ah, viele brave Menschen hier im Raum. Das freut mich für Ihre Eltern. Für Unternehmertum können wir das schon mal in Frage stellen. Warum? Ja? Es gibt psychologische Forschung, die sagt, wie sieht das eigentlich aus? Also was ist dieser Charakter des Regelbruchs? Und wie können wir beispielsweise erklären, aus der Adoleszenz heraus, wann jemand Unternehmer oder Unternehmerin wird oder nicht? Und dabei hat sich gezeigt, dass diejenigen, die in der Jugend ein leicht deviantes Verhalten aufweisen, eine höhere Neigung dazu haben, später mal Unternehmer zu werden. Das heißt hier ganz wichtig, nicht kriminelles Verhalten, ja, sondern ein eher regelbrechendes Verhalten. Das heißt also schon mal die Schule schwänzen oder nachts aus dem Fenster klettern, um auf eine Party zu gehen. Diese Art von Unangepasstheit. Und wer das hat, der hat offensichtlich eine höhere Tendenz dazu, dann später auch mal unternehmerisch aktiv zu sein. Also das ist vielleicht das Mindset, was man da so braucht. Und vielleicht ist es auch in der Jugend angelegt. Und ich hoffe schon sehr, dass noch ein paar Menschen mehr hier vielleicht doch noch mal irgendwie die Hand hätten heben wollen, aber sich vielleicht nicht getraut haben oder so. Ja. Denn ich glaube, das ist schon ein ganz wichtiges Mindset. Ja. Gut, jetzt gucken wir mal. Also wir sind jetzt an dem Punkt, dass wir sagen, wir haben erfolgreich die Regeln gebrochen. Was ist denn dann der Job? Was ist das Nächste, was wir tun müssen? Und natürlich, es geht nicht immer nur darum, irgendwie die Regeln zu brechen und irgendwas neu und anders zu machen, sondern es geht darum, natürlich auch die Dinge zu stabilisieren und sie auch dauerhaft hinzustellen. Ja? Das heißt, These 5 hier, produktiver Regelbruch endet nicht beim Regelbruch. Er prägt oft gemeinsam mit anderen neue Regeln, Standards und Marktgrenzen. Ja. Das heißt also, wir müssen uns da irgendwie auf die Suche machen und schauen, wie schaffen wir das, für unsere Innovation oder unseren Regelbruch Anerkennung aufzubauen, mehr Verständnis in den Märkten, bessere Rahmenbedingungen dafür, dauerhafte Rahmenbedingungen dafür. Das können sehr, sehr große Aufgaben sein. Ja, also wahrscheinlich wird man das nicht alleine schaffen. Wenn wir nochmal an den Doc Morris-Fall zurückdenken, dann haben Sie den jetzt vielleicht so im Kopf. Ja, da gab es den Internetversender, der ging gegen die Apotheken. Es gab natürlich noch andere Stakeholder, die auch Interesse daran hatten. Ja, Patienten hatten Interesse daran, von diesen Lieferungen zu profitieren und von den Kostenersparnissen. Krankenkassen waren ganz große Verfechter letzten Endes dieses Geschäftsmodells, weil sie sofort die Effizienzgewinne gesehen haben. Ja, also das heißt, also da gab es letzten Endes auch so eine Kombination von vielen unterschiedlichen Parteien, die daran gearbeitet haben, dann eben auch diese Neuordnung möglich zu machen. Und das heißt, für Doc Morris hieß das auch oftmals, ich sag mal, Konflikt, bewusster Konflikt. Damals hat man noch Businesspläne geschrieben, macht man heute wahrscheinlich nicht mehr so oft, außer man wird dazu gezwungen. Und im Businessplan von Doc Morris gab es einen Meilenstein und dieser Meilenstein hieß, die Apothekerverbände verklagen uns. Ja, also das klingt schon im ersten Moment etwas absurd. Wie kann man sich ein solches Ziel setzen, ja, das als Meilenstein für sich definieren, verklagt werden zu wollen? Und Herr Degenhaus hat mir damals gesagt, wir saßen da jeden Tag, haben gewartet, ist die Klage da? Sie kam nicht, wir haben wieder gewartet, sie kam immer noch nicht. Wir waren kurz davor, uns selber zu verklagen. Ja? Und nicht um den Meilenstein zu erreichen, sondern natürlich ist es klar, ein solches Gerichtsverfahren und eine solche Klage bringt nicht nur Öffentlichkeit, sondern ist eben auch eine Chance, die Ordnung neu zu verhandeln. Ja? Letzten Endes zu klären, was ist denn jetzt eben dauerhaft und in Zukunft erlaubt oder nicht erlaubt und wie wollen wir uns da als Gesellschaft denn eben auch zu stellen. Viel Lobbying auch nötig für solche Geschichten, wenn man vom Rule-Breaking ins Rule-Making übergeht. Ja, viele der Gesetzestexte, die bestimmen, was im Internetversand möglich ist, sind nach meinem Stand stark von Doc Morris mitgeprägt worden. Ja, also da ist man sozusagen mit den Argumenten, beispielsweise der Effizienzgewinne im Gesundheitssystem, an die politischen Entscheidungsträger herangegangen und hat eben dafür gesorgt, dass sich diese Rahmenbedingungen entsprechend auch verändern. Und dann wird neu geschrieben, was jetzt eigentlich eine legitime Marktteilnahme ist. So, ist jetzt alles gut? Weiß ich nicht. 6. These, Regelsetzung, nie neutral. Ja? Neue Regeln schaffen Ordnung und neue Machtverhältnisse. Bei Nietzsche heißt das so schön, Macht ist die Fähigkeit zu handeln. Also Macht ist jetzt erstmal nichts Böses. Ja? Macht könnte man jetzt schon fast wertfrei betrachten. Und wenn Sie diese Definition akzeptieren, Macht ist die Fähigkeit zu handeln, dann ist das, glaube ich, sogar schon ganz hilfreich, wenn viele Menschen, die vielleicht denken, sie hätten gar keine Macht, wenn sie dann mal reflektieren, was sie eigentlich für Handlungsoptionen hätten, dann stellen sie fest, dass sie doch mehr Macht haben, als sie das eigentlich so von sich geglaubt haben. Heißt aber, also wenn jetzt so etwas dann passiert und diese Regeln gesetzt werden, gibt es für einige mehr Optionen und für andere weniger Optionen. Ja, es gibt Gewinner und Verlierer. Im Doc Morris-Fall ganz klar, Doc Morris gewinnt, die Kunden gewinnen, die Krankenversicherungen gewinnen, aber die Apotheker verlieren. Das hat sich dann irgendwie neu sortiert und es gibt neue Machtverhältnisse. Die Frage ist, ob man diese Machtverhältnisse irgendwo hinnehmen muss. Also in vielen Fällen können Sie ja sagen, wenn aus Innovation neue Plattformen und neue Machtverhältnisse entstehen, dann, ja gut, das müssen wir dann akzeptieren. Solange der Wert geschaffen wird, alles in Ordnung. Ich bin inzwischen so weit, dass ich Elon Musk nicht mehr so gerne heranzitiere. Ja? Aber manchmal sind die Fälle vielleicht doch noch ganz gut, um was zu illustrieren. Ja? Wenn wir beispielsweise an eines seiner Projekte denken, Starlink. Satellitengestütztes Internet. Ja. Da wird eine Plattform gebaut, ist hochgradig innovativ, hochgradig wertschaffend, eine offenkundig nützliche Geschichte. Und dann wird zu Beginn des russischen Angriffskriegs auf einmal diskutiert, ob Elon Musk der Ukraine Starlink zur Verfügung stellt. Und dann tut er das irgendwann. Also er tut das. Ja. Und dann entscheidet er irgendwann, dass er es nicht mehr zur Verfügung stellt für eine gewisse Zeit. Und dann stellt er es wieder zur Verfügung. Also sind Dinge, die man durchaus irgendwie in Frage stellen kann. Wir sollten uns eben bewusst sein, aus dieser Irritation entsteht eine Neuordnung, entsteht neue Macht. Und diese Macht ist im Extremfall vielleicht auch nicht unbedingt demokratisch legitimiert. So, was machen wir jetzt damit? Letzte und siebte These. Ja? Was bedeutet das jetzt für uns? Also, wenn wir jetzt beispielsweise mal an die denken, die Unternehmertum lehren, Unternehmertum unterstützen, in Unternehmer investieren, wie sollten die sich vielleicht dazu stellen? Ich habe das ja eingangs hier so aufgemacht, dass ich mich auf Karl Wodratzka bezogen habe. Ja? Kein wirtschaftliches Handeln ohne Risiko. Die Konsequenz, die ja die meisten Menschen daraus ziehen, also wir könnten jetzt sagen, das ist ja irgendwie ist das eine Plattitüde, aber wenn die Menschen das auf einmal irgendwie erkannt haben, die Konsequenz, die Menschen daraus ziehen, ist oftmals, okay, dann handle ich halt nicht. Ja? Und das können wir natürlich auch nicht wollen. Also wenn ich mit meinen Erstsemestern beispielsweise über Startups spreche, dann ist eine typische Reaktion darauf, dass die sagen, ja, also Herr Kuckertz, das finden wir super interessant, klingt auch total spannend. Und würden wir uns auch gerne mit beschäftigen, aber die scheitern doch alle, ja? Die fallen doch alle auf die Nase. Also warum soll man das irgendwie überhaupt tun? Ne? Risiko. Und ist auch nicht falsch, kann man den Erstsemestern auch nicht vorwerfen. Ja? Das ist ja nicht das, was jetzt Erstsemester charakterisiert, sondern die bringen ja eigentlich nur das, was die Gesellschaft ihnen beigebracht hat, dann mit an die Uni. Das ist das, was ihre Eltern, ihre Lehrer und so weiter dann eben auch noch irgendwo leben. Und unsere Konsequenz daraus ist ja oftmals gewesen, dass wir gesagt haben, okay, dann müssen wir die Unsicherheit aus dem unternehmerischen Prozess rauskriegen. Ja, also müssen das irgendwie schaffen, dass die unternehmerische Reise nicht mehr ganz so ein Wagnis ist, wie sie das vielleicht mal gewesen ist. Und dazu lehren wir ganz schrecklich viele tolle Dinge, ja, den Lean-Startup-Ansatz oder Validierung und wie auch immer. Und Sie könnten sich jetzt ja mal die erste Frage stellen, wenn Sie sowas schon kennen, ob Sie es glauben, dass so etwas wie Doc Morris, wenn wir 1999 einen Hackathon an der JKU gemacht hätten und alle diese Tools eingesetzt hätten, die wir üblicherweise einsetzen, hätten wir dann einen Doc Morris gekriegt oder wäre die Botschaft dann eher gewesen, naja gut, pass dich lieber mal an die Märkte an, das könnte sehr, sehr gefährlich sein, es gibt vielleicht noch andere Produktkategorien, mit denen man besser arbeiten kann und vielleicht willst du ja gar keine Produkte verkaufen, sondern eher ein Ermöglicher werden und schon wäre das alles irgendwo verschwunden. Das heißt, also These 7 hier, wenn wir sowas haben wollen wie einen produktiven Regelbruch, dann müssen wir da schon mal drüber nachdenken und dürfen nicht immer nur die Anpassung lehren. Ja? Also, da kommen jetzt zwei klassische Sichtweisen zueinander. Also Schumpeter haben wir heute schon mal kurz gehört. Die Gegensicht ist ja jetzt Kürzner, ja, also ein schumpeterscher Unternehmer, der mit kreativer Zerstörung die Märkte in Unordnung setzt. Ein kürzneranischer Unternehmer, der letzten Endes danach strebt, die Märkte wieder in Ordnung zu bringen. Das sind zwei Sichtweisen darauf. Wichtig hier, keiner davon ist falsch, keiner davon ist besser. Beide sind irgendwie richtig, die spielen eigentlich wunderbar zusammen. Ja, man könnte sagen, es sind zwei grundlegende unternehmerische Aufgaben. Der eine strebt ins Ungleichgewicht, der andere strebt zum Gleichgewicht. Und weil wir die haben, funktioniert das alles irgendwo. Unser Problem ist, dass ich das Gefühl habe, dass wir uns eigentlich zu sehr, also dass wir ein Ungleichgewicht haben hin zur Anpassung. Ja, es ist immer schön, in unseren Sonntagsreden den radikalen Regelbruch zu predigen oder die Einhörner zu fordern, die alles irgendwo anders machen, also sich sozusagen zur schumpeterschen Konzeption zu bekennen. Am Ende fördern wir dann aber Kürzner. Ne? Wir wollen Schumpeter, fördern Kürzner. Ich finde, das ist jetzt erstmal nur ein Problem Statement. Ich habe keine Lösung für Sie da, sondern das ist vielleicht ist im ersten Moment, dass man sagen kann, alle, die sich damit beschäftigen, sollten sich vielleicht dieser Ambivalenz bewusst sein, ja? Und dann eben entsprechend handeln. Gut, also wenn wir jetzt alles zusammenpacken, könnten wir sagen, haben wir gesehen, Unternehmertum, Regelbruch ist eine Irritation. Wichtig für, dass eben auch neue Dinge irgendwo entstehen können. Unternehmer nutzen, brechen und gestalten Ordnung. Das sind ihre Optionen. Und wichtig eben auch, die Ordnung ist kein Gegner, sondern eher so etwas wie die Voraussetzung. Und dennoch müssen wir mit ihr auch eben spielen können. Ja, also der begrenzte Regelbruch, eine produktive Nonkonformität ist das, was wir wollen. Wir müssen aber eben auch uns bewusst machen, dass dieses Rule-Breaking irgendwann auch ins Rule-Making mit all seinen Konsequenzen übergeht und mit neuen Ordnungen. Und dann muss jeder, der sich damit beschäftigt, sich eben auch die Frage stellen, ja, wie stelle ich mich denn dazu? Und ich habe hier einfach mal auf das Slide geschrieben, wie viel Irritation halten Sie denn so aus? Ne? Wie sieht das bei Ihnen aus? Ja, vielen Dank dafür.
1: Ein Vortrag von Andreas Kuckertz, Professor für Unternehmensgründungen und Unternehmertum aus Stuttgart. Infos, Links zum Vortrag und Lesetipps habe ich euch wie immer in die Shownotes gepackt. 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Ich bin Katrin Ohlendorf, das war der Hörsaal. Danke fürs Zuhören und bis zum nächsten Mal. Passt auf euch auf.
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1: Hallo, mein Name ist Katrin Ohlendorf. Willkommen im Hörsaal, einer Produktion von Deutschlandfunk Nova. Wir finden für euch die interessantesten Vorträge aus allen Bereichen der Wissenschaft. In dieser Folge, da geht es um das Verhältnis der extremen Rechten zum Christentum und zur Kirche. Ja, vielleicht ist das euch auch schon begegnet, in Posts oder Reels rechter AkteurInnen zum Beispiel oder auch in Wahlprogrammen der AfD. Die extreme Rechte, die macht sich christliche Positionen zu eigen. Ja, und gleichzeitig sind die Kirchen für sie auch Feindbild, unter anderem wegen ihrer Haltung zur Migration. Fragt sich Christentum und rechtes Gedankengut, ist das ein Match? Nein, findet der Politikwissenschaftler Henning Flath.
2: Die grundsätzliche biblische Botschaft ist glasklar. Rassismus ist nicht vereinbar mit dem Gebot der Nächstenliebe. Und es enthält keinen Spielraum für die Diskriminierung und Verfolgung von Menschen.
1: Wenn das so ist, was beobachten wir denn da gerade? Der Theologe Hans-Ulrich Probst, der glaubt,
3: der Verweis auf das Christentum erfüllt für die extreme Rechte politische Funktionen.
1: Welche das sind, wie AfD und andere rechte Player zum Christentum und den christlichen Kirchen wirklich stehen und was daraus folgt, darüber sprechen Flath und Probst jetzt in zwei Kurzvorträgen. Wir starten mit Hans-Ulrich Probst. Er ist wissenschaftlicher Assistent am Lehrstuhl für praktische Theologie an der Uni Tübingen und arbeitet zur Verbindung von Christentum und Rechtsextremismus. Mehr Infos zu beiden Rednern, die findet ihr übrigens wie immer in den Shownotes. Sein Vortrag »Das Christentum und die extreme Rechte« hat er am 24. September 2026 im Rahmen der ökumenischen Veranstaltungsreihe »Haltung zeigen« in Bonn gehalten. Die verlinke ich euch auch und los geht's.
3: Meine sehr geehrten Damen und Herren, das Kreuz in den Nationalfarben Schwarz, Rot und Gold. Ein Bild aus dem Jahr 2014. Oder die Rede von der Verteidigung des christlichen Abendlandes, das es zu verteidigen gilt. Christentum und Rechtsextremismus stehen in einem spannungsvollen Verhältnis zueinander. Einerseits die Verteidigung des christlichen Abendlandes und andererseits der offene Angriff auf die beiden christlichen Kirchen und ihre Sozialverbände in Deutschland. Der Wahlkampf der Alternative für Deutschland in Sachsen-Anhalt war eben von dieser Spannung geprägt. Den Kirchen wurde vorgeworfen, sie seien durchsetzt von der sogenannten Regenbogen-Ideologie. Diakonie und Caritas seien Teil einer Migrationslobby. Und gleichzeitig inszenierte sich die Partei als Fördererin des Christentums. Dieses Spannungsverhältnis zu verstehen, darum geht es im folgenden Vortrag. Dass autoritäre und rechte Bewegungen mit dem Christentum eine Allianz eingehen, zeigt der Blick über Deutschland deutlich hinaus. Auch international sehen wir enge Verbindungen zwischen Christentum, Nationalismus und autoritärer Politik, etwa in den USA, in Russland, Polen, Brasilien und weiteren Ländern. Allerdings unterscheiden sich diese Beispiele erheblich. Der christliche Nationalismus in den USA, Sie sehen hier Pete Hegseth, mit Kreuzfahrersymbolik, funktioniert anders als der russisch-orthodoxe Nationalismus, hier Patriarch Kirill, der als religiöser Unterstützer des Ukraine-Krieges bekannt wurde. Ich möchte mich heute vor allem auf Deutschland konzentrieren. Dabei ist mir eine Differenzierung vorab wichtig. Wenn ich von einer christlichen Rechten oder einem rechten Christentum spreche, meine ich nur einen kleinen Teil der christlichen Landschaft in diesem Land. Die beiden Amtskirchen und viele christliche Organisationen grenzen sich ausdrücklich vom Rechtsextremismus und von Menschenfeindlichkeit ab. Zahlreiche Christinnen und Christen engagieren sich in Demokratiebündnissen, Kirchenleitungen, Synoden und Bischöfe haben deutlich Stellung bezogen. Sie berufen sich dabei auf die christliche Vorstellung der gleichen Würde jedes Menschen und auf das Gebot der Nächstenliebe. Kirchen sind Teil der demokratischen Zivilgesellschaft. Gerade deshalb sind die Kirchen selbst zu einem Feindbild der extremen Rechten geworden. Historisch ist das Feindbild Christentum im Rechtsextremismus nicht neu. Nationalistische Bewegungen haben stets das christliche Potenzial zu radikaler Menschlichkeit abgelehnt. Und gleichzeitig haben sie versucht, christliche Traditionen für ihre politischen Ziele zu nutzen. Dabei wurden zentrale Inhalte christlicher Theologie ausgehöhlt, verkürzt oder verdrängt. Besonders deutlich lässt sich das am Nationalsozialismus zeigen. Was aber geschieht heute? Ich möchte darauf im Vortrag in 4 Schritten vorgehen. Zunächst geht es um das Erstarken der extremen Rechten und die Frage, welche Rolle das Christentum dabei spielt. Danach schaue ich auf konkrete Akteure und Netzwerke einer christlichen Rechten in Deutschland. Im dritten Schritt frage ich, warum diese Verbindung gerade heute attraktiv werden kann. Und am Ende möchte ich darüber sprechen, was Kirchen, Christinnen und Christen, Theologie dagegen tun können. Meine zentrale These des Vortrages lautet: Es reicht nicht aus, wie häufig betont wird, zu sagen, die extreme Rechte instrumentalisiere das Christentum. Wir beobachten vielmehr 2 Entwicklungen aufeinander zu. Teile der extremen Rechten entdecken verstärkt Religion, Kultur und Identität als politische Themen. Gleichzeitig radikalisieren sich bestimmte christliche Milieus politisch. In diesem Zusammenspiel entsteht das, was ich im Folgenden rechtes Christentum nennen möchte. Erstens, warum das Christentum für die extreme Rechte interessant ist. Menschenfeindliche Einstellungen, autoritäres Denken, Verschwörungsglaube und die Ablehnung einer pluralistischen Gesellschaft gab es auch vor dem Aufstieg der AfD. Verändert hat sich die Sichtbarkeit der extremen Rechten. Rechtsextreme Positionen werden heute offensiver vertreten, über soziale Medien verbreitet und es gibt mit der AfD eine Partei, die diese Positionen bündelt. Zugleich begegnen sich Gruppen, die früher stärker voneinander getrennt waren. Bei Pegida, während der Proteste gegen die Corona-Maßnahmen, bei Demonstrationen gegen Christopher Street Days oder bei Veranstaltungen aus dem Umfeld der AfD treffen sehr unterschiedliche Milieus aufeinander. Dort begegnen sich organisierte Rechtsextreme, sogenannte besorgte Bürger, Familien, Verschwörungsgläubige, Akteure der neuen Rechte und Parteipolitikerinnen und Parteipolitiker. Diese Gruppen sind keineswegs in allem einer Meinung. Im Gegenteil, es gibt erhebliche Widersprüche. Manche bekämpfen den politischen Islam, andere bewundern seine autoritären Gesellschaftsvorstellungen. Manche orientieren sich an einem traditionalistischen Russland, andere an libertären Technologiemilieus in den USA. Mit Kolleginnen und Kollegen habe ich diese Entwicklung als eine Hybridisierung des Rechtsextremismus beschrieben. Einfacher gesagt, unterschiedliche rechte Milieus vermischen und vernetzen sich zunehmend. In dieser Situation spielt das Christentum meines Erachtens eine gewichtige Rolle. Besonders die sogenannte neue Rechte versucht seit Jahren, vertraute Begriffe politisch neu aufzuladen. Beispielsweise die identitäre Bewegung. Zu diesem Sprachspiel der neuen Rechten gehören Wörter wie Identität, Kultur und eben auch Christentum. Statt offen von biologischer oder rassischer Reinheit zu sprechen, ist nun von der Bewahrung der eigenen Kultur die Rede, von Remigration und Ethnopluralismus. Die Gewaltfantasien des Rechtsextremismus bleiben jedoch bestehen. Wer gehört zu diesem Wir und wer gehört nicht dazu? Wer darf bleiben und wer soll raus? Die Vorstellung von einem homogenen christlichen Europa, einer christlichen Zivilisation, ist eine historische Illusion. Und da es das christliche Europa so nie gab, kann ihm so intensiv hinterhergetrauert werden. Der Verweis auf das Christentum erfüllt demnach für die extreme Rechte politische Funktionen. Erstens dient es der Legitimation. Wer die eigene Politik als christlich bezeichnet, kann den Eindruck von Tradition, Moral und gesellschaftlicher Normalität erzeugen. Autoritäre Vorstellungen treten dadurch weniger deutlich hervor. Zweitens dient das Christentum der Mobilisierung. Über christliche Themen können Menschen erreicht werden, die sich selbst als konservativ, als bürgerlich verstehen und sich zunächst nicht der extremen Rechten zurechnen würden. Und drittens, und das halte ich für besonders wichtig, hält das Christentum ein Identitätsangebot bereit. Das geschieht auf mehreren Ebenen. Auf gesellschaftlicher Ebene entsteht das Bild eines christlichen Abendlandes. Dieses Abendland wird in einer idealisierten Vergangenheit verortet und ist in der Gegenwart durch Liberalismus, Globalisierung, Migration und Säkularisierung bedroht. Auf der Ebene des Zusammenlebens wird die traditionelle Familie zum Identitätsmodell. Mann, Frau und Kinder. Verbunden mit klaren Geschlechterrollen und klaren christlichen Moralvorstellungen. Und auf persönlicher Ebene gibt es festgelegte identitäre Rollen, die den Einzelnen davor bewahren, den eigenen Lebensentwurf selbst wählen zu müssen. Wer gehört zu christlichen Rechten? Bislang habe ich vor allem auf die extreme Rechte geschaut, aber das ist nur eine Seite, denn es gibt zugleich religiöse Akteurinnen und Akteure, die sich politisch nach rechts außen bewegen. Die konfessionellen Grenzen sind dabei erstaunlich durchlässig. Katholische, evangelische, orthodoxe und evangelikal-freikirchliche Akteurinnen und Akteure können in bestimmten politischen Fragen zusammenfinden. Eine Differenzierung ist mir auch an dieser Stelle wichtig. Eine konservative Sexualethik, ein traditionelles Bibelverständnis oder theologische Orthodoxie machen einen Menschen nicht automatisch zu einem Akteur der religiösen Rechten. Entscheidend wird es, wenn christliche Überzeugungen mit politischen Feindbildern verbunden werden, wo bestimmte Gruppen gleiche Rechte oder gleiche Würde abgesprochen werden oder wo die pluralistische Gesellschaft grundsätzlich in Frage gestellt wird. Ich möchte für die christliche Rechte in Deutschland 4 unterschiedliche Akteurstypen unterscheiden. Erstens der rechtschristliche Prediger. Hier begegnen wir Predigern, die davon ausgehen, dass sich aus der Bibel eindeutige Regeln nicht nur für das persönliche Leben, sondern auch für Gesellschaft und Politik ableiten lassen. Der Prediger versteht sich dann weniger als jemand, der Texte auslegt und zur Diskussion stellt. Er präsentiert sich vielmehr als Sprachrohr einer eindeutigen göttlichen Wahrheit. Das erzeugt Gewissheit. Die Welt kann dadurch in klare Gegensätze aufgeteilt werden. Gut und Böse, Wahrheit und Lüge, Gläubige und Ungläubige. Die moderne liberale Gesellschaft erscheint in solchen Deutungen mitunter als moralisch verfallen oder sogar dämonisch. Die eigene Gemeinde befindet sich dagegen in einem geistlichen oder spirituellen Kampf. Ich habe Ihnen einen Ausschnitt aus einer von mir analysierten Predigt mitgebracht. Der Abschluss einer Predigt. Liebe Gemeinde, wo wollen wir denn den Anker setzen? Wollen Sie den Anker setzen bei dem, was die Leute sagen? Wo soll denn die Gemeinde ihren Anker setzen? Bei dem, was von den Leuten gesagt wird? Wollen Sie da hingehören? Wollen Sie da Ihren Anker setzen? Oder wollen Sie Ihren Anker hier setzen und sagen, da hat Gott so klar geredet? Da gibt es ja gar keine Diskussion. Das ist doch glasklar. Und es braucht Menschen und Christen, die hier ihren Anker setzen und die das klar sagen und öffentlich und die dazu stehen und nicht sich verkriechen wie die Kellerasseln im Licht. Gott gebe uns Mut, Gott gebe uns Kraft. Eine Predigt, die in einem evangelisch-landeskirchlichen Gottesdienst vor wenigen Jahren gehalten wurde. Wenn ein gesellschaftlicher bzw. religiöser Gegner nicht mehr einfach anderer Meinung ist bzw. einen anderen Glauben hat, sondern eben als Kellerassel Teil des Bösen ist, dehumanisiert wird, wird demokratischer Streit nicht mehr möglich. Die Metaphern des Ankers einerseits und der Kellerassel andererseits sind dabei auch stark emotional aufgeladene Identitätssetzungen. Der zweite Akteurstyp. Rechte christliche Influencerinnen. Eine ganz andere Form finden wir in sozialen Medien. Hier begegnet Religion nicht unbedingt im klassischen Predigtstil. Sie erscheint jung, körperbezogen, emotional und professionell inszeniert. Alltag, Fitness, Partnerschaft, Mode und Glaube verbinden sich miteinander. Aus der traditionellen evangelikalen Bekehrungsgeschichte wird gewissermaßen ein Jesus-Glow. Der Glaube soll sichtbar machen, dass das eigene Leben gelungen, attraktiv und geordnet ist. Die Form ist hip, die gesellschaftspolitischen Aussagen dagegen antifeministisch mit Nähe zur Dreadwife-Bewegung. Zentrale Themen sind Geschlechterrollen, Sexualität oder Kindeswohl. Auch hier erscheint die liberale Gesellschaft teilweise als Gegenwelt zu einer vermeintlich eindeutigen christlichen Ordnung. Such dir einen Mann aus, der deiner Unterordnung würdig ist, wie zwei der bekanntesten Influencerinnen einfordern. Hierarchien der Geschlechter sollen nachgeahmt werden, indem sie als christlicher Auftrag verkauft werden. Soziale Medien verstärken dabei die persönliche Identifikation. Man folgt nicht nur einer theologischen Position, sondern einer Person, ihrem Alltag und ihrem Lebensstil. Drittens, Netzwerke und Gemeindeverbände. Daneben gibt es christliche Netzwerke, die sich vor allem gegen eine vermeintliche Liberalisierung der großen Kirchen wenden. Sie kritisieren beispielsweise die Ehe für alle, bestimmte Formen kirchlichen Klimaschutzengagements oder den interreligiösen Dialog. Ein gemeinsames Motiv lautet, die Kirchen hätten sich vom wahren Glauben entfernt und dem gesellschaftlichen Zeitgeist angepasst. Problematisch wird dies dann, wenn behauptet wird, die Kirchen der Gegenwart sind so verkommen, dass es wieder wie 1933, 1934 eine Bekenntnissynode braucht. Anderen Christen wird der christliche Glaube oder das Christsein abgesprochen, die Kirchen als Handlanger eines verirrten Zeitgeistes dargestellt. Der vierte Akteurstyp ist eine neue rechte politische Theologie. Schließlich gibt es neurechte Intellektuelle, die versuchen, rechte politische Vorstellungen ausdrücklich theologisch zu begründen. Das Christentum wird dabei beispielsweise als Kennzeichen eines europäischen Abendlandes verstanden, das gegen eine vermeintliche Islamisierung verteidigt werden muss. In ihren Texten wird die Rückkehr zu einer als göttlich gegebene verstandenen Ordnung der Geschlechter gefordert. Die Unterstützung von Geflüchteten oder Minderheiten durch die Kirchen wird als Ausdruck einer Hypermoral oder Gesinnungsethik gewertet. Nächstenliebe bezieht sich nur auf den deutschen Nachbarn. Eine besonders weitgehende Variante ist der sogenannte katholische Neointegralismus. Gemeint ist damit die Vorstellung, dass Staat und Religion wieder viel enger miteinander verflochten werden sollen. Der moderne, weltanschaulich neutrale Staat wird in Frage gestellt. An seine Stelle soll eine ausdrücklich christlich geprägte politische Ordnung treten. Was verbindet diese Akteurstypen? Ich sehe vor allem drei Gemeinsamkeiten. Für nähere Details verweise ich gern auch auf den Band Topper und Netzwerke der religiösen Rechten. Die erste Gemeinsamkeit ist eine Erzählung der Krise. Die Gegenwart erscheint als Zeit des Niedergangs. Die liberale und säkulare Gesellschaft gilt als dekadent, orientierungslos oder moralisch verfallen. Diese Diagnose wird religiös zugespitzt, denn es von einer gefallenen Welt, einer nahenden Apokalypse oder einem notwendigen Kampf gegen den Antichristen die Rede. Die zweite Gemeinsamkeit dieser Akteurstypen sind Feindbilder. Gender, queere Lebensformen, Anders- oder Nichtgläubige, liberale Regelungen zum Schwangerschaftsabbruch, interreligiöser Dialog oder historisch-kritische Bibelwissenschaft. All dies wird zu einem Zeichen der gefallenen Welt. Sie werden personalisiert zu Zeichen eines fundamentalen Kampfes zwischen Wahrheit und Irrtum. Das Gefühl, über andere erhaben zu sein, tut bei der Konstruktion von Feindbildern gut. Und daraus folgt eine dritte Gemeinsamkeit, die Sehnsucht nach Eindeutigkeit. Die anstrengende Ambiguität der Wirklichkeit wird gelöst. Wer ist Freund? Wer ist Feind? Was ist richtig? Was ist falsch? Komplexe gesellschaftliche Konflikte werden auf klare moralische Entscheidungen reduziert. Warum ist dieses Angebot eigentlich heute so attraktiv? Warum kann ein solches Christentum gerade heute Menschen ansprechen? Ist das, wie häufig vermutet wird, schlicht ein Spiel mit der Angst? Meine Antwort hat mit einer größeren gesellschaftlichen Entwicklung zu tun, mit der Krise des Liberalismus. Diskutiert wird gegenwärtig, ob westliche Gesellschaften in einer Phase des Postliberalismus angekommen sind, ob damit die Rückkehr der Religion einhergeht. Der Liberalismus hat moderne westliche Gesellschaften entscheidend geprägt. Zu seinen großen Versprechen gehören individuelle Freiheit, Gleichheit, Selbstbestimmung und gesellschaftlicher Fortschritt. Doch viele Menschen erleben heute, dass diese Versprechen nicht mehr gelten bzw. sich nicht erfüllt haben. Und rechte Akteurinnen und Akteure befeuern dieses Gefühl mit permanenter Krisenrhetorik. Individualisierung bedeutet Freiheit. Sie kann aber auch das Gefühl erzeugen, allein für das eigene Leben verantwortlich zu sein. Dass Menschen weniger Gemeinwohl und mehr Egoismus erfahren. Wir können heute sehr viel stärker selber entscheiden, wie wir leben möchten. Gleichzeitig verlieren traditionelle Bindungen, Parteien, Gewerkschaften und Kirchen seit Jahrzehnten einen Mitgliederschwund, einen enormen gesellschaftlichen Relevanzverlust. Auch das Versprechen der Gleichheit wird in Frage gestellt, wenn die soziale und wirtschaftliche Ungleichheit grassierend wächst. Und schließlich hat die Vorstellung vom stetigen Fortschritt an Überzeugungskraft verloren. Klimakrise, Kriege, Pandemie, wirtschaftliche Unsicherheit und gesellschaftliche Polarisierung erzeugen stattdessen den Eindruck einer dauerhaften Mehrfachkrise, die von demokratischen Regierungen eben nicht gelöst werden können. Was hat das alles mit Religion oder dem rechten Christentum zu tun? Meine These lautet, das rechte Christentum bietet eine scheinbar einfache, verführerische Antwort auf eben diese Unsicherheit, auf die Krise des Liberalismus. Das rechte Christentum sagt, du musst deine Identität nicht ständig neu erfinden. Deine Identität ist bereits festgelegt. Die gesellschaftliche Unübersichtlichkeit lässt sich ordnen. Es gibt richtig und falsch, Mann und Frau, gut und böse. Das rechte Christentum sagt auch die Krise der Kirchen lässt sich erklären. Nicht die gesellschaftlichen Veränderungen sind das Problem, sondern die Kirchen selbst haben sich zu sehr an den Liberalismus angepasst. Die Rückkehr zur Bibel, Bekenntnis und Tradition verspricht neue Stärke. Und gleichzeitig sagt es dem Einzelnen, du bist nicht machtlos, du hast eine Aufgabe, du bist Teil eines großen geistlichen Kampfes. Das rechte Christentum verwandelt Unsicherheit in Gewissheit. Komplexität wird zur Eindeutigkeit. Gesellschaftliche Krisen erhalten einen personalisierten Schuldigen und das eigene Leben bekommt einen Platz in einer größeren, erlösenden Erzählung. Das rechte Christentum bietet damit etwas, das moderne Gesellschaften offenbar weiterhin brauchen, eine Erlösungserzählung. Allerdings ist diese Erlösungserzählung und sind diese religiösen Antworten nicht nur selektiv, sondern auch manipulativ. Eine der großen Herausforderungen unserer Gegenwart, die soziale Ungleichheit, spielt in diesen Entwürfen im Grunde keine Rolle. Das ist auch theologisch bemerkenswert, denn die Frage nach Armut, Reichtum und sozialer Gerechtigkeit gehört bekanntlich zu den zentralen Themen der biblischen Überlieferung. Und das rechte Christentum lässt sich als ideologischer Gegenentwurf zum Liberalismus verstehen. Diese Form des Christentums zielt darauf ab, Pluralismus und Vielfalt abzuwickeln und zu zerstören. Bereits in den 1920er Jahren sind solche religiöse Versprechen als verkappte Religionen beschrieben worden. Die Ideologieanfälligkeit von Religion zeigt sich in der Gegenwart in alt-neuem Gewand. Was lässt sich dagegen tun? Ich komme zum letzten Teil. Quintessenz der Präventionsarbeit gegen Rechtsextremismus ist, nicht lediglich zu sagen, der Rechtsextremismus ist falsch. Das ist sicherlich aus einer menschenrechtsorientierten Perspektive richtig, aber es wird nicht das Erstarken der extremen Rechten aufhalten. Wir müssen verstehen, warum seine Angebote für Menschen so attraktiv sind. Die Wahlen in Sachsen-Anhalt sind dabei kein fernes Grollen, sondern wir müssen auf eine neue Lage reagieren. Anfeindung und Gewalt gehen von staatlichen Organen aus. Finanzierungen werden gekappt. Eine rechte Regierung erklärt der demokratischen Zivilgesellschaft den Kampf. Ich möchte für diese Situation drei Ebenen, die Fragen nach den Handlungsdimensionen, drei Ebenen unterscheiden. Die erste ist das persönliche Umfeld. Wenn Menschen pauschal über Minderheiten sprechen, wenn sie Gruppen abwerten oder dämonisieren, braucht es Widerspruch und die Anstrengung, im Gespräch mit Menschen zu bleiben. Empathie ist nicht leise. Wer von Ausgrenzung oder Gewalt bedroht ist, braucht Solidarität und Schutz. Wenn offen Menschenrechtsprinzipien verletzt werden, wird im persönlichen Handeln ziviler Ungehorsam notwendig sein. Und erzählen Sie persönliche Geschichten vom Gelingen, die gegen die Affekte von Freund und Feindschaft stehen, gegen die Gegenüberstellung von Freund und Feindschaft stehen. Die zweite Ebene sind Kirchengemeinden und christliche Organisationen. Wenn der Schutz des Staates vor Gewalt ausfällt, sind auch Kirchengemeinden gefragt. Sie bieten Orte, an denen Menschen geschützt werden, die von rechter Ausgrenzung und Gewalt betroffen sind. Kirchengemeinden haben Infrastruktur, vor allem Räume für demokratisches Engagement. Gerade im ländlichen Raum müssen diese noch stärker geöffnet bzw. offen gehalten werden. Wenn staatliche Förderungen wegbrechen, braucht es konkrete auch finanzielle Partnerschaften, einen Schutzschirm auch über landeskirchliche oder Diözesangrenzen hinweg. Die Initiative Verständigungsorte sind gute Beispiele informeller Bildungsarbeit. Durch die ermöglichte Begegnung einer Freund-Feind-Logik wird in diesen Verständigungsorten etwas entgegengesetzt. Und schließlich, die Ideologieanfälligkeit von Religion macht kritische Bildung so wichtig wie nie zuvor. Trotz allen Erschwernissen in der Gegenwart gilt es in der selbstkritischen Bildungsarbeit nicht aufzugeben. Und schließlich als dritte Ebene, die Theologie, Wissenschaft im weiteren Sinne, Medien und öffentliche Debatte. Nicht jede Provokation aus dem rechten Spektrum muss beantwortet werden. Wer ständig nur auf die Themen der extremen Rechten reagiert, überlässt ihr am Ende die Entscheidung darüber, worüber die Gesellschaft spricht. Das heißt, es gilt auch, den gesellschaftlichen Diskurs nicht den Rechten zu überlassen. Das heißt, nicht die Augen vor tatsächlichen Herausforderungen zu verschließen. Bestehende soziale Ungleichheiten oder das geringe Vertrauen in demokratische Institutionen sind reale Erfahrungen. Theologie kommt dabei ebenso die Aufgabe zu, in die Öffentlichkeit zu wirken. Einerseits gilt es, intensiver die ideologischen Verquickungen, wie in der Gegenwart sichtbar sind, zu analysieren. Das passiert in der Theologie aktuell nur randständig. Und theologische Wissenschaft ist gefordert, auch stärker in die Breite zu wirken, für einen christlichen, hoffnungsvollen Blick auf die Welt und die Geschichte zu werben. In diesem Sinne, auch in gewisser Weise als eine Selbstbeauftragung, danke ich für die Aufmerksamkeit und bin gespannt auf die Diskussion.
1: Ein Vortrag des Theologen Hans-Ulrich Probst war das darüber, wie extreme Rechte das Christentum zu instrumentalisieren versuchen und was mögliche Gegenstrategien kirchlicher AkteurInnen sein könnten. Und jetzt gucken wir mit Henning Flath nochmal intensiver auf das Thema, und zwar auf Akteure und Netzwerke und die Rolle der AfD. Henning Flath stellt sich gleich selbst nochmal vor. Sein Vortrag heißt »Die extreme Rechte und die Kirchen – Einfluss, Akteure und Netzwerke in Deutschland«. Aufgenommen wurde er am 28. April 2026, also noch vor der Wahl in Sachsen-Anhalt, bei einem Online-Studientag, der eigentlich einen USA-Fokus hatte und sich um die christlich-radikalen Wurzeln der »Make America Great Again«-Bewegung drehte, kurz MAGA. Organisiert war der von der Evangelischen Akademie im Rheinland und der Melanchthon Akademie Köln. Henning Flath.
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2: Meine Aufgabe ist es jetzt, einen Überblick zu geben über die Situation in Deutschland. Vielleicht noch ganz kurz zu mir. Ich bin tätig für die Bundesarbeitsgemeinschaft Kirche und Rechtsextremismus und das ist eine Netzwerkorganisation, bei der sich versammeln allerlei Initiativen und Arbeitsstellen, vor allem aus dem kirchlichen Raum, die sich auf die eine oder andere Weise kritisch auseinandersetzen mit Rechtsextremismus, mit Antisemitismus, mit Rassismus. Die Trägerschaft liegt bei Aktion Sühnezeichen Friedensdienste und da ist auch die Geschäftsstelle und ich bin von Beruf Politikwissenschaftler. Grundsätzlich zum Einstieg die Rede von der Rettung des christlichen Abendlandes. Das ist die vielleicht bekannteste rechte Parode der letzten Jahre. Und ob die Kirchen wollen oder nicht, das sind Umarmungsversuche und mit denen müssen sie sich kritisch auseinandersetzen und ebenso mit den aktuellen Wahlergebnissen der wichtigsten Wahlpartei der extremen Rechten, nämlich der AfD. Wir gucken dabei grundsätzlich auf ein widersprüchliches Bild. Einerseits ist es so, dass die AfD am stärksten ist in den Gegenden, in denen die konfessionelle Bindung gering ist. Andererseits gibt es aber auch wichtige Menschen aus der Partei und vor allem aus ihrem intellektuellen Umfeld, die sich inszenieren als christlich und die auch gezielt auf christliche Identitätspolitik setzen. Aber man muss schon fragen, wie erfolgreich die extreme Rechte eigentlich dabei ist, christliche Traditionen für sich zu instrumentalisieren. Nur weil die das versuchen, muss das ja auch nicht heißen, dass sie das auch klappt. Hier so erstmal einen Überblick, damit Sie sehen können, was Sie da erwartet. Also drei Aspekte im Kern. Einerseits ein paar einleitende Bemerkungen zur extremen Rechten und ihrem Verhältnis zum Christentum. Dann etwas zu Vereinnahmungsversuchen von rechts. Einige Themen benennen und auch ein paar Namen und Zeitschriften nennen, Verlage, die dabei wichtig sind. Und dann aber, weil das tatsächlich zunehmend ein wichtiger Punkt ist, Kirche auch zu beschreiben als Feindbild der extremen Rechten. Christliche Töne aus der extremen Rechten, das ist eigentlich ein relativ neues Phänomen. So richtig sichtbar wurde das eigentlich erst im Zuge des Aufstiegs einer neuen rechten Bewegung in Deutschland, und das heißt insbesondere seit 2015. Da wurden Ende 2014 bei Veranstaltungen von Pegida in Dresden demonstrativ Kreuze gezeigt. Damals wurde auch diese Parole von der Rettung des christlichen Abendlandes populär. Und damals wurde das sichtbarer, dass extreme Rechte einen identitären Bezug auf das Christentum nahmen. Aber dass sich extreme Rechte positiv auf das Christentum beziehen, das war überhaupt nicht immer selbstverständlich. Bis 2011 prägte eher der Neonazismus das Erscheinungsbild in Deutschland. Und wir gucken jetzt hier gerade auf Merchandise-Material aus der Neonazi-Szene, unter anderem von einer Vereinigung namens Artgemeinschaft, die vor 3 Jahren ungefähr vom Bundesinnenministerium völlig zu Recht verboten worden ist, ein gefährlicher Neonazi-Verein. Und man möchte sagen, besonders subtil ist es nicht. Ja? Was dieses Material deutlich zeigt, und das ist wirklich eigentlich komplett typisch für all das, was im weiteren Sinne unter dem Begriff Neonazi-Szene zu fassen ist. Für Neonazis ging es immer um alles Mögliche, aber wirklich nicht um die Rettung des christlichen Abendlandes. Für die ist es vielmehr so gewesen, dass mit der Christianisierung der Untergang begann. Subkulturell orientierte Jugendliche und eine NPD, die gezielt auf Skinheads setzte, damals nannte sich die NPD auch noch NPD, heute nennen die sich die Heimat. Und damals waren sie auch wesentlich bedeutsamer, als sie das heute sind. Rechtsrock, also neonazistische Rockmusik, neonazistische Aufmärsche, das war der sichtbarste Ausdruck der extremen Rechten in Deutschland. Und die Grundhaltung dieser Szene war immer neuheidnisch und offen feindselig gegenüber dem Christentum. Allerdings spätestens mit dem Jahr 2011, mit der Selbstenttarnung der Terrorgruppe Nationalsozialistischer Untergrund, NSU, in Deutschland und den folgenden staatlichen Repressionsmaßnahmen, darunter auch einem weiteren gestarteten Verbotsverfahren gegen die NPD, geriet dieser offene Neonazismus in eine schwere Krise. Strukturen der NPD bröckelten weg, die Wahlergebnisse wurden immer schlechter und auch die Teilnahmezahlen bei Aufmärschen, sie brachen ein. Während der Neonazismus kriselte, verschwand die extreme Rechte in Deutschland aber nicht. Wie schon eigentlich 2010 der Erfolg eines Buches von Thilo Sarrazin, angeblich 1,5 Millionen verkaufte Exemplare, im Jahr 2010 gezeigt hatte, mit einem in meinen Augen wirklich deutlichen rassistischen Gehalt. Sichtbar auf der Straße wurde das dann bei den eben schon erwähnten Pegida-Veranstaltungen in Dresden 2014. Es entstand damals eine neue rechte Bewegung in Deutschland. Pegida in Dresden war davon nur ein Teil. Dazu zählten auch zahlreiche weitere Initiativen, viele Zeitschriften, Internetangebote und umfangreiche Aktivitäten in den sozialen Medien. Die AfD ist die parlamentarische Vertretung dieser Bewegung. Diese Kräfteverschiebung weg vom Neonazismus und hin zu einer zeitgemäßeren Form der extremen Rechten machte die Vereinnahmung des Christentums von rechts überhaupt erst möglich. Weite Teile des von der AfD vertretenen Milieus signalisieren heute, zumindest identitätspolitisch, eine Nähe zum Christentum. Nicht zu den Kirchen allerdings, das ist ein wichtiger Unterschied. Aber wie sieht eigentlich die kirchliche Reaktion darauf aus? Und als Ausgangspunkt, es ist natürlich so, dass die christlichen Kirchen, die beiden in Deutschland großen Kirchen, sich ganz klar in einer besonderen Verantwortung sehen, sich für Demokratie und gegen Rechtsextremismus und auch gegen andere Formen von gruppenbezogener Menschenfeindlichkeit einzusetzen. Die kritische Beschäftigung mit Rechtsextremismus und das Eintreten für Demokratie gehört heute zu den zentralen Anliegen von vielen Kirchenmitgliedern. Du sollst deinen Nächsten lieben wie dich selbst. Das Gebot der Nächstenliebe ist vollkommen eindeutig und es enthält auch keinen Spielraum für die Diskriminierung und Verfolgung von Menschen. Die grundsätzliche biblische Botschaft ist glasklar. Rassismus ist nicht vereinbar mit dem Gebot der Nächstenliebe. Aber man kann nicht hingehen und sagen, Handlungsbedarf gibt's nur bei Dritten und wir sind halt die Guten oder so, sondern es ist immer notwendig, sich selbstkritisch mit den eigenen Anteilen zu befassen. Und deshalb hat bis vor ein paar Jahren auch die EKD zu genau dieser Frage, wie sieht's eigentlich aus mit Rassismus und Antisemitismus unter den Mitgliedern der evangelischen Kirche, eine umfangreiche Studie durchgeführt. Und wir als Bundesarbeitsgemeinschaft Kirche und Rechtsextremismus haben uns jahrelang sehr dafür eingesetzt, dass die Studie durchgeführt werden konnte. Und wir haben sie auch als Teil der Steuerungsgruppe mehrere Jahre lang begleitet. Sie können die einerseits über unsere Website herunterladen, aber Sie finden sie auch auf der EKD-Seite und auch auf der Seite des Verlages, soweit ich weiß. Was passierte in der Studie? Es wurde untersucht, der Zusammenhang zwischen Kirchenmitgliedschaft, Religiosität, Vorurteilsstrukturen und politischer Kultur. Und zu den Kernergebnissen zählt, und das war eigentlich eine relativ beruhigende Nachricht, dass Kirchenmitglieder ein Spiegel der Gesellschaft sind, dass sich unter ihnen nicht mehr Ressentiments finden als unter nicht konfessionell gebundenen Menschen, aber dass sie überdurchschnittlich stark die Demokratie unterstützen. Und das war ein wichtiger Befund, dass Kirchenmitglieder, die anderen Religionen gegenüber relativ offen sind, in fast allen Bereichen stärker vor Ressentiments geschützt sind. Allerdings, in den Zahlen der Studie zeigte sich auch, dass die Ablehnung von Gleichstellungspolitik und Genderpolitik im kirchlichen Raum allerdings sehr wohl auf Unterstützung hoffen kann. Vereinnahmungsversuche. Einstellungsmuster ist das eine, aber die Frage ist auch, gibt es da auch Player, gibt es Akteurinnen und Akteure? Und da kann man wirklich sagen, es ist unübersehbar, dass es Menschen gibt, die von rechts außen versuchen, ihren Einfluss im kirchlichen Raum auszubauen und die dabei auch auf vorhandene Strukturen zurückgreifen können. Und hier sehen Sie jetzt die Titelbilder von einigen Büchern, in denen diese Thematik aktuell behandelt wird. Grundsätzlich ist es so, dass Verbindungen rechter AkteurInnen zu Evangelikalen vor allem oder Rechtsevangelikalen präziser gesagt oder rechtskatholischen Medien wie Idea Spektrum oder Cutnet gut dokumentierbar sind. Und das betrifft sowohl gemeinsame Kampagnen als auch bis hin zur Übernahme von Artikeln bzw. Menschen, die sowohl für rechtschristliche Medien als auch für ansonsten klassisch rechte Medien schreiben. Und es ist offenkundig, dass christliche Töne zumindest im Eigenanspruch in dem Milieu, das sich selbst Neue Rechte nennt, seit eh und je deutlich vernehmbar sind. Neue Rechte ist die Selbstbeschreibung für ein rechtsintellektuelles Milieu, um es ganz knapp zu halten. Und ein Beispiel, was innerhalb der AfD und vor allem ihres rechten Flügels sehr einflussreich ist. Ein wichtiger Name, der da fallen sollte an dieser Stelle, ist Karl-Heinz Weismann. Das ist einer der zentralen Vordenker der neurechten Szene in Deutschland und er ist studierter Theologe. Er war, als er noch berufstätig war, Lehrer für Geschichte und evangelische Religion und hat vor allem aber, der Mann war immer sehr, sehr produktiv, zahlreiche Texte mit christlichen Bezügen veröffentlicht und darunter auch ein Buch mit dem Titel Martin Luther für junge Leser, Prophet der Deutschen. Und auch der Publizist Martin Lichtmeß, das ist ein Stammautor der neurechten Zeitschrift Sezession, veröffentlichte ein Buch, in dem er sich intensiv aus einer rechtskatholischen Sicht mit theologischen Fragen befasste. Und das ist erschienen bei Antaios, was der wichtigste Verlag des Milieus ist. Der Name ist natürlich ein Pseudonym und darin liegt auch eine Botschaft. Er spielt auf einen christlichen Feiertag an, Maria Lichtmeß. Der neurechte Vordenker Götz Kubitschek, der der vielleicht einflussreichste Rechtsaußennetzwerker in diesem Land ist, außerhalb der Partei AfD, aber mit enger Verbindung zu ihr, das ist der Verleger dieses Verlages Antaios. Und er ist auch Herausgeber der Zeitschrift Sezession. Und er und auch seine Ehefrau Ellen Kositzer, die ebenfalls eine gewichtige Stimme in diesem Milieu ist, die inszenieren sich in Interviews immer wieder als dezidiert katholisch-konservative Intellektuelle. Und da sieht man dann bei Fernsehberichten im Hintergrund ein Kreuz oder ein Marienbildchen oder so. Und das sind wirklich gezielte und sehr bewusste Inszenierungen. Wenn man so will, das Who is Who der Szene hat veröffentlicht in diesen beiden erwähnenswerten Sammelbänden. Da finden Sie alle, die da von einigermaßen von Bedeutung sind. Und einer der drei Herausgeber ist auch ein ehemaliger religionspolitischer Sprecher der AfD im Bundestag, nämlich Volker Münz. In der christlich auftretenden extremen Rechten kann man sagen, lassen sich mit Blick auf das Verhältnis zum Glauben eigentlich zwei Haupterscheinungsformen identifizieren. Einerseits sind da die primär politisch interessierten Kreise, das sind die, die Sie in diesen beiden blauen Bänden hier finden und auch im Umfeld der Zeitschriften Junge Freiheit, Cato, wo Karl-Heinz Weißmann auch veröffentlicht, in der Zeitschrift Sezession, beim Verlag Antaios. Das sind die Sachen, die ich gerade eben schon erwähnt habe. Eine Lektüre dieser Zeitschriften und von Büchern aus den entsprechenden Verlagsprogrammen und aus benachbarten Verlagen zeigt jedoch sehr schnell Folgendes. Die Texte kreisen um politische Fragen und eigentlich kaum um Glaubensfragen. Das Christentum fungiert als eine identitäre Markierung, die stark antimuslimisch aufgeladen ist. Die Theologie selbst hingegen ist dünn und das Interesse an genuinen Glaubensfragen gering. Letztlich dreht sich hier alles vor allem um Politik. Ganz unabhängig davon, wie sehr der christliche Charakter des eigenen Tuns auch immer wieder betont wird. Also wenn man das problemisch formulieren möchte, der Herr Weißmann erschätzt den Protestantismus, weil er Preußen mit seinem autoritären Staatsmodell als Vorbild ansieht. Und Preußen war eben protestantisch. Genau diesen Befund bestätigt auch eine Studie des Politikwissenschaftlers Tobias Krämer über rechtspopulistische Politik in verschiedenen westlichen Ländern. Der Autor kommt zum Ergebnis, dass in allen untersuchten Fällen bei gleichzeitiger Distanz zu den Kerninhalten des Glaubens das Christentum in dieser Form von Politik als, ich zitiere, identitäres Wahrzeichen der Zugehörigkeit zur Mehrheitskultur fungiert. Und genau dieser Befund, der kann auch für einen bedeutenden Teil der Mitglieder der AfD gelten. Anders hingegen sieht es bei der zweiten wichtigen Erscheinungsform rechten Christentums aus. Man möchte sie vielleicht die Frommen nennen. Die sind vor allem eins, nämlich fromm. Interesse an Politik ist zwar vorhanden und manchmal gibt es auch im engen Sinne politisches Engagement, doch man kreist viel stärker um sich selbst und um den Glauben. Dieses Milieu findet sich unter anderem im rechten Teil der evangelikalen Szene. Charakteristisch sind Zeitschriften wie IDEA oder auch eben das schon erwähnte rechtskatholische Online-Portal Catnet. Eine bekannte Stimme und ein Gesicht des evangelikalen Milieus ist der Autor und frühere ZDF-Journalist Peter Hane. Die AfD ist zwar hier als Wahlpartei durchaus populär, doch sie ist nachrangig gegenüber Glaubensfragen. Wenn gesellschaftspolitisches Engagement stattfindet, dann eher stark zu Fragen wie Abtreibungsrecht, zum Kampf gegen den Feminismus und generell zum Thema Gleichstellungspolitik. Und hier liegen auch die zentralen ideologischen Brücken zwischen rechten Christentum und der sonstigen extremen Rechten. Doch bei einigen anderen Rechtsaußenthemen gehen viele christliche Rechte aus diesem frommen Milieu nicht mit. Das gilt vor allem für das Feld der Migrationspolitik. Die ganzen Kampagnen von Rechtsaußen gegen das, was dann im rechtsextremen Jargon Invasion oder Umvolkung oder sowas genannt wurde, die sind von IDEA Spektrum und solchen Leuten nicht mitgemacht worden. Und es gilt auch vor allem bei den Rechtsevangelikalen, der ansonsten rechtsaußen typische Antisemitismus, auch der wird so nicht mitgemacht. Jetzt gibt's hier Angebote und einige habe ich vorgestellt von rechts. Aber die Frage ist natürlich, wird das auch angenommen? Ja? Und da kann man sagen, es gibt schon Einzelbeispiele für Landgewinne in kirchlichen Strukturen. Ich nenne jetzt nur ein einziges Beispiel, aber bitte glauben Sie mir einfach, es gibt da auch eine Handvoll mehr, die man aufzählen könnte. Mache ich jetzt aus Zeitgründen nicht. Die finden Sie vor allem auf der lokalen Ebene und vereinzelt mal auf einer Regionalebene, aber dann meistens nicht mehr sehr aktuell. Ein Beispiel, was man erwähnen könnte, ist, dass die Evangelische Kirche in Mitteldeutschland, EKM, einem ihrer Pfarrer im letzten Jahr oder vorletzten Jahr den Pfarrbereich entzogen hat, weil der Mann als parteiloser Kandidat für die AfD bei den Kommunalwahlen in Sachsen-Anhalt angetreten war. Und das war in Gartersleben. Es gibt noch mehr, wie gesagt. Aber ich möchte auch sagen, und das sage ich aus der Sammelperspektive, es ist nicht so ganz leicht, solche Fälle zusammenzutragen. Es gibt nur insgesamt tatsächlich relativ wenige gewählte Gremienmitglieder in den Kirchen, die in der AfD Mitglied sind. Und beide in Deutschland großen Kirchen tun auch einiges dafür, dass es wenige bleiben, beziehungsweise die, die da sind, vor die Tür zu setzen. Typischer als die formale Mitgliedschaft in der AfD ist es, dass Kirchenangehörige irritierende Positionen vertreten, ohne dabei gleichzeitig Mitglied in einer rechten Partei zu sein. Und jetzt natürlich die Frage, wie weit ist das eigentlich in den Kirchen sonst so verbreitet? Und das sage ich jetzt, weil ganz oft so eine Annahme da ist, weil es diese Parole gibt von der Rettung des christlichen Abendlandes, dass rechte Kreise in den Kirchen überproportional stark vertreten sein müssten im Vergleich zur nicht konfessionell gebundenen Bevölkerung. Aber da, glaube ich, kann man relativ klar sagen, das ist nicht der Fall. Tatsächlich war kirchliches Leben gerade in den Gemeinden auf der lokalen Ebene in den Jahren seit 2015 und an vielen Stellen bis heute viel stärker von der ehrenamtlichen Unterstützung von Geflüchteten geprägt. Und tatsächlich sind AfD-Mitglieder auf Synoden der evangelischen Kirche, schon gar nicht auf der Bundesebene oder in den Diözesanraten der katholischen Kirche, wenn sie überhaupt vertreten sind, dann sind sie weit, weit unterrepräsentiert. Und wenn es solche Personen gibt in gewählten kirchlichen Gremien, dann, wenn es sie gibt, auf der Gemeindeebene. Grundsätzlich gilt, kirchliche Leitungen positionieren sich klar, deutlich und regelmäßig zu diesen Themen. Und dabei gilt, je höher die Ebene, desto verlässlicher distanzieren sich gewählte kirchliche Gremien von der extremen Rechten. Und das gilt für beide in Deutschland große Kirchen. Besonders zu betonen ist da eine Erklärung der Deutschen Bischofskonferenz aus dem Frühling 2024. In dieser Erklärung betonten die Bischöfe einen grundsätzlichen Widerspruch zwischen AfD-Politik und christlicher Ethik. Und das war wirklich enorm wertvoll und wichtig und gerade auch deswegen, weil die Erklärung theologisch argumentierte. Und auch die EKD ist regelmäßig glasklar und sehr verlässlich in diesen Fragen. Und so sehr Problemfälle vor Ort irritieren mögen, wir sollten Folgendes beachten. Die dominierende Kommunikation aus der AfD zum Thema Kirchen ist die Aufforderung zum Austritt aus den, wie Sie das nennen, Kirchensteuerkirchen. So würden die nicht reden, wenn sie glaubten, nennenswert Einfluss nehmen zu können. Entweder sie wollen unterwandern oder sie rufen zum Austritt auf und sie machen Letzteres. Besonders stark, und das sieht man, wenn man sich die Landkarte abgleicht mit Wahlergebnissen, ist die extreme Rechte in Gegenden mit einer geringen konfessionellen Bindung. Wie vor allem auch die Wahlergebnisse der AfD in Ostdeutschland unterstreichen. Auffallend wenige AfD-Bundestagsabgeordnete sind überhaupt Mitglied in einer der beiden großen Kirchen. Dazu gab es vor Jahren eine Untersuchung des Büros der Bevollmächtigten des Rats der EKD und es zeigte sich, dass sogar in der Bundestagsfraktion der Linkspartei mehr Kirchenmitglieder zu finden waren. Wer über die extreme Rechte bzw. die AfD und die Kirchen redet, sollte meines Erachtens aber nochmal einen anderen Punkt in den Fokus nehmen. Und jetzt kommen wir zum dritten Punkt dieses Beitrags, nämlich, dass die Kirchen aufgrund ihrer Gleichstellungspolitik, aber vor allem aufgrund ihrer Migrationspolitik ein Feindbild der extremen Rechten sind, insbesondere seit 2015. Und das beinhaltet vor allem die ständige Negativberichterstattung, die ständige Hetze und Stimmungsmache in einschlägigen Medien der rechten Bewegung. Und dazu kommen auch immer wieder Hetzkampagnen im Internet, die sich insbesondere gegen die kirchliche Geflüchtetenpolitik wenden und auch, und das ist schmerzhaft für viele, Bedrohungen von Ehren- und Hauptamtlichen. Und ich sage, glauben Sie mir es einfach, es gibt eine ganze Reihe von wichtigen Personen in der Leitungsebene der Kirchen und ihrer Verbände auf Bundesebene, die wirklich leidvolle Erfahrungen mit Bedrohungen und Hassmails und Beschimpfungen gemacht haben. Zum Teil wirklich mit erheblichem Ausmaß. Die letzten sehr kirchenfeindlichen Positionierungen der AfD sind hier nur konsequent. Ich komme darauf gleich nochmal kurz zurück. Ich möchte jetzt sagen, als jemand, der immer wieder mit Menschen, vor allem aus dem Bereich der kirchlichen Migrationsarbeit, gesprochen hat in den letzten Jahren, dass da wirklich auffallend ist, dass ganz, ganz viele Leute von schlimmen Erfahrungen damit berichten, und sie davon sprechen, dass sie nicht nur schlimme Mails beruflich bekommen, sondern

Einheit. Und das ist wirklich ein Frontalangriff auf die Kirchen. Ich habe jetzt mal hier zusammengestellt so ein paar Einzelaspekte aus diesem Wahlprogramm. Also ein Stichwort ist wirklich zu sagen, die Privilegien der Kirchensteuerkirchen, das ist der durchgehend benutzte Begriff, die müssen abgeschafft werden und damit ist vor allem gemeint, dass die Staatsleistungen sofort eingestellt werden sollen und dass es keinen Einzug der Kirchensteuer mehr über das Finanzamt geben soll. Die Forderung der Evangelischen Akademie in Wittenberg, die Mittel zu streichen, die aus dem Landestopf Sachsen-Anhalt kommen, das ist was, was tatsächlich ein eigenständiger Punkt im Wahlprogramm ist und wo ich wirklich nur noch staunen konnte einfach. Und übrigens auch die Kolleginnen und Kollegen in der Evangelischen Akademie in Wittenberg auch so einigermaßen fassungslos sind, dass sie ein eigenständiger Punkt im Wahlprogramm dieser Partei sind. Es fällt auf mit Blick auf die kirchlichen Wohlfahrtsverbände, dass diese viel stärker Feindbild sind als andere Wohlfahrtsverbände, obwohl, wenn man sich zum Beispiel die AWO anguckt, jetzt die Positionen oft nicht so stark zu unterscheiden sind zur Diakonie im Bereich der Migrationspolitik. Aber sie werden stärker damit assoziiert, weil die Erinnerung noch sehr stark da ist daran, wie groß die Rolle der Kirchen war in der Unterstützung von Geflüchteten in den Jahren 2014, 15, aber auch in den Jahren drauf. Wenn man sich das jetzt hier anguckt, das sind ja wirklich sehr weitreichende Angriffe und Eingriffe. Und man darf natürlich die Frage stellen, ob eigentlich auf der Landesebene so weitreichende Dinge überhaupt beschlossen werden können. Und das ist natürlich auch eine juristische Frage. Also, und die Einschätzung ist nein. Also diese ganzen Kirchensteuer- und Staatsleistungsfragen, die gehören nicht auf die Landesebene. Aber die Befürchtung von Personen mit einer juristischen Expertise aus dem kirchlichen Raum ist, möglicherweise, falls die AfD im Herbst diesen Jahres die Regierung übernehmen sollte, dann könnten sie das tatsächlich erstmal durchziehen, würden dann irgendwann ausgebremst werden vom Bundesverfassungsgericht. Aber bis das passiert, dauert es ein, 2 Jahre und bis dahin ist der Schaden bereits da. Und bis dahin sind die Finanzen der kirchlichen Kernorganisationen und auch der kirchlichen Verbände in Sachsen-Anhalt ein rauchender Trümmerhaufen, möchte man sagen. Also dann ist der Schaden einfach eingetreten, die Mitarbeitenden sind weg, die Mietverträge sind gekündigt. Insolvenzanträge sind gestellt. Also das ist das, was da droht. Ich wurde gebeten, auch noch eine kurze Bemerkung zu machen mit Blick auf das Hauptthema der heutigen Veranstaltung, nämlich wie schaut dieses Milieu eigentlich auf die USA? Und das will ich jetzt noch machen, vor allem mit Blick auf die AfD und gemeint ist damit aber auch eigentlich das ganze politische rechtschristliche Milieu, was ich eben beschrieben habe. Was man mit dem Sammelbegriff Schnellroda, also wo der Verlag Antaios sitzt und der Herr Kubitschek und diese ganzen Netzwerke, die das intellektuelle Kraftzentrum in der AfD sind. Also gemeint sind jetzt diese Kreise. Ich fand sehr interessant, dass Frau Weidel im letzten Jahr sehr öffentlichkeitswirksam eine demonstrative USA-Nähe gezeigt hat und gerade zu Trump und zu Musk, vor allem auch zu Musk. Sie haben das ja sicherlich wahrgenommen. Und es gab tatsächlich ja auch eine Reihe von AfD-Vertreterinnen und Vertretern, die bei gewichtigen Veranstaltungen der amerikanischen Regierung teilgenommen haben. Und das war sehr interessant, weil die AfD und auch das ganze Schnellroda-Milieu eigentlich immer im Zuge der Radikalisierung der Szene grundsätzlich immer stärker antiwestlich geworden war. Also die AfD ist in den letzten Jahren eigentlich immer stärker antiwestlich geworden, je stärker sie sich nach rechts radikalisierte. Und dann kam Frau Weidel und hat für mich so ein bisschen kontraintuitiv plötzlich die Nähe zu Menschen aus der amerikanischen Regierung oder Menschen, sagen wir mal, die der amerikanischen Regierung sehr nahe stehen, wie Elon Musk gezeigt. Das war tatsächlich in meinen Augen eine relativ kurze Angelegenheit und wurde dieses Jahr pulverisiert, als diese vermeintliche neue Nähe auch so ein bisschen auf die Probe gestellt wurde. Und das war natürlich mit dem Irankrieg. Und als das passierte, sind die ganzen antiwestlichen Grundinstinkte, der extremen Rechten in Deutschland wieder durchgekommen. Und man möchte polemisch sagen, vor allem Herr Chrupalla ist ein Laufbursche von Putin und zeigt deswegen auch ein gewisses Maß an öffentlicher Solidarität mit dem Iran, der ein Verbündeter Putins ist. Und hier, nämlich bei Putin, liegt die Kernloyalität von

0: gewichtigen Kreisen in der AfD. Die AfD knüpft hier an die ganzen alten antiwestlichen Traditionen der deutschen Rechten, wie es sie eh und je immer gegeben hat. Und gerade im intellektuellen Kraftzentrum in Schnellroda, im Kreis um den Verlag Antaios und die Zeitschrift Sezession, blickt man vor allem auf eine Weise auf die USA, nämlich ablehnend. Und das gilt auch für Trump. Und gerade in den letzten Wochen gab es noch mal einen großen Aufsatz im Blog der Sezession von Martin Lichtmes, den ich vorhin schon erwähnt habe, wo er sehr, sehr kritisch auf Trump und die amerikanische Regierung geguckt hat. Also man kann argumentieren, dass es in dem frommen Milieu Bezüge zur amerikanischen Rechten und zu den frömmelnden, dämonenjagenden, apokalyptischen rechtschristlichen Kreisen in den USA gibt. Aber das Gros der Mainstream, der vor allem intellektuell geprägten, der extremen Rechten in Deutschland, ich sehe das da nicht. Soweit jetzt erstmal und herzlichen Dank.
1: Der Politikwissenschaftler Henning Flath war das und davor habt ihr den Theologen Hans-Ulrich Probst gehört. Beide haben über das Verhältnis der extremen Rechten zu Christentum und Kirche gesprochen. Weitere Infos und Quellen, die findet ihr wie immer in den Shownotes. Ich sage Tschüss, Katrin Ohlendorf ist mein Name und bis zum nächsten Mal.
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2: Outing ist so eine ganz schwierige Sache, weil es gibt zwei unterschiedliche Outings. 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